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1: Christopher Street Day, in eine Menschenmenge gefahren. Der Fahrer griff anschließend Passanten mit einer Stichwaffe an. Eine Frau wurde getötet und 29 Menschen verletzt. Nach der Gewalttat von Berlin werden Forderungen nach einer Anpassung des Strafrechts laut. Der Vorsitzende der Jungen Union Winkel sagte dem Magazin Stern, die Politik dürfe nicht zur Tagesordnung übergehen, sondern müsse den gesamten Rechtsrahmen überprüfen. Im Falle von Gefährdern dürfe man nicht nach Jugendstrafrecht verurteilen, sondern müsse das Erwachsenenstrafrecht anwenden. Bundesinnenminister Dobrindt erklärte im Fernsehsender RTL, er könne nicht nachvollziehen, dass der mutmaßliche Attentäter mit so einem Strafregister vor Gericht eine Strafe von 1 Jahr und 10 Monaten auf Bewährung bekommen habe. Hintergrund der Debatte ist, dass der Tatverdächtige wegen der Vorbereitung eines islamistischen Terroraktes angeklagt worden war und im Mai von einem Berliner Gericht auch dafür verurteilt wurde. Die Richter sprachen allerdings nur eine milde Jugendstrafe gegen ihn aus und ließen ihn frei, weil er zuvor 6 Monate in Untersuchungshaft gesessen hatte und sich vom Terror distanziert haben soll. Der CDU-Politiker Steffen Bilger soll neuer Bundesverkehrsminister werden. Regierungssprecher Cornelius sagte der deutschen Presseagentur, Bundeskanzler Merz werde den parlamentarischen Geschäftsführer der Unionsfraktion als Nachfolger des Amtsinhabers Schnieder vorschlagen. Schnieder hatte angekündigt, dass er Merz bitten werde, dem Bundespräsidenten vorzuschlagen, ihn aus seinem Amt zu entlassen. Damit ziehe er die Konsequenzen aus den Entwicklungen der vergangenen Tage. Er wolle den unwürdigen Zustand beenden, betonte Schnieder. Merz äußerte nach Angaben des Regierungssprechers Bedauern über die Umstände der Kabinettsumbildung. Schnieder hatte am Freitagmorgen in einer SMS an Bundestagsabgeordnete mitgeteilt, dass ihn der Bundeskanzler entlassen wolle. Auf einer Pressekonferenz zur Kabinettsumbildung wurde die Personalie von Merz dann aber nicht erwähnt. In den Vororten der südwestfranzösischen Stadt Bordeaux sind weitere 55.000 Menschen aufgerufen worden, sich vor den Waldbränden in Sicherheit zu bringen. Laut Bürgermeister Cazenave sind die Flammen nur noch rund 15 Kilometer von der Metropole entfernt. In der Region mussten bereits 250.000 Menschen ihre Häuser verlassen. 240 Gebäude wurden zerstört. Nach Angaben von Innenminister Nunez sind dort inzwischen 2.500 Feuerwehrleute im Einsatz. In Spanien, wo ebenfalls Brände wüten, gab das Innenministerium neue Evakuierungsaufrufe für die Provinz Toledo südwestlich von Madrid und Valencia heraus. Seit Ausbruch der Ebola-Epidemie in der Demokratischen Republik Kongo sind inzwischen mehr als 3.000 Infektionen registriert worden. Von den 3.075 bestätigten Erkrankten starben 1.354, wie aus veröffentlichten offiziellen Zahlen hervorgeht. Der am 15. Mai ausgerufene Ausbruch betrifft inzwischen 5 Provinzen im vom jahrzehntelanger Gewalt geprägten Osten des zentralafrikanischen Landes. Fast 90% der Fälle wurden nach Angaben der Weltgesundheitsorganisation in der nordöstlichen Provinz Ituri an der Grenze zu Uganda und dem Südsudan festgestellt. Es handelt sich um den 17. Ebola-Ausbruch in der Demokratischen Republik Kongo. Verursacht wird er von der seltenen Bundibugyo-Variante des Virus, gegen die es bislang weder einen zugelassenen Impfstoff noch eine spezifische Behandlung gibt. Ebola wird durch direkten Kontakt mit Körperflüssigkeiten Infizierter übertragen und kann hohes Fieber auslösen. Nach Angriffen der jemenitischen Houthi-Miliz auf saudische Ölanlagen ist der Schiffsverkehr im Roten Meer eingebrochen. Am gestrigen Sonntag durchquerten nur 11 Handelsschiffe die Meerenge Bab al-Mandab an der Küste des Jemen. Das ist der niedrigste Stand seit Monaten, wie aus offiziellen Daten des Analysehauses Kepler hervorging. Der Schiffsverkehr im Roten Meer wird seit vergangener Woche von den mit dem Iran verbündeten Houthi behindert. Sie wollen die saudischen Exporte blockieren und weiten damit den Konflikt zwischen den USA und dem Iran aus, der bereits die Öllieferungen durch die Straße von Hormuz beeinträchtigt hat. Ein Militärsprecher der Houthi erklärte, die Gruppe habe am Wochenende Anlagen des saudischen Staatskonzerns Aramco in den Städten Jizan und Yanbu angegriffen. Syrien strebt Übergangspräsident al-Sharra zufolge ein Sicherheitsabkommen mit Israel an. Eine solche Vereinbarung könne den Weg für einen umfassenden Frieden zwischen den beiden Ländern ebnen, ohne jedoch den syrischen Anspruch auf die Golanhöhen aufzugeben, sagte al-Sharra dem Fernsehsender Al Jazeera. Man wolle zudem Konfrontationen vermeiden. Die Äußerungen Sharras fielen mit einem Besuch von UNO-Generalsekretär Guterres in Syrien zusammen. Guterres hatte dabei Israel aufgerufen, die Souveränität und territoriale Integrität Syriens zu achten. Nach dem Sturz des syrischen Präsidenten Assad im Dezember 2024 drangen israelische Truppen nach Syrien vor und besetzten strategische Gebiete. Israel hatte die Golanhöhen im Sechstagekrieg 1967 von Syrien erobert und 1981 annektiert. Auf Mallorca haben erneut tausende Menschen gegen den Massentourismus demonstriert. In der Hauptstadt Palma versammelten sich nach Polizeiangaben etwa 25.000 Teilnehmende zum Protest. Die Initiative Weniger Tourismus, mehr Leben hatte unter dem Motto Mallorca am Limit bereits das dritte Jahr in Folge zu der Aktion aufgerufen. Die Organisatoren machen die steigende Zahl der Urlauber und der Ferienwohnungen für die Wohnungsnot auf der spanischen Baleareninsel verantwortlich. Venedig hat in diesem Jahr mit seinem weltweit einzigartigen Eintrittsgeld mehr als 5 Millionen Euro eingenommen. Die Lagunenstadt im Norden Italiens berichtete nach dem Ende der diesjährigen Bezahlsaison an diesem Wochenende von mehr als 650.000 zahlenden Tagesbesuchern. Seit April mussten Tagesbesucher an insgesamt 60 Terminen Eintritt zahlen, unabhängig davon, wie lange sie sich in der Stadt aufhielten. In der Regel betrug die Gebühr 10 Euro. Für den Rest des Jahres können Tagesgäste nun ohne Bezahlung in die Stadt. Im nächsten Jahr geht es dann wohl aufs Neue los, vermutlich wieder am Osterwochenende. Bürgermeister Venturini hatte bereits angedeutet, dass an bestimmten Terminen zwischen 30 und 50 Euro verlangt werden könnten. Er sei mit der Regierung in Rom darüber im Gespräch. Der slowenische Radprofi Tadej Pogacar hat zum fünften Mal die Tour de France gewonnen. Nach der Schlussetappe in Paris lag der 27-Jährige in der Gesamtwertung vor dem Belgier Remco Evenepoel und dem Mexikaner Isaac del Toro. Die letzte Etappe der diesjährigen Tour gewann auf dem Pariser Prachtboulevard Champs-Élysées Mathieu van der Poel aus den Niederlanden. Und hier noch einmal die Übersicht. Der Tatverdächtige, der den mutmaßlich islamistischen Anschlag auf den Berliner CSD begangen haben soll, wurde bei einem Polizeieinsatz erschossen. Nach Angaben von Regierungssprecher Cornelius soll der CDU-Politiker Steffen Bilger neuer Bundesverkehrsminister werden. Der syrische Übergangspräsident al-Sharra will ein Sicherheitsabkommen mit Israel schließen. Das Wetter? Am Tag wechselnd bewölkt, im Nordwesten und Osten einzelne Schauer, im Südwesten zunehmend sonnig, Temperaturen 18 bis 29 Grad. Morgen im Norden und Nordosten durchziehende Wolkenfelder, örtlich etwas Regen, im Rest des Landes viel Sonnenschein, 26 bis 31, am Oberrhein bis 33 Grad. Die weiteren Aussichten? Am Mittwoch vielfach heiter bis sonnig und trocken, an den Alpen einzelne Quellwolken, Schauer und Gewitter möglich, 26 bis 38 Grad an Mittel- und Oberrhein sowie dem Rhein-Main-Gebiet. Das waren die Nachrichten.
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2: Im Studio heute früh Barbara Schmidt-Pantern. Schönen guten Morgen. Christopher Street Day am Samstag in Berlin begann als Party und war mit seinem Bekenntnis zur Vielfalt auch ein Zeichen lebendiger Demokratie. Bis am späten Samstagabend alle Freude durch einen mutmaßlichen Terroranschlag zerstört wurde. Der Tatverdächtige Abdul B. ist tot, erschossen offenbar von Spezialkräften, nachdem Beamte den 21-Jährigen in einer Berliner Kleingartensiedlung gestern Abend aufgespürt haben. Braucht es jetzt rechtliche Konsequenzen, höhere Strafen? Erste Forderungen aus Unionskreisen unter anderem werden laut. Wie reagiert darauf der Koalitionspartner? Das fragen wir in wenigen Minuten den SPD-Innenpolitiker im Bundestag, Sebastian Fiedler. Und über den Personalumbau im Bundeskabinett sprechen wir um 6.50 Uhr mit Sachsen-Anhalts Regierungschef Sven Schulze, CDU-Spitzenkandidat dort im Lauf.

0: Ihre Community, wie es ihr geht, wie sie trauert und was sie jetzt fordert, das berichtet aus Berlin Nico Hecht.
1: Im Tiergartenpark gedenken und ermitteln nebeneinander. Rot-weiße Flatterbänder sperren den Tatort ab. Polizisten haben Arbeitszelte aufgebaut, suchen bis in den Abend nach Spuren. Direkt daneben haben Trauernde Rosen, Sonnen und andere Blumen abgelegt und kleine Pappschilder mit Botschaften wie Love is stronger, Liebe ist stärker oder verliert nicht die Hoffnung. Auch CSD-Teilnehmer vom Samstag sind noch einmal hergekommen, so wie Merit Schulz.
2: Wir waren bis um 8 Uhr etwa da, also wir haben es auch nicht wirklich mitbekommen, bis wir einen Anruf von meinem Bruder erhalten haben und ob es mir gut geht. Und dann haben wir erst davon gehört und waren sehr, sehr schockiert.
1: Die queere Community hat außerdem zu einer Solidaritäts- und Gedenkkundgebung am Brandenburger Tor geladen, zu der spontan Tausende gekommen waren. Am Abend strömten dann Hunderte in die evangelische St. Marienkirche am Alexanderplatz. Landesbischof Christian Stäblein sprach den Besuchern der Trauerandacht Mut zu. Viele darunter offensichtlich aus der queeren Community.
3: Queeres Leben und Lieben wohnt im Herzen dieser Stadt. Das lassen wir uns nicht nehmen.
1: Stäblein vermittelte zudem Grüße von islamischen und jüdischen Religionsvertretern, die den Anschlag verurteilten und den Trauernden Hoffnungen zusprachen. Gerade darüber war Andachtsbesucherin Lea Carola Scholleck besonders dankbar.
4: So wie die Pastorin den Brief vorgelesen hat von dem Rabbiner, Hoffnung ist, dass wir am nächsten Morgen wieder aufstehen. Das ist das, was mir gerade am tiefsten gegangen ist.
1: Auch der regierende Bürgermeister Kai Wegner, CDU, sagte später im rbb-Fernsehen, er hoffe, dass die Berliner sich nicht von solch extremistischen Gewalttätern einschüchtern lassen. Alle müssten jetzt Haltung zeigen.
5: Wir müssen zusammenstehen. Wir dürfen uns nicht spalten lassen, nicht durch Hass und Hetze gegeneinander auftreiben lassen.
1: Nach der Andacht sind viele Besucher in einem Trauermarsch noch zum Brandenburger Tor gezogen. Dabei hat sich bei einigen in die Trauer auch Wut gemischt. Sie fordern von der Politik nicht nur den Extremismus zu bekämpfen, sondern ausdrücklich auch queere Menschen mehr zu schützen.
0: Informationen von Nico Hecht. Und am Telefon erreichen wir jetzt am Flughafen Düsseldorf Sebastian Fiedler, für die SPD Mitglied im Innenausschuss des Deutschen Bundestags. Schönen guten Morgen, Herr Fiedler.
6: Schönen guten Morgen.
0: Was sagen Sie heute Morgen, ja, Stunden nach dieser Tat in Berlin, Menschen mit anderer geschlechtlicher Orientierung in Deutschland? Wie sicher können Sie sich zurzeit fühlen in diesem Land?
6: Ich denke zuerst mal an die ganzen Opfer und Angehörigen und Betroffenen sowie die Rettungskräfte und Polizeikräfte, die da jetzt betroffen gewesen sind. Und man muss ja sagen, es handelt sich ja nicht um irgendeine schrille Veranstaltung oder so etwas, sondern die wahrscheinlich größte Demonstration für Gleichberechtigung von Menschenwürde dieses Land hier kennt. Also das heißt, es hat nicht irgendeine Veranstaltung getroffen, sondern genau diese. Und das geht mir zuallererst natürlich durch den Kopf, neben diesen vielen, vielen anderen Fragen, die die Polizeiarbeit betreffen, die Arbeit der Nachrichtendienste betreffen, die Arbeit der Rettungsdienste, Schutzkonzepte und so etwas. Das kommt in der Folge natürlich sowieso und wird natürlich auch unter anderem im Innenausschuss des Deutschen Bundestages nachbereitet werden.
0: Ja, haben Sie da schon konkrete Vorstellungen? Denn es sind ja weitere Christopher Street Day Feiern in Deutschland in den kommenden Wochen und Monaten geplant. Können die Menschen sich dort sicher fühlen?
6: Na, Gott sei Dank. Also da fragen Sie natürlich die Kernfrage und dann gilt dieser Satz, der schon tausendfach in Deutschland aufgesagt worden ist. Es tun auf der einen Seite alle Sicherheitsbehörden wirklich ihr denkbar Bestes und paradoxerweise scheint auch das in Berlin ja der Fall gewesen zu sein. Und trotzdem gelingt es immer mal wieder Tätern, trotz aller Sicherheitskonzepte, trotz aller Maßnahmen der Polizei, die, und das mag sich komisch anhören, nach allem, was man jetzt weiß, echt viel richtig gemacht hat, sowohl vor als auch nach der Tat. Und trotzdem gelingen solche Anschläge immer wieder. Und jetzt muss man ja noch etwas hinzusagen, das geht ja auch vielen in Deutschland jetzt durch den Kopf, schon wieder vor Wahlen in Deutschland, komischerweise in großen Anführungszeichen.
0: Ja, sortieren wir das vielleicht zunächst mal und bleiben mal bei der Sicherheitslage und dem Sicherheitskonzept in Berlin. Der Anschlag, der erfolgte ja nicht unmittelbar auf dem CSD-Gelände, das eben rundum gesichert war, sondern mehrere hundert Meter davon entfernt. Trotzdem, und auch wenn man bedenkt, dass es absolute Sicherheit nicht gibt, stellen sich viele heute Morgen die Frage, hätte diese Tat verhindert werden können, Herr Fiedler?
6: Die stelle ich mir sowieso auch, ne? Also deswegen Deswegen interessiert mich jedes Detail der Ermittlungen, jedes Detail dieser Sicherheitskonzepte. Ich glaube, wenn ich das richtig mitbekommen habe, ist etwa 400 Meter vom eigentlichen

0: Veranstaltungsgelände entfernt gewesen. Die Frage ist natürlich, ob und inwieweit solche Zufahrtswege besser noch geschützt werden können. Und auf der anderen Seite muss man eben alle Sicherheitsbehörden einbeziehen in die Frage, an welchen Stellen ist möglicherweise etwas schiefgelaufen. Und ich will auch ausdrücklich sagen, dazu gehört auch die Justiz. Also müssen uns schon auch noch einmal genauer anschauen, warum er wieder auf freiem Fuß gewesen ist, warum die Staatsanwaltschaft gesagt hat, sie war da andere Auffassung als das Gericht. Das gehört schon auch mit dazu. Die Gerichte sind unabhängig, müssen sich aber auch Fragen gefallen lassen. Und das wirft am Ende eben die Frage auf, ob wir Gesetze ändern müssen.
1: Ja, Sie zitieren jetzt die vielen Fragen, die sich stellen. Haben Sie denn auch schon eine Antwort darauf, etwa ob das Strafrecht verändert, verschärft werden muss?
0: Na, mit dem Strafrecht hat das sicherlich hier überhaupt gar nichts zu tun. Das kann ich als Ausschlusskriterium schon einmal sagen, weil daran hat es nun ganz sicher nicht gelegen. Das kann man durchaus mal festhalten. Das Strafrecht war hier nicht das Problem, sondern eher möglicherweise eben die Anwendung. Aber wir müssen auch ehrlich sein, wir sind wirklich noch sehr kurz nach der Tat. Und wenn wir ein seriöses Gespräch führen wollen, dann muss man leider sagen, für solche Detailfragen ist es noch zu früh. Aber wir werden sie ziehen und dabei wird keine ausgeblendet werden, keine einzige Frage.
1: Ja, wir wollen hier auf jeden Fall ein seriöses Gespräch führen. Wir tun das ja auch gerade schon. Gleichwohl nehme ich natürlich Bezug auf Äußerungen des Vorsitzenden der Jungen Union, Johannes Winkel, der genau das jetzt schon fordert, nämlich eine Verschärfung des Strafrechts. Kommt da ein neuer Konflikt auf Sie zu innerhalb der Koalition?
0: Überhaupt gar nicht. Der Vorsitzende der Jungen Union bei aller Wertschätzung ist jetzt auch nicht zuständig sozusagen für diese Fragestellungen. Wir müssen uns viele Fragestellungen führen und tun das ja auch. Und wir befinden uns paradoxerweise in einer Situation, in der die Bundesregierung noch nie so viele Dinge zur Verbesserung der Sicherheit getan hat, wie in Jahrzehnten zuvor. Wir reformieren die komplette Sicherheitsarchitektur des Bundes und wir diskutieren in diesem selben Zusammenhang selbstverständlich auch über die Reform des Rechts der Nachrichtendienste. Das wird auch ein Thema sein, was in den Blickfeld geraten muss, weil eine große Frage, die noch offen ist, ist, was ist eigentlich nach der Haftentlassung passiert? Zu wem hatte er noch Kontakte, obwohl er ja unter Überwachung gestanden hat, hat es hier offenkundig eine Lücke gegeben. Und genau die müssen wir uns ganz präzise vornehmen. Und das werden wir auch, da können Sie sicher sein.
1: Ja, gut, das ist eine Ankündigung, die nachträgliche Überwachung noch einmal zu überprüfen. Aber lassen Sie uns noch mal auf einen Punkt kommen, den Sie eben gemacht haben. Sie haben gesagt, nicht das Strafrecht ist das Problem, sondern die Anwendung. Was heißt das denn konkret, Herr Fiedler?
0: Ja, das heißt, wir müssen schon angucken, warum das Gericht eine solche Entscheidung getroffen hat. Und deswegen will ich nicht sagen, das Strafrecht ist nicht das Problem. Das will ich hier nicht ausblenden, sondern ich will sagen, einfach nur zu sagen, weil eine Straftat passiert ist, müssen helfen jetzt höhere Strafen. Das ist etwas zu simpel, sondern wir müssen uns angucken, warum ist es hier zu einer Bewährungs- oder Vorbewährungsentscheidung gekommen. Das müssen wir uns schon jetzt hier genauer anschauen, warum das Gericht diese Entscheidung treffen konnte und warum es sie getroffen hat. Das wird eine der Schlüsselfragen sein, das würde ich schon sagen.
1: Sagt Sebastian Fiedler, Mitglied im Innenausschuss des Deutschen Bundestages und Mitglied der SPD sind Sie auch. Danke für Ihre Zeit heute Morgen im Deutschlandfunk.
0: Sehr gerne.

0: Blicken wir als nächstes im Deutschlandfunk jetzt um 6.20 Uhr nach Frankreich. Noch immer kämpfen die Einsatzkräfte dort vor allem im Südwesten des Landes gegen die Flammen. Während die Situation in einigen Gegenden vorsichtig optimistisch stimmt, ist der verheerende Brand nördlich des Beckens von Arcachon weiterhin außer Kontrolle. Das Feuer hat bisher eine Fläche von etwa 420 Quadratkilometern zerstört. In der Nacht auf Sonntag mussten Zehntausende weitere Menschen in Sicherheit gebracht werden. Und das Feuer ist nur noch 15 Kilometer vom Großraum Bordeaux entfernt. Von dort berichtet Kai Rienecker.
1: Ein starker Brandgeruch liegt über der gesamten Stadt Bordeaux und zieht durch alle Öffnungen in die Häuser ein. Die Behörden haben die Menschen aufgefordert, Aufenthalte im Außenbereich zu begrenzen. Die Feinstaubwerte sind über die zulässigen Schwellenwerte gestiegen. Charles aus Bordeaux ist mit seiner Frau Christelle am Ufer der Garonne unterwegs. Beide tragen zum ersten Mal seit der Corona-Epidemie wieder FFP2-Masken.
2: Voilà, on sortait, puis ça quand même, ça pique assez fort, le nez, les yeux, la gorge, donc on s'est dit que c'est mieux avec un masque.
1: Das sticht in der Nase, in den Augen, im Hals. Also dachten wir, es sei besser, mit Maske rauszugehen, sagt Charles. Er stammt aus Bordeaux und hat so ein Feuer noch nicht erlebt.
2: Disons, mais non, on n'avait jamais vu ça, on s'attendait pas à quelque chose comme ça, du tout.
1: Mit so etwas haben wir nicht gerechnet. Noch sieht es in der historischen Altstadt von Bordeaux nach Normalität aus, aber die Stimmung ist angespannt. Viele Menschen sind besorgt und wissen nicht, was da in den nächsten Tagen noch auf sie zukommen wird. Lisa aus der Nähe von Stuttgart.
3: Es ist ein wenig eine mulmige Stimmung, die aber nicht so ganz greifbar ist, weil es halt keine offiziellen Durchsagen gibt oder Ansagen gibt, was man jetzt genau zu tun hat.
1: Mit ihrem Begleiter Gaston ist Lisa von einem Campingplatz am Cap Ferret evakuiert worden. Ihre Zelte sind noch vor Ort, aber nun wollen sie abreisen. Denn eine Entspannung der Lage ist nicht in Sicht. Im Gegenteil. Immer wieder wird die Frage gestellt, ob auch die Stadt Bordeaux irgendwann evakuiert werden muss. Bürgermeister Thomas Cazenave.
4: Il n'y a pas d'évacuation de la ville de Bordeaux.
1: Eine Evakuierung der Stadt Bordeaux ist nicht geplant. Es gab vorbeugende Evakuierungen in einigen Gemeinden der Metropolregion Bordeaux, um die Zivilbevölkerung zu schützen und zu vermeiden, dass bei einem Feuer in Panik evakuiert wird. Aber einige der Ausläufer des Feuers bei Bordeaux sind nur noch rund 15 Kilometer vom Stadtzentrum entfernt. Das Feuer ist noch nicht einmal ansatzweise unter Kontrolle. Feuerwehrvertreter sprechen von einem Kampf David gegen Goliath. Die Rettungskräfte haben es mit einer in Frankreich bislang nicht bekannten neuen Dimension der Waldbrände zu tun. Die zuständige Präfektin Sophie Broca. Das ist ein völlig unvorhersehbares Phänomen, das Feuergewitter auslöst, mit eigenen Winden. Und der Wind facht das Feuer dann wieder selbst an. Es entwickeln sich wahre Flammentornados, die für eine unkontrollierte Ausbreitung der Brände sorgen. Hunderte von Häusern sind schon komplett verbrannt, über 200.000 Menschen sind bereits evakuiert worden. Sie werden in Notunterkünften untergebracht oder auch bei Privatleuten. Hotels in Bordeaux haben bereits Insassen von evakuierten Altenheimen aufgenommen. Die französische Regierung will heute zu einer weiteren Krisensitzung unter der Leitung von Präsident Macron zusammenkommen. Die Wetterbedingungen sind im Moment eher ungünstig. Immer wieder gibt es kräftige Windböen und im Laufe der Woche werden in Bordeaux wieder Höchsttemperaturen bis 41 Grad erwartet.
0: Informationen aus Frankreich von Kai Rienecker.

0: Premiere steht heute in London an. Der neue britische Premierminister Andy Burnham empfängt den ukrainischen Präsidenten Selenskyj als ersten ausländischen Staatschef seiner Amtszeit. Selenskyj macht Station in London, während er auf dem Weg nach Washington ist. Dort will er morgen dann am Dienstag mit US-Präsident Donald Trump zusammentreffen. Blicken wir jetzt mit Gesine Dornblüt in die Ukraine selbst. Gesine, wie ist die aktuelle Lage? Gab es Kämpfe? Gab es Angriffe über Nacht?
1: Ja, es gehört inzwischen zum Alltag. Die russischen Angriffe mit Raketen, Gleitbomben, Drohnen. Es sind täglich zivile Tote zu beklagen in der Ukraine, vor allem auch jenseits der Hauptstadt Kiew. Am Wochenende starben unter anderem zwei Mitarbeiter einer Notrufzentrale in Slawiansk im Osten des Landes, als sie beim Löschen eines Brandes halfen und Russland erneut angriff. Bei einem Angriff auf einen Supermarkt in Tschernihiw gab es zwei Tote. In Saporischja starb ein Mann bei einem Angriff auf eine Tankstelle und in Kharkiv schlug eine Rakete in ein Wohnhaus ein und tötete eine 40-jährige Frau. Russland meldet ukrainische Drohnenangriffe in Belgorod und im Süden des Landes. Details sind noch nicht bekannt. Präsident Selenskyj hat sich gestern mit hohen Militärs getroffen, darunter dem neuen Armeechef Drapaty und dem amtierenden Verteidigungsminister Chmara. Und bei diesem Treffen wurden neue Prioritäten für die ukrainischen weitreichenden Angriffe auf russisches Gebiet festgelegt. Selenskyj hat das Ziel formuliert, Russland zur Diplomatie zu drängen, indem man Russlands Produktion von Rüstungskomponenten erschwert, indem man vor allem Russlands Ölindustrie verletzt und indem man den Krieg dorthin zurückführt, von wo er gekommen ist, nämlich nach Russland.
0: Ja, nun hat am Wochenende der Präsident Kasachstans bei einem Treffen mit Kreml-Chef Putin zu einem Waffenstillstand aufgerufen. Immerhin, Kasachstan ist ja ein Verbündeter Russlands. Wie ist dieser Appell einzuordnen?
1: Ja, das war schon überraschend, dass Tokayev das in dieser Deutlichkeit und auch öffentlich gemacht hat. Kasachstan versucht ja einen Balanceakt in diesem Krieg. Kasachstan hat die Krim und den Donbass nicht als russisch anerkannt. Kasachstan betont die territoriale Integrität der Staaten, auch weil es in Kasachstan selbst eine russische Minderheit gibt. Zugleich aber ist Kasachstan gemeinsam mit Russland in einem Verteidigungsbündnis, in einer Wirtschaftsunion. Präsident Tokayev hält sich auch dank Putin an der Macht. Der hat ihm nämlich geholfen, 2022 Proteste niederzuschlagen in Kasachstan. Und Kasachstan ist wirtschaftlich auch abhängig von Russland. Zum Beispiel bei den Ölexporten. Ein großer Teil des kasachischen Öltransits verläuft durch Russland. Aber genau der wird jetzt zunehmend vom Krieg in Mitleidenschaft gezogen. Denn bei den ukrainischen Angriffen auf die Ölinfrastruktur in Russland wurden mehrfach auch Anlagen beschädigt, an denen Kasachstan beteiligt ist, zum Beispiel ein Ölterminal im Schwarzmeerhafen Novorossiysk. Also das mag ein Grund gewesen sein für diesen deutlichen Appell jetzt. Der Konflikt solle eingefroren werden, so Tokayev vor Kameras zu Putin. Im Übrigen sei das kein Bürgerkrieg, wie es der Kreml eben oft darstellt, sondern ein Konflikt zwischen Staaten. Die Gründe seien Kasachstan nicht verständlich. Dieser Appell von Tokayev ist allerdings verpufft. Also während dieser kurzen Rede war Putin ziemlich versteinert, hat dann kurz angebunden geantwortet, schönen Dank, was die Ukraine betrifft, werde ich Sie detailliert noch unterrichten. Und später hat dann Putins Sprecher Peskow in russischen Medien gesagt, ein Einfrieren des Konflikts sei nicht möglich wegen der Haltung Kiews. Russland habe das Ziel eben, oder das Wichtigste für Russland sei, die Ziele zu erreichen und Moskau habe die Grundursachen des Konflikts und diese Ziele offenbar nicht effektiv genug dargestellt. Das müsse Moskau jetzt besser machen.
0: Informationen von Gesine Dornblüt aus Russland und der Ukraine. Dafür vielen Dank.

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1: Uhr, die Nachrichten. Nach dem mutmaßlich islamistischen Anschlag auf den Christopher Street Day in Berlin ist der gesuchte Tatverdächtige bei einem Polizeieinsatz erschossen worden. Wie die Berliner Polizei mitteilte, war der Verdächtige bei einem Einsatz in einer Gartenkolonie im Bezirk Spandau mit einer Stichwaffe auf die Einsatzkräfte zugelaufen. Diese hätten daraufhin von der Schusswaffe Gebrauch gemacht. Die Polizei hatte seit Samstagabend nach dem 21-Jährigen gefahndet. Der Verdächtige war den Behörden bereits als Angehöriger der islamistischen Szene bekannt. Die Ermittlungen wurden inzwischen von der Bundesanwaltschaft übernommen. Am Samstagabend war ein weißer Kastenwagen im Tiergarten am Rande des Christopher Street Day in eine Menschenmenge gefahren. Der Fahrer griff anschließend Passanten mit einer Stichwaffe an. Eine Frau wurde getötet und 29 Menschen verletzt. In den Vororten der südwestfranzösischen Stadt Bordeaux sind weitere 55.000 Menschen aufgerufen worden, sich vor den Waldbränden in Sicherheit zu bringen. Laut Bürgermeister Cazenave sind die Flammen nur noch rund 15 Kilometer von der Metropole entfernt. In der Region mussten bereits 250.000 Menschen ihre Häuser verlassen. 240 Gebäude wurden zerstört. Nach Angaben von Innenminister Nunez sind dort inzwischen 2.500 Feuerwehrleute im Einsatz. Sie werden von 1.500 Armeeangehörigen unterstützt. Auch in anderen Teilen des Landes kämpfen Einsatzkräfte gegen Feuer. In Spanien, wo ebenfalls Brände wüten, gab das Innenministerium neue Evakuierungsaufrufe für die Provinz Toledo südwestlich von Madrid heraus. Auch in der Provinz Guadalajara, nordöstlich der Hauptstadt, brennt es noch immer. Einen Evakuierungsaufruf für rund 15.000 weitere Menschen gibt es wegen eines neuen Waldbrands in der Nähe von Valencia. Syrien strebt Übergangspräsident al-Sharaa zufolge ein Sicherheitsabkommen mit Israel an. Eine solche Vereinbarung könne den Weg für einen umfassenden Frieden zwischen den beiden Ländern ebnen, ohne jedoch den syrischen Anspruch auf die Golanhöhen aufzugeben, sagte al-Sharaa dem Fernsehsender Al Jazeera. Man wolle zudem Konfrontationen vermeiden. Die Äußerungen Sharas fielen mit einem Besuch von UNO-Generalsekretär Guterres in Syrien zusammen. Guterres hatte dabei Israel aufgerufen, die Souveränität und territoriale Integrität Syriens zu achten. Nach dem Sturz des syrischen Präsidenten Assad im Dezember 2024 drangen israelische Truppen nach Syrien vor und besetzten strategische Gebiete. Israel hatte die Golanhöhen im Sechstagekrieg 1967 von Syrien erobert und 1981 annektiert. Nach Angriffen der jemenitischen Houthi-Miliz auf saudische Ölanlagen ist der Schiffsverkehr im Roten Meer eingebrochen. Am gestrigen Sonntag durchquerten nur 11 Handelsschiffe die Meerenge Bab al-Mandab an der Küste des Jemen. Das ist der niedrigste Stand seit Monaten, wie aus offiziellen Daten des Analysehauses Kepler hervorging. Der Schiffsverkehr im Roten Meer wird seit vergangener Woche von den mit dem Iran verbündeten Houthi behindert. Sie wollen die saudischen Exporte blockieren und weiten damit den Konflikt zwischen den USA und dem Iran aus, der bereits die Öllieferungen durch die Straße von Hormuz beeinträchtigt hat. Seit Ausbruch der Ebola-Epidemie in der Demokratischen Republik Kongo sind inzwischen mehr als 3.000 Infektionen registriert worden. Von den 3.075 bestätigten Erkrankten starben 1.354, wie aus veröffentlichten offiziellen Zahlen hervorgeht. Der am 15. Mai ausgerufene Ausbruch betrifft inzwischen 5 Provinzen im vom jahrzehntelanger Gewalt geprägten Osten des zentralafrikanischen Landes. Fast 90% der Fälle wurden nach Angaben der Weltgesundheitsorganisation in der nordöstlichen Provinz Ituri an der Grenze zu Uganda und dem Südsudan festgestellt. Es handelt sich um den 17. Ebola-Ausbruch in der Demokratischen Republik Kongo. Das Wetter: wechselnd bewölkt, im Nordwesten und Osten einzelne Schauer, im Südwesten zunehmend sonnig, Temperaturen 18 bis 29 Grad. Morgen im Norden und Nordosten durchziehende Wolkenfelder, örtlich etwas Regen. Im Rest des Landes viel Sonnenschein, 26 bis 31, am Oberrhein bis 33 Grad. Die weiteren Aussichten: am Mittwoch vielfach heiter bis sonnig und trocken. An den Alpen einzelne Quellwolken, Schauer und Gewitter möglich. 26 bis 38 Grad an Mittel- und Oberrhein sowie im Rhein-Main-Gebiet. Das waren die Nachrichten.
0: Sie hören die Morgenandacht von Pfarrer Jörg Machel von der Evangelischen Kirche.
2: Als ich vor vielen Jahren mit einer Gemeindegruppe soziale Projekte im Westjordanland besuchte, zeigte uns ein Palästinenser den Schlüssel zu seinem Haus. Nur dieser Schlüssel war ihm geblieben, als die Familie von ihrem Anwesen in der Nähe von Haifa vertrieben wurde. Er war damals noch ein Kind, doch die Wunde konnte nicht heilen, denn das neue Zuhause ist ihnen nicht zur Heimat geworden. Ruven war unser israelischer Reiseleiter. Er erzählte daraufhin von seinem Geburtsort an der Grenze zwischen Rumänien und der Ukraine. Er musste fliehen, um nicht dem Holocaust zum Opfer zu fallen. Heimweh hatte er nicht. Und trotzdem fuhr Ruven immer wieder dorthin. Er unterstützte Roma-Familien, die jetzt in seinem Dorf lebten und deren Armut ihn an die eigene Kindheit erinnerte. Und dann begannen auch wir zu erzählen. Die Geschichte mit dem Schlüssel kannte eine Teilnehmerin aus ihrer eigenen Familie. Den hat der Vater eingesteckt, als die Familie den Bauernhof in Schlesien nach dem verlorenen Krieg von einem Tag auf den anderen räumen musste. Abschließen durften sie das Haus nicht. Es sollte offen sein für die neuen Bewohner. So wie bei Ruven gibt es auch in ihrer Familie keine Sehnsucht nach Rückkehr. Der Schmerz über die Vertreibung verbindet sich mit der Scham über die Gräuel, die die Deutschen den Polen angetan haben. Mit dem Vater besuchte sie dessen altes Zuhause. Es gab eine herzliche Begegnung mit den neuen Eigentümern und auf beiden Seiten Dankbarkeit, dass alle sich in ihrer jeweiligen neuen Heimat eingerichtet haben und man sich ohne Hass und Neid begegnen konnte. Wie tief die Wunden sind, wenn einem die Heimat genommen wird, und wie es gelingen kann, diese Wunden zu heilen, ist mir noch einmal neu begegnet, als ich auf das Archiv der verschwundenen Orte stieß. Zurzeit findet man es nur als Eintrag im Internet, demnächst aber als Dauerausstellung im Museum für Textil- und Industriegeschichte Lausitz. Das Archiv dokumentiert die Ortsabbrüche und Umsiedlungen als eine der folgenreichsten Begleiterscheinungen des Braunkohlebergbaus. 25.000 Menschen mussten seit 1924 dem Bergbau weichen. Heimaten gingen verloren, Landschaften, Grabstätten, Kirchen, Häuser und Höfe verschwanden einfach. Menschen wurden ihrer Geschichte beraubt. Man erfährt, wie schmerzhaft es für die Vertriebenen war. In der DDR wurde diese Trauer tabuisiert. Der Verlust an Identität durfte keine Rolle spielen. Das war der Preis für den gesellschaftlichen Fortschritt, den die Betroffenen ohne Murren zu erbringen hatten. Wer in der hebräischen Bibel im Alten Testament liest, wird immer wieder auf Passagen stoßen, in denen es darum geht, dass Stämme und Völker um ein Heimatrecht auf dieser Erde streiten. Gott gilt dabei als Garant für Gewinn oder Verlust. Gott gibt und Gott nimmt. Gott ist auf der Seite der Sieger, denn wer sollte stärker sein als er? Mich befremden diese Passagen. Ich erkläre sie mir vor dem historischen Hintergrund, bei dem Nomaden sesshaft werden und um die begrenzten Lebensräume streiten. Es gibt auch andere Aussagen in der Bibel. Da heißt es: Behandelt Fremdlinge wie euresgleichen, denn auch ihr seid Fremde gewesen. Egal, ob Menschen ihre Heimat durch Krieg, Industrieansiedlung oder durch den Klimawandel beraubt werden, sie behalten ein Heimatrecht auf diesem Planeten. Und wenn ihnen dieser Raum gewährt wird, so besteht eine Chance auf Heilung, selbst wenn der Schmerz über den erlittenen Verlust bestehen bleibt.
0: Sie hörten die Morgenandacht, sprach Pfarrer Jörg Machel aus Berlin, eine Sendung der Evangelischen Kirche.
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0: Insel Mallorca ist und bleibt für viele Urlaubende aus Deutschland ein Sehnsuchtsziel. Immer mehr Einheimische dagegen sehen die Entwicklung ihrer Insel zunehmend kritisch. Sie klagen über steigende Mieten, über überlastete Infrastruktur und insgesamt über die Folgen eines Übertourismus, der aus ihrer Sicht die Grenzen der Insel überschreitet. Gestern Abend haben Zehntausende ihrem Frust mit einer großen Demonstration Luft gemacht. Anna Mund berichtet.
1: Mit Trommeln und Trillerpfeifen demonstrieren Zehntausende Mallorquinerinnen und Mallorquiner am Sonntagabend in Palma de Mallorca gegen die Auswirkungen des Tourismus auf ihrer Insel, mitten in der Hauptsaison. Aufgerufen zu der Demonstration hat die Plattform Weniger Tourismus, mehr Leben. Ihr Protest steht unter dem Motto Mallorca am Limit. Der Tourismus habe die Grenzen der Insel längst überschritten, erklärt dieser Mann auf der Demo. Wir Einheimischen müssen doch auch auf unserem Land leben können. Verkehr, Klimawandel, Abgase, verschwendete Ressourcen. Mehr als genug Gründe, um auf die Straße zu gehen. Zu sagen, jetzt ist Schluss. Auf selbstgebastelten Plakaten steht Mallorca overbooked. Keine Kapazität mehr. Oder der Touristen-Tsunami löscht uns aus. Ein Kreuzfahrtschiff aus Pappmaché wird mahnend durch die Straßen getragen. Protest gegen ein Wirtschaftsmodell, das nach Ansicht der Veranstalter auf Mallorca außer Kontrolle geraten ist. Die Demonstranten fordern einen Rückbau des Tourismus und eine Begrenzung der Besucherzahl. Diese Mallorquinerin erklärt: Wir erleben jeden Tag, wie die Ressourcen schwinden. Das betrifft uns wirklich alle. Wir glauben, ein anderes Tourismusmodell ist möglich. Diese Überfüllung muss nicht sein. Uns ist Qualität wichtiger als Masse. Auf Mallorca ist insbesondere die Situation auf dem Wohnungsmarkt sehr angespannt. Viele Beschäftigte in Tourismus, Einzelhandel oder Gesundheitswesen können sich auf der Insel oft nur ein WG-Zimmer leisten. Viele müssen auf Wohnwagensiedlungen oder Elendsviertel ausweichen. Inmitten einer beispiellosen Wohnungskrise, so die Organisatoren, würden mehr als 100.000 Wohnungen auf Mallorca touristisch genutzt, legal wie illegal. Vorsichtige Gegenmaßnahmen der konservativen Balearenregierung, wie das Verbot neuer Touri-Wohnungen in Mehrfamilienhäusern oder eine geplante Obergrenze für Autos, reichen ihnen nicht. Ferienvermietung, Überfüllung. Wir kommen nicht mal mehr an den Strand. Der Winter mag den Mallorquinern gehören, der Sommer nicht. Wir protestieren, damit endlich wieder Ordnung in dieses Chaos kommt. 2025 kamen mit mehr als 13 Millionen Touristen so viele wie nie zuvor nach Mallorca. Jetzt in der Hauptsaison ist es voll auf der Insel und es wird noch voller. Zur Sonnenfinsternis am 12. August wird ein enormer Besucheransturm erwartet. Für die Demonstrierenden ein weiteres Zeichen dafür, dass der Tourismus auf Mallorca Grenzen überschreitet.
0: Über Mallorca am Limit berichtete Anna Mund.

0: Und damit um 6 Uhr und fast 44 Minuten hier im Deutschlandfunk zurück ins Inland. Um Punkt 12 heute Mittag lädt der Bundeskanzler erneut ein, um weitere Personalien bekannt zu geben. Diesmal im Konrad-Adenauer-Haus, also in der Parteizentrale. Dort soll die Hamburgerin Franziska Hoppermann als neue CDU-Generalsekretärin offiziell vorgestellt werden. Und am gestrigen Abend wurde bekannt, Steffen Bilger, bisher parlamentarischer Geschäftsführer der Unionsfraktion im Bundestag, soll neuer Bundesverkehrsminister werden und damit Patrick Schnieder ablösen. Gudula Geuter, bevor wir auf all das im Detail eingehen, auf diese Personalien, sprechen wir zunächst über die bundespolitische Diskussion nach dem mutmaßlich islamistischen Anschlag auf den Berliner CSD. Wie stellen sich Regierung und Opposition nach dieser Attacke jetzt auf?
1: Ja, Frau Schmidt-Matern, eine verständliche Frage, wenn man das politische Geschäft kennt. Aber zu weiten Teilen, so war gestern mein Eindruck, ging es mindestens anfangs tatsächlich sowohl Verantwortlichen in der Regierung als auch in der Opposition erstmal darum, konkret auf das Geschehen zu reagieren, auch mit Blick auf die Gesellschaft. Es war ein mutmaßlich islamistischer Anschlag, das hat Bundesinnenminister Alexander Dobrindt am frühen Nachmittag betont. Er war in dem Moment auch noch sehr zurückhaltend, was Kritik oder Ankündigungen betrifft. Und am späteren Nachmittag hat dann Bundeskanzler Friedrich Merz gesagt:
2: Ich möchte den Teilnehmerinnen und Teilnehmern des Christopher Street Days hier in Berlin, aber auch in ganz Deutschland zurufen. Lassen wir uns nicht einschüchtern. Diese Taten haben nur einen Zweck. Sie wollen unsere Gesellschaft spalten. Sie wollen uns das Wichtigste nehmen, was wir haben, nämlich unsere Offenheit und unsere Freiheit.
1: So Merz, man hat es gehört, im prasselnden Regen unter einem Schirm. Er hat dann gleichzeitig angekündigt, man werde den oder die Täter fassen. Der Hauptverdächtige ist ja inzwischen tot, erschossen. Und Merz hat gesagt, man werde mit Besonnenheit und Entschlossenheit über Konsequenzen nachdenken. Kritischer klang dann später Innenminister Dobrindt und auch der regierende Bürgermeister von Berlin, Kai Wegner, am Abend in der ARD. Da ging es dann um die justizielle Vorgeschichte des Verdächtigen und damit auch um die Frage, ob er nicht in Haft hätte sitzen müssen. Er hatte ja eine Bewährungsstrafe von 1 Jahr 10 Monaten bekommen. Dobrindt hat das in Frage gestellt. Wegner hat die Anwendung von Jugendstrafrecht in Frage gestellt. Johannes Winkel, Chef der Jungen Union, tut das sogar ganz allgemein für Gefährder, wobei man dazu sagen muss, da hat die Justiz ihre eigenen Regeln und die unterliegen nicht nur der Sicherheitsprognose. Es gibt eine gemeinsame Pressemitteilung der Gerichte und der Generalstaatsanwaltschaft Berlin mit einer ausführlichen Darstellung der tatsächlich recht umfangreichen Vorgeschichte dieses Falles. Daraus geht unter anderem hervor, dass der Bewährungsstrafe eine Haftzeit im Libanon vorausging. Und die Frage des Jugendstrafrechts entscheidet sich nicht nach Sicherheits-, sondern in erster Linie nach Reifefragen, sonst hat es keinen Sinn.
0: So viel zu diesem Thema, Frau Geuter. Dann blicken wir auf die großen Personalumbauten im Bundeskabinett. Der bisherige CDU-Generalsekretär Carsten Linnemann, so viel steht ja schon fest, wird neuer Gesundheitsminister. Wofür steht er?
1: Was wir wissen, ist, wofür er bisher stand. Wir werden sehen, was das im neuen Amt heißt. Linnemann gilt als wirtschaftsliberal. Es ist ja bekannt, dass er bei Arbeit und Soziales, ein Ministerium, das er zu seinem Bedauern vor einem Jahr nicht bekommen hat, sehr für Kürzungen, für Verschlankung eingetreten ist. Was das Gesundheitsressort betrifft, hat er zum Beispiel gesagt, 10 statt 93 Kassen würden genügen. So konkret hat er das jetzt nicht wiederholt, aber dass es weniger werden sollten, hat er der Bild-Zeitung auch jetzt konkret gesagt. Im Übrigen ist das ein Punkt, der unter Fachleuten umstritten ist.
0: Und neuer Bundesverkehrsminister soll Steffen Bilger werden. Das wurde am Abend bekannt. Was ist von ihm zu erwarten?
1: Naja, erstmal ist jetzt wohl zu erwarten, dass der Kanzler nicht noch einmal enttäuscht wird und dass Bilger das Amt tatsächlich annimmt. Er ist gut vernetzt als bisheriger parlamentarischer Geschäftsführer und wichtig, er kennt das Verkehrsressort besser als die meisten anderen in der Fraktion. Er war bis 2021 parlamentarischer Staatssekretär im Bundesverkehrsministerium und er war zur selben Zeit Koordinator der Bundesregierung für Güterverkehr und Logistik. Was immer das jetzt heißt, er kennt das Geschäft.
0: Ja, der scheidende Verkehrsminister Patrick Schnieder, der war viel in den Schlagzeilen in den letzten Tagen, auch durch Äußerungen aus seiner eigenen Partei. Wie kommt dort der Umgang mit Patrick Schnieder an?
1: Nein, dafür ist die Vorgeschichte wichtig. Das ist der Umgang mit ihm. Merz hatte Schnieder mitgeteilt, dass er ihn entlassen würde. Der hatte das auch schon Fachkollegen mitgeteilt. Und dann hatte die Nachfolge erstmal nicht geklappt. Merz hatte die Personalie, obwohl sie allen bekannt war, im Kanzlergarten dann eben auch deshalb nicht erwähnt. In der Hängepartie, kurz vor Bekanntgabe der Nachfolge, hatte Schnieder dann um seine Entlassung gebeten. Aber in der Zwischenzeit hatte das Gemüter bewegt, wobei man sagen muss, aus der ersten Reihe hat sich niemand zu Wort gemeldet. Der erste, der die Kritik öffentlich geäußert hatte, war Peter Altmaier, selbst früher Kanzleramtsminister unter Angela Merkel. Kritik von ihm hat dann Schnieders Bruder Gordon unkommentiert geteilt, der Ministerpräsident von Rheinland-Pfalz. Es gab Kritik aus der Bundestagsfraktion und aus der Landtagsfraktion. All das bezog sich in erster Linie, ist mein Eindruck, auf den Stil, zumindest mindestens so sehr wie auf die Sache.
0: Vielen Dank für diese Informationen, Gudula Geuter live aus Berlin. Und mitgehört hat der Ministerpräsident von Sachsen-Anhalt, Sven Schulze, Spitzenkandidat für die CDU im laufenden Landtagswahlkampf. Dort sind Sie auch. Guten Morgen, Herr Schulze.
3: Guten Morgen aus Magdeburg.
0: Hätten Sie in den vergangenen Tagen in der Haut Ihres Parteifreundes Patrick Schnieder stecken wollen?
3: Ach, das ist sicherlich keine schöne und keine einfache Situation, wenn man gesagt bekommt, dass man die Erwartungen nicht erfüllt hat. Insgesamt, denke ich, waren die letzten Tage nicht unbedingt gut verlaufen, was diese Person angeht, was diese Personalie angeht. Ich habe mit Herrn Schnieder gut zusammengearbeitet, das sage ich ganz offen und ehrlich, aber dem Kanzler obliegt am Ende die Zusammensetzung des Kabinetts und deswegen ist es seine Entscheidung.
0: Sie sagen, die letzten Tage sind nicht unbedingt gut verlaufen. Gilt das auch im Hinblick auf Ihren Landtagswahlkampf?
3: Es ist ja so, dass immer dann, wenn wir hier oder wenn ein Bundesland Landtagswahlkampf macht, die Herausforderung ist, dass für viele Menschen die Bundesthemen oft im Vordergrund stehen. Und wenn so wie jetzt immer wieder bundespolitische Themen so präsent sind, dass es schwer oder unmöglich ist, sich auf Landesthemen zu konzentrieren, dann ist es für die Wahlkämpfer eine Herausforderung. Das habe ich auch in Berlin klar kommuniziert, schon vor längerer Zeit auch. Es ist wirklich fast unmöglich, sich dann am Wahlkampfstand auf Landesthemen zu konzentrieren. Und deswegen ist mein Wunsch nicht nur, sondern auch meine Forderung, dass dieses Thema jetzt oder diese Themen, die jetzt heute noch final beschlossen werden müssen oder verkündet werden müssen, dann auch ein Ende finden.
0: Und hätte der Kanzler Ihnen vielleicht mit einer etwas anderen Kommunikation einen Gefallen tun können als Wahlkämpfer jetzt?
3: Naja, es ist sicherlich ja nicht nur diese Kommunikationsthematik gewesen. Da würde ich dem Kanzler gar nicht jetzt irgendwie sagen, dass er das hätte anders machen sollen. Ich war schon verwundert. Es hat sich ja herausgestellt, dass die Thematik eigentlich gelöst war und dass dann eine Zusage wieder zurückgezogen wurde. All das ist sicherlich alles sehr unglücklich verlaufen.
0: Wenn wir mal auf das Gesamtbild gucken, Herr Schulze, da sind zwei Minister, die jetzt eben neu antreten sollen. Nina Wagen wechselt aus dem Gesundheitsressort ins Kanzleramt. Carsten Linnemann übernimmt dafür das Gesundheitsministerium. Über beide wird berichtet, sie haben gezögert. Carsten Linnemann selbst ist mit vielen Aussagen zitiert worden, dass er selber letztes Jahr seine Eignung für das Gesundheitsressort noch öffentlich selber in Zweifel gezogen hat. Schafft sowas eigentlich draußen bei den Wählerinnen und Wählern Vertrauen?
3: Na, grundsätzlich finde ich es nicht falsch, wenn man erstmal auch Respekt vor einem solchen Amt hat und wenn ein solches Angebot kommt, dass man dann auch mal überlegt und schaut, was hängt da dran, kann man das auch leisten oder nicht. Sowohl Nina Wagen als auch Carsten Linnemann, ich traue beiden das wirklich zu, weil Nina Wagen auch in den letzten Monaten Themen im Gesundheitsbereich sehr gut bearbeitet hat, die nicht einfach sind und die relativ komplex sind. Kanzleramtschefin ist natürlich nochmal eine andere Herausforderung. Und Carsten Linnemann ist jemand, der wirklich auch anpackt. Ich habe ihn tatsächlich auch in den letzten Monaten immer wieder auch erlebt, dass er sich intern zumindest sehr detailliert auch zu Gesundheitsthemen geäußert hat, in Präsidiumssitzungen beispielsweise. Und deswegen, die werden das beide, denke ich, sehr gut machen. Aber ich finde es auch mit einem gewissen Respekt vor dem Amt richtig, dass man nicht sofort immer zu einem sagt, man macht es, sondern auch mal einen gewissen Respekt vor dem Amt zeigt. Und deswegen finde ich es nicht kritikwürdig.
0: Nun hat ja Carsten Linnemann bisher als CDU-Generalsekretär, das ist natürlich freilich eine ganz andere Position, immer wieder gesagt, wir müssen mehr Eigenverantwortung wagen, gerade auch im Hinblick auf die Sozial-, auch Gesundheitspolitik. Sind das eigentlich Aussagen, die Ihnen jetzt an den Wahlkampfständen helfen in Sachsen-Anhalt?
3: So detailliert geht es dann gar nicht an den Wahlkampfständen zu, sondern es ist eher die Thematik, dass man sagt, wir brauchen Reformen. Wir wollen auch mitgenommen werden als Menschen, als Bürger, als Sachsen-Anhalt. Die Menschen uns auch sagen, dass es wichtig ist, dass sie mit ihren Ministerpräsidenten haben, der dann, wenn es in die Details geht, beispielsweise, wir werden in den nächsten Wochen das Thema Pflege haben, wir werden das Thema Rente weiterhin auch auf dem Tisch haben und, dass man da auch aus Sachsen-Anhalt mitspricht, dass es damit am Ende eine Diskussion auch gibt, wie sind wir betroffen als Sachsen-Anhalt. Und ja, insgesamt ist es wichtig, das will ich auch nochmal sagen, auch als Wahlkämpfer, dass diese Reformen, die jetzt auf den Weg gebracht sind, dass die jetzt weitergeführt werden, dass man sieht, Deutschland steht nicht da, wo es stehen sollte. Wir müssen weiter Gas geben und da sind die beiden Nina Wagen, Carsten Linnemann und man hört ja, dass Steffen Pilger jetzt Verkehrsminister werden soll, denke ich auch gut geeignet. Ich kenne sie alle und die werden ihr Amt auch gut ausfüllen.
0: Dann kommen wir noch auf das andere wirklich wichtige Thema dieses Morgens zu sprechen, Herr Schulze. Das ist natürlich der Anschlag auf den Christopher Street Day am vergangenen Wochenende in Berlin. Was sagen Sie heute früh auch als Christdemokrat? Wie sicher können sich denn eigentlich queere Menschen in Deutschland in diesen Tagen fühlen?
3: Es geht mir ehrlich gesagt nicht nur um queere Menschen, es geht mir insgesamt um jeden Einzelnen, der eine Veranstaltung durchführt, der an Veranstaltungen teilnimmt. Das, was wir da in Berlin gesehen haben, das ist wirklich schlimm und schrecklich auch, dieser Anschlag. Ich bin überzeugt, dass es jetzt wirklich anders auch Konsequenzen geben muss. Ich bin ehrlich nicht mehr bereit zu sagen, ja, wir müssen jetzt mal drüber nachdenken, wie wir mit Menschen dieser Religion umgehen. Das ist wirklich eine Herausforderung, wenn da jemand mit so junger Menschen, ich glaube 21 war dieser Attentäter, sowas Schlimmes auch macht. Das darf nicht passieren. Und wir haben jetzt als Sachsen-Anhalt ab Oktober den Vorsitz der Ministerpräsidentenkonferenz. Und ich werde es mir als eines meiner Themen für dieses Jahr vornehmen, dann als Vorsitzland der Ministerpräsidentenkonferenz, dass wir mit dieser Thematik auch in den Ländern eine andere Diskussion führen.
0: Das müssten Sie uns dann ein bisschen konkreter sagen, wenn Sie sagen, es muss Konsequenzen haben. Was genau meinen Sie?
3: Wir erleben ja immer wieder, dass hier wirklich sich radikalisiert wird. Wir erleben, dass man sagt, ja, man hat es so ein bisschen mitbekommen, aber so richtig auch nicht. Also wissen Sie, das reicht mir ehrlich gesagt nicht mehr. Wenn ich sehe, dieses Attentat in Magdeburg hier vor einiger Zeit auf dem Weihnachtsmarkt, wenn ich sehe, dass jetzt in Berlin, in Trier vor einigen Wochen, wir können als Deutschland uns nicht leisten, nicht mal leisten, ist der falsche Begriff. Wir dürfen das einfach nicht mehr zulassen, dass hier Menschen bei uns leben, die unsere Kultur nicht akzeptieren. Die jetzt natürlich war ja bei dem Attentäter auch so, mit der Begründung in Deutschland geboren, auch dem deutschen Pass, aber trotzdem uns als Land, als Staat, als Gemeinschaft ablehnt. Ich möchte solche Menschen hier nicht in Deutschland leben haben.
0: Ja gut, aber Sie sagen es selber, der Tatverdächtige ist deutscher Staatsbürger, den können Sie nicht abschieben.
3: Ja, richtig, aber es geht nicht nur um das Thema Abschiebung, das ist sicherlich rechtlich nicht möglich dann. Aber wissen Sie, nur mit der Begründung, der ist hier in Deutschland geboren, aber alles, was Deutschland ausmacht, wird von diesen Menschen abgelehnt. Ja, der hatte nichts anderes vor, als deutsche Staatsbürger hier zu töten und dann immer nur die Begründung zu haben, ja, der ist ja in Deutschland geboren, das reicht mir ehrlich gesagt nicht mehr.
0: Nur wenn Sie da noch einmal nachgefragt, machen wir es noch mal konkreter. Der Innenminister Alexander Dobrindt sagt zum Beispiel, dass er nur eine Bewährungsstrafe bekommen hat in Berlin, also der Tatverdächtige, der jetzt erschossen wurde, das ist sicherlich nicht nachvollziehbar, Zitat Ende von Alexander Dobrindt. Ist das ein Punkt, wo auch Sie ran wollen, an das Strafmaß, an das Strafrecht?
3: Das ist eines der Themen. Wenn man sich jetzt, es ist ja noch nicht für die Öffentlichkeit, ich kann mich ja auch nur informieren über das, was in der Öffentlichkeit so bekannt ist. Wenn man das sieht, dann muss man schon sich die Frage stellen, warum ist dieser Mensch auf freiem Fuß? Und deswegen ist das, was Alexander Dobrindt richtig, dass man da auch hinterfragen muss, warum ist das so? Das macht aber kein Politiker, sondern das machen am Ende des Tages Gerichte, diese Entscheidung zu treffen, ist eine der Möglichkeiten. Aber insgesamt, wie gesagt, es ist für mich nicht mehr akzeptabel, selbst wenn solche Menschen nachweisen könnten, sie sind hier in Deutschland geboren, sind deutsche Staatsbürger, uns aber komplett ablehnen, einer Religion komplett nachgehen, die an der Stelle Stelle, wo sie sich an der Stelle komplett falsch abgebogen sind, radikalisiert haben, wissen Sie, das ist nicht akzeptabel. Und wenn ich das sage als Ministerpräsident eines Bundeslandes, was vor einigen Jahren hier eines der schlimmsten Erlebnisse in der Geschichte Sachsen-Anhalts hatte, mit dem Attentat hier auf dem Magdeburger Weihnachtsmarkt, ja, das nimmt einen wirklich schon mit.
0: Sagt Sven Schulze, Ministerpräsident in Sachsen-Anhalt und dort auch Spitzenkandidat vor der Landtagswahl Anfang September. Herr Schulze, danke für Ihre Zeit heute Morgen im Deutschlandfunk.
3: Danke Ihnen.
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11: Es ist jetzt 7 Uhr und nun die Lokalnachrichten mit Annika Quentin.
12: Bei einem Protest gegen einen AfD-Stand auf dem Göttinger Marktplatz ist es am Samstag zu mehreren Zwischenfällen gekommen. Rund 150 Menschen hatten gegen den Infostand zum Thema Naturschutz protestiert. Nach Angaben der Polizei wurden dabei unter anderem Tische des Infostands umgeworfen und der Zugang zum Stand blockiert. Die Einsatzkräfte mussten mehr als 100 Mal eingreifen. Bei dem Einsatz wurden zwei Polizeikräfte verletzt. Ein Beamter wurde laut Mitteilung mutmaßlich mit einer PET-Flasche angegriffen und ist derzeit nicht dienstfähig. Eine weitere Beamtin berichtet nach dem Einsatz einer Trillerpfeife aus nächster Nähe über Ohrenschmerzen. Die Polizei leitete insgesamt 7 Ermittlungsverfahren ein. Wegen Körperverletzung, eines Angriffs auf Einsatzkräfte, eines Verstoßes gegen das Versammlungsgesetz und Beleidigung. Festnahmen gab es nicht. Die Ermittlungen dauern weiter an. Matthias Rheinländer von der Satirepartei Die Partei wird im September nicht auf dem Stimmzettel für die Oberbürgermeisterwahl in Göttingen stehen. Der Gemeindewahlausschuss der Stadt hat die eingereichten Wahlvorschläge für die Kommunalwahl kürzlich zugelassen und Rheinländer ist nicht dabei. Nach Informationen des Göttinger Tageblatts liegt der Grund in einer nicht eingehaltenen Frist. Bis zum Ablauf der Einreichungsfrist am 6. Juli habe der Stadt kein gültiger Wahlvorschlag für die Direktwahl vorgelegen. Damit treten bei der Oberbürgermeisterwahl im Herbst 4 KandidatInnen an. Esan Kangerani von der CDU, Onyeka Oshionwu von den Grünen, Florian Dinger von der SPD und Thomas Göß von den Linken. Mehr Unterstützung für soziokulturelle Vereine und Projekte. Die möchte das Land Niedersachsen auch im zweiten Halbjahr gewährleisten. In diesem Rahmen erhalten 2 Vereine aus dem Landkreis Göttingen eine Strukturförderung. Das gab das Niedersächsische Ministerium für Wissenschaft und Kultur bekannt. So erhält der Freie Altenarbeit Göttingen e.V. rund 5.000 Euro, um die Öffentlichkeitsarbeit strategisch weiterzuentwickeln. Eine ähnliche Summe geht an den Kulturverein Rittmarshausen e.V., damit dieser reorganisiert werden kann. Die Strukturförderung soll solchen Einrichtungen zukommen, die das gesellschaftliche Miteinander vor Ort aktiv gestalten. So sollen ehrenamtliche Strukturen gestärkt und die Vereinsarbeit gesichert werden. Insgesamt 39.000 Euro vergibt das Land für die Strukturförderung an 5 ausgewählte Vereine. Mit weiteren 105.000 Euro werden 14 konkrete Projekte unterstützt.
11: Sie hörten Annika Quentin mit den aktuellen Lokalnachrichten. Als nächstes folgen noch die wichtigsten Infos zu Wetter und Verkehr. Wir beginnen mit den Temperaturen. In Göttingen werden momentan 16 Grad gemessen, in Herzberg am Harz sind es 15 Grad und Dassel vermeldet ebenfalls 15 Grad. Bei uns hier in Südniedersachsen soll es zunächst einmal noch regnerisch bleiben. Im Laufe des Vormittags soll dann allerdings auch die Sonne vorbeischauen und danach gibt es den Rest des Tages einen Mix aus Sonne und Wolken. Regen wird im späteren Verlauf des Tages nicht mehr erwartet. Die heutigen Höchsttemperaturen liegen im Bereich von etwa 23 Grad. Morgen am Dienstag gibt es dann auch hauptsächlich einen Mix aus Sonne und Wolken. Regen wird Stand jetzt nicht erwartet. Außerdem fallen auch die Temperaturen ein wenig höher aus und liegen morgen im Bereich von etwa 27 Grad. Als nächstes schauen wir mal auf die Straßen im Sendegebiet und da haben wir gerade eine ganze Reihe an tagesaktuellen Meldungen reinbekommen. Nämlich zum einen auf der A7 von Hannover Richtung Kassel zwischen Nörten-Hardenberg und Göttingen-Nord gab es einen Unfall. Derzeit findet die Unfallaufnahme statt. Auch auf der A7 allerdings von Kassel Richtung Hannover zwischen Nörten-Hardenberg und Nordheim-West gab es ebenfalls einen Unfall. Daher ist hier die Fahrbahn auf zwei Fahrstreifen verengt. Und zuletzt auf der A7 zwischen Göttingen-Nord und Nordheim-West herrscht Aquaplaning-Gefahr in beide Richtungen. Falls Sie in diesem Bereich unterwegs sind, fahren Sie also bitte ganz besonders vorsichtig. Und dann noch die folgende Meldung. Aufgrund einer privaten Baumaßnahme zum Neubau von Hausanschlüssen ist die Dransfelder Straße in Göttingen halbseitig gesperrt, voraussichtlich noch bis zum 31. Juli. Betroffen ist der Bereich zwischen der Hausnummer 6 und der Einmündung zur St. Martini-Straße. Die Verkehrsführung wird im Bereich der halbseitigen Sperrung über eine Ampel geregelt. Und zum Abschluss die heutigen Blitzer. Im Landkreis Göttingen wird geblitzt in Hahnmünden, Bad Sachsa, Bad Lauterberg, Osterode und dem Flecken Bofenen. Im Landkreis Nordheim steht der Blitzer im Raum Nordheim-Katlenburg-Lindau. Außerdem steht im Raum Nordheim auch die semi-stationäre Messanlage Ellis und das voraussichtlich noch bis kommenden Montag. Allen unterwegs wünsche ich eine gute und vor allem sichere Fahrt. Fahren Sie in Anbetracht des Wetters bitte extra vorsichtig. Das waren die Stadtradio Göttingen lokalen Nachrichten. Die nächste Ausgabe folgt um 8 Uhr und um 7.30 Uhr laufen wir dann wie üblich die neuesten überregionalen und internationalen Meldungen.
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Schönen guten Morgen, mein Name ist Kiran Kuhls und ich heiße Sie herzlich willkommen zu Mittendrin, dem Morgenmagazin hier im Stadtradio Göttingen. Insbesondere junge Menschen haben häufig das Gefühl, dass die Politik nicht auf sie hört bzw. ihre Interessen nicht angemessen vertritt. Nichtsdestotrotz gibt es natürlich durchaus Möglichkeiten auch für junge Menschen, sich politisch zu engagieren. Dazu zählt zum Beispiel das sogenannte Jugendparlament. Jemand, der im Jugendparlament sitzt und sich vor allem das auf dieses Thema fokussiert, ist Marcel Sitnik. Was er jungen Menschen alles rät, beziehungsweise wie man sich politisch noch so einbringen kann, das hören wir dann gleich im Interview mit Johanna Görlich, allerdings erst nach dem nächsten Song, nämlich Radio Gaga von Queen.

0: Der heutigen Jugend werden oft ein fehlendes Interesse an Politik und Antriebslosigkeit vorgeworfen. Doch immer mehr junge Menschen engagieren sich politisch und setzen sich aktiv für die Demokratie ein. Darüber spricht Johanna Görlich mit Marcel Sitnik, Mitglied des Jugendparlaments Göttingen. Er will junge Menschen dazu ermutigen, sich in politische Prozesse einzubringen. Auf seinem Instagram-Account Marcel Sitnik motiviert er Jugendliche, ihre Stimme zu nutzen. Sein Ziel ist es, später selbst in die Politik zu gehen und schon heute einen Beitrag zu einer starken demokratischen Gesellschaft zu leisten.
1: Marcel, du bist Teil des neu gewählten Jugendparlaments in Göttingen. Was hat dich persönlich dazu motiviert, politisch aktiv zu werden?
2: Ich glaube, politisch motiviert hat mich die ganze Arbeit, mein ganzes Engagement schon davor. Also ich habe Vielfarbig letztes Jahr gegründet. Das ist ein Verein in Göttingen, der ein Safe Space für Jugendliche unter 27 sein soll. Und in der Schule engagiere ich mich auch schon lange. Ich bin im Schulvorstand, ich bin in der Schülervertretung und habe auch eine Quicks-Gruppe, also eine queere Gruppe an der neuen IGS. Und durch dieses ganze politische Engagement, glaube ich, ist das auch zustande gekommen, dass ich mich dann auch endlich mal beworben habe.
1: Viele Jugendliche interessieren sich für gesellschaftliche und politische Themen, engagieren sich aber nicht unbedingt aktiv. Was könnte deiner Meinung nach dazu beitragen, dass sich mehr junge Menschen einbringen und ihre Möglichkeiten zur Mitgestaltung nutzen?
2: Ich glaube, viele Jugendliche merken erstmal nicht, dass sie überhaupt groß mitsprechen können, weil ich glaube, die ganzen Erwachsenen, die es gibt, die meinen halt, ja, Jugendliche, die können noch nicht so viel mitentscheiden, die sollten noch nicht so viel Verantwortung übernehmen. Und ich glaube, deswegen fühlen sich da viele Jugendliche einfach nicht gehört und wissen vielleicht auch selbst gar nicht, dass sie sich aktiv auch irgendwo engagieren können. Zum Beispiel halt auch das Jugendparlament, da war es ja dieses Jahr auch so, dass es bei der Phase, wo sich junge Menschen bewerben konnten, dass dort in vielen Schulen teilweise auch gar nicht wirklich aktiv gesagt wurde, ja, ihr könnt euch bewerben, sondern dass es auch von der Schule abhängig war, wie viele Menschen sich jetzt beworben haben oder nicht. Also an meiner Schule war es zum Beispiel so, dass eigentlich nur in der Schülervertretung gefragt wurde, wer sich engagieren möchte, wer sich im Jugendparlament bewerben möchte und alle anderen halt nicht. Und es kann ja nicht sein, dass es nur davon abhängt, wie viel man sich schon engagiert, dass man sich überhaupt erstmal engagiert.
1: Wenn du auf die aktuelle politische Lage schaust, welche Themen beschäftigen dich und andere Jugendliche in Göttingen momentan besonders?
2: Ich glaube, das Erste, was mir auf jeden Fall einfällt, ist die Debatte um die Wehrpflicht. Ich glaube, das ist echt ein großes Thema, vor allem auch in Göttingen. Das sehen wir ja schon bei den ganzen Demonstrationen, die es gab. Ansonsten war es ja jetzt gerade auch so, um diese Zeit, wo es so ganz warm war, war das auch ein Thema bei uns im Jugendparlament, dass wir mehr Hitzemaßnahmen treffen. Vor allem auch, weil sich das Jugendparlament ja auch vor kurzem erst konstituiert hat, war es bei uns auch ein echt großes Thema.
1: Du engagierst dich ganz stark für Diversität und Zusammenhalt unter jungen Menschen. Glaubst du, dass die politische Entwicklung, insbesondere nach rechts, in Göttingen das Ausleben queerer Identitäten und die Vielfalt unter Jugendlichen beeinflusst?
2: Doch, das glaube ich schon. Also das ist ja jetzt vor allem in der letzten Zeit ziemlich stark geworden, dass vor allem Rechtsextremismus in Göttingen echt eine große Sache ist. Und ich glaube schon, dass die queere Community, aber auch queere Jugendliche und generell Jugendliche da schon ziemlich unterdrückt werden. Und da müssen wir auf jeden Fall entgegentreten.
1: Was wünschst du dir für die Zukunft junger Menschen in Göttingen?
2: Für die jungen Menschen in Göttingen wünsche ich mir vor allem auf jeden Fall mehr Beteiligung, dass die Jugendlichen wissen, dass sie sich in Göttingen sehr gut engagieren können. Gleichzeitig sehe ich natürlich auch, dass es immer weiter nach oben geht, also es kann immer besser sein mit der Beteiligung. Da habe ich auf jeden Fall auch Themen, die wir auch im Jugendparlament versuchen umzusetzen.
0: Das war ein Interview von Johanna Görlich mit Marcel Sitnik, einem Mitglied des Jugendparlaments Göttingen. Zentral ging es um das politische Mitwirken junger Menschen. Jetzt ist es 7:16 Uhr.

Sie hörten die Band Snow Patrol mit dem Lied Called Out in the Dark hier auf der 107,1. Als nächstes geht es hier weiter mit einem Song, der zwar schon ein wenig älter ist, aber immer noch ein absoluter Hit. Kurz bevor ihr um halb die Nachrichten laufen, geht es hier weiter mit der Band Blondie und dem Lied Heart of Glass.

0: 7.30 Uhr die Nachrichten. Nach dem mutmaßlich islamistischen Anschlag auf den Christopher Street Day in Berlin ist der gesuchte Tatverdächtige bei einem Polizeieinsatz erschossen worden. Wie die Berliner Polizei mitteilte, war der Verdächtige bei einem Einsatz in einer Gartenkolonie im Bezirk Spandau mit einer Stichwaffe auf die Einsatzkräfte zugelaufen. Diese hätten daraufhin von der Schusswaffe Gebrauch gemacht. Die Polizei hatte seit Samstagabend nach dem 21-Jährigen gefahndet. Er soll für den Anschlag im Berliner Tiergarten am Rande des CSD verantwortlich sein. Dabei wurde eine Frau getötet, 29 Menschen wurden verletzt. Der Verdächtige war den Behörden bereits als Angehöriger der islamistischen Szene bekannt. Nach dem Anschlag wird darüber debattiert, warum eine Jugendstrafe gegen ihn zur Bewährung ausgesetzt wurde, obwohl er vorbestraft war und als Gefährder galt. Der SPD-Innenpolitiker Fiedler sagte im Deutschlandfunk, die Bewährungsentscheidung des Gerichts sei eine der Schlüsselfragen. Außerdem werde man sich ansehen, warum es zu der Tat kommen konnte, obwohl der Mann durch Nachrichtendienste überwacht worden sei. Israel hat ein Pilotprojekt genehmigt, das eine Übergangsverwaltung in einer kleinen Region des Gazastreifens vorsieht. Das berichten mehrere israelische Medien, die sich auf einen Beschluss des Sicherheitskabinetts berufen. Das Gebiet in Rafah im Süden soll demnach das erste sein, das von zivilen Fachleuten ohne Verbindungen zur Terrororganisation Hamas verwaltet wird. Eine sogenannte Stabilisierungstruppe soll für Sicherheit sorgen. Weiter heißt es, das Pilotprojekt solle in den kommenden Wochen beginnen. Unklar scheint aber noch zu sein, aus welchen Ländern die Soldaten der sogenannten Stabilisierungstruppe in der ersten Phase kommen sollen und wie viele es sein werden. Israel kontrolliert weiterhin mehr als die Hälfte des abgeriegelten, durch den Krieg verwüsteten Palästinensergebiets. Seit Ausbruch der Ebola-Epidemie in der Demokratischen Republik Kongo sind inzwischen mehr als 3000 Infektionen registriert worden. Von den Erkrankten starben mehr als 1300, wie aus veröffentlichten offiziellen Zahlen hervorgeht. Der Mitte Mai ausgerufene Ausbruch betrifft inzwischen 5 Provinzen im vom jahrzehntelanger Gewalt geprägten Osten des zentralafrikanischen Landes. Es handelt sich um den 17. Ebola-Ausbruch in der Demokratischen Republik Kongo. Verursacht wird er von der seltenen Bundibugyo-Variante des Virus, gegen die es bislang weder einen zugelassenen Impfstoff noch eine spezifische Behandlung gibt. Der chinesische Halbleiterhersteller CXMT hat bei seinem Börsendebüt starke Gewinne verbucht. Zum Handelsbeginn sprang das Papier des Unternehmens aus dem ostchinesischen Hefei um mehr als 470% in die Höhe. CXMT stieg damit zum wertvollsten börsennotierten Unternehmen in Festlandchina auf. Er stellte sogenannte DRAM-Speicher her, die einen schnellen Datenzugriff ermöglichen. In der KI-Entwicklung sind die Chips wichtig, weil sie die Trainingsdaten der Modelle zwischenspeichern und damit als eine Art Gehirn fungieren. Die hohe Nachfrage nach solchen Chips im Zuge des globalen Rennens um die Entwicklung neuer KI-Modelle hat für einen Angebotsengpass in der Branche gesorgt, vor allem bei Herstellern von Alltagselektronikgeräten. Auf Mallorca haben erneut tausende Menschen gegen den Massentourismus demonstriert. In der Hauptstadt Palma versammelten sich nach Polizeiangaben etwa 25.000 Teilnehmende zum Protest. Die Initiative Weniger Tourismus, mehr Leben hatte unter dem Motto Mallorca am Limit bereits das dritte Jahr in Folge zu der Aktion aufgerufen. Die Organisatoren machen die steigende Zahl der Urlauber und der Ferienwohnungen für die Wohnungsnot auf der spanischen Baleareninsel verantwortlich. Sie beklagen, dass viele Menschen mit einem normalen Einkommen sich kaum noch eine Wohnung leisten könnten. Das Wetter? Wechselnd bewölkt, im Nordwesten und Osten einzelne Schauer, im Südwesten zunehmend sonnig, Temperaturen 18 bis 29 Grad. Morgen im Norden und Nordosten durchziehende Wolkenfelder, örtlich etwas Regen. Im Rest des Landes viel Sonnenschein, 26 bis 31, am Oberrhein bis 33 Grad. Die weiteren Aussichten? Am Mittwoch vielfach heiter bis sonnig und trocken. An den Alpen einzelne Quellwolken, Schauer und Gewitter möglich, 26 bis 38 Grad. An Mittel- und Oberrhein sowie im Rhein-Main-Gebiet. Das waren die Nachrichten.
1: Ich bedanke mich beim Deutschlandfunk für die neuesten überregionalen und internationalen Meldungen. Gleich geht es hier weiter mit dem heutigen Wetter im Sendegebiet. Aber vorher gibt's noch eine ganze Reihe Verkehrsmeldungen. Nämlich zum einen auf der A7 von Hannover Richtung Kassel zwischen Nörten-Hardenberg und Göttingen-Nord gab es einen Unfall. Daher ist die Fahrbahn hier auf 2 Fahrstreifen verengt. Und auch auf der A7, allerdings von Kassel Richtung Hannover zwischen Nörten-Hardenberg und Nordrhein-West gab es ebenfalls ein Unfall. Auch hier ist die Fahrbahn auf 2 Fahrstreifen reduziert. Und zum anderen, auf der A7 zwischen Göttingen Nord und Nordrhein-West herrscht Aquaplaning-Gefahr in beide Richtungen. Wenn Sie in diesem Bereich unterwegs sind, fahren Sie also bitte ganz besonders vorsichtig. Dann nun das Wetter. In Göttingen werden 16 Grad gemessen, in Herzberg sind es 15 Grad und auch Dassel vermeldet 15 Grad. Zunächst einmal bleibt es bei uns hier in den Landkreisen Göttingen und Northeim noch regnerisch. Im Laufe des Vormittags soll dann allerdings auch die Sonne vorbeischauen und danach erwartet uns hauptsächlich ein Mix aus Sonne und Wolken. Die heutigen Höchsttemperaturen liegen bei etwa 23 Grad. Morgen am Dienstag geht es dann größtenteils weiter mit einem Mix aus Sonne und Wolken. Regen wird morgen nicht erwartet. Außerdem sollen auch die Temperaturen ein wenig höher ausfallen und liegen morgen bei ca. 27 Grad. Jetzt ist es 7.36 Uhr und damit geht es nun weiter mit mittendrin dem Morgenmagazin hier im Stadtrat. 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Mein Name ist Kieran Kuhls und ich freue mich, dass Sie an diesem verregneten Montagmorgen eingeschaltet haben. Psychische Erkrankungen sind auch heutzutage häufig noch mit Unverständnis und Stigmatisierung verbunden. Das bedeutet, wenn man eine psychische Erkrankung hat und vor anderen Menschen thematisieren möchte, erfordert das vor allem sehr viel Mut. Aus diesem Grund gibt es derzeit auch eine Aktion mit dem Namen Mut-Tour. Sie tourt durch das Land und soll auf das Thema psychische Erkrankungen aufmerksam machen. Zuletzt hat die Mut-Tour auch in Göttingen Halt gemacht und mein Kollege Felix Halbke war vor Ort. Seinen Beitrag hierüber hören Sie in wenigen Minuten. Außerdem folgt dann in der kommenden halben Stunde auch noch der heutige Veranstaltungskalender.

0: Psychische Erkrankungen betreffen deutschlandweit Millionen Menschen. Trotzdem fühlen sich viele nicht verstanden und alleingelassen. Die MuTour möchte auf dieses Thema aufmerksam machen. Dazu nutzen sie einen besonderen Weg. Mehr darüber weiß Felix Halbke.
1: Gemeinsam irremutig ist das Motto der MuTour 2026. Das Ziel ist es, mehr Austausch und Zusammenhalt zwischen Menschen mit psychischen Erkrankungen zu schaffen. Außerdem soll Betroffenen Mut gemacht werden, darüber zu sprechen und das Thema mehr in der Gesellschaft zu verankern. Teilnehmer Wolfgang Will über das Projekt.
2: Ja, die MuTour ist ein Projekt des Vereins Mut Fördern e.V., der sitzt in Bremen. Und wir sind mit 3 Tandems, 6 Personen unterwegs, quer durch Deutschland, insgesamt 4000 Kilometer in diesem Jahr, von Ende Mai bis Mitte September. Und die Etappen gehen immer so 6 bis 8 Tage. Und wir fahren gerade eine 8-Tages-Etappe von Minden nach Jena, so roundabout 430 Kilometer.
1: Auf diesem Weg hielten die 6 Radfahrer am Sonntagmorgen auch vor dem Alten Rathaus in Göttingen. Dort machten sie mit ihren Tandems auf sich aufmerksam und kamen mit den Menschen ins Gespräch. Die Nachfrage nach dem Thema der psychischen Gesundheit ist dabei sehr groß. Dazu Marlies Prüß.
3: Wir haben sehr viele Pressetermine, die fleißige Leute im Büro vorbereitet haben, unsere lange Tour. Und darüber hinaus haben wir neben diesen geplanten Terminen auch sehr viel spontane Dinge, also spontane Dinge hier auf dem Marktplatz, spontane Dinge an der roten Ampel, dass uns wirklich Leute ansprechen. Es ist unglaublich, wunderbar.
1: Die Tour über Göttingen ist dabei nur eine von 13 Etappen. So finden sich bei der MuTour 2026 insgesamt 12 Tandem-Teams und eine Wanderetappe zusammen. Das Konzept ist dabei außergewöhnlich, wie Prüß sagt.
3: Zum Konzept gehört dazu, dass wir keine Übernachtungsmöglichkeiten immer geplant haben, sondern auch da Vorbild sind, indem wir um Hilfe bitten und die dann auch kriegen. Und das ist sehr faszinierend. Immer wieder bin ich darüber begeistert, wie viel Hilfe wir auch von der Bevölkerung kommen, wie viel wir auch darüber reden können über das Thema. Wenn wir anfangen, darüber zu reden, dann ist es oft so, dass die Leute sich dann auch öffnen. Wir öffnen uns und die anderen Leute öffnen sich auch.
1: Durch ihre Zelte seien sie dabei relativ autark unterwegs und benötigen oft lediglich eine Wiese zum Übernachten. Besonders ist auch, dass sich das Team erst kurz vorher untereinander kennenlernt und vorab nur eine kleine Probefahrt macht. Will über die verschiedenen Teilnehmer.
2: Also es sind tatsächlich Menschen von 18 bis auch teilweise über 70 dabei. Es kann jeder mitfahren. In der Regel sind Menschen dabei, die in irgendeiner Art und Weise Berührung zu Depressionen und psychischen Krankheiten haben.
1: Auf dem Weg seien dabei besonders die Tandems ein Blickfang und sorgen schnell für Aufmerksamkeit in den Städten. Die unterschiedlichen Teams der MuTour freuen sich dabei immer wieder über Gespräche mit den verschiedensten Menschen aus der Bevölkerung. Die Sechsergruppe rund um Will und Prüß hält noch in Erfurt, bevor sie ihr Ziel in Jena erreichen.
0: Das war ein Beitrag von Felix Halbke über die MuTour 2026. Zuletzt haben sie einen Zwischenstopp hier bei uns in Göttingen gemacht. Jetzt gleich ist es 7:44 Uhr.

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1: Plätscherndes Wasser, laue Sommerluft, Musik und eine Tanzfläche. Was gibt es Schöneres an einem Montagabend? Beim Draußentanzen auf dem Dr. Werder kommen alle BesucherInnen auf ihre Kosten. Für alle Tanzbegeisterten geht es heute schwerpunktmäßig um den langsamen Walzer. Aber auch wer nicht tanzen mag, ist herzlich eingeladen. Die Veranstaltung startet um 18 Uhr auf dem Dr. Werder in Neumünden. Insekten lehren uns, dass die kleinsten Wesen die größten Werke vollbringen. Das ist ein Zitat von Leonardo da Vinci. Es verdeutlicht, wie wichtig Insekten für unsere Ökosysteme und unser aller Überleben sind. In seinem neuen Film greift der Regisseur Nepomuk Pfaff diesen Satz auf und nimmt ZuschauerInnen mit in die faszinierende Welt der Krabbeltiere. Die Dokumentation Insekten, Helden im Verborgenen läuft heute um 19.30 Uhr im Kino Méliès. Gute Musik und gute Gesellschaft erwarten Sie heute Abend im Nörgelbuff. Wer Lust hat, selber auf der Bühne zu stehen, meldet sich ganz unkompliziert vor Ort an. Zu einem Auftritt gezwungen wird natürlich niemand. Aber auch ZuhörerInnen sind herzlich willkommen. Die Open Stage Unplugged beginnt heute um 21 Uhr mit einem musikalischen Set von Jan Sperrhake im Nörgelbuff. Das war der heutige Stadtradio Göttingen Veranstaltungskalender, zusammengestellt von Leonie Christine Flügel. Jetzt ist es 7.54 Uhr und gleich um 8 Uhr folgen die Lokalnachrichten.
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1: Es ist jetzt 8 Uhr und nun die Lokalnachrichten mit Annika Quentin.
2: Bei einem Protest gegen einen AfD-Stand auf dem Göttinger Marktplatz ist es am Samstag zu mehreren Zwischenfällen gekommen. Rund 150 Menschen hatten gegen den Infostand zum Thema Naturschutz protestiert. Nach Angaben der Polizei wurden dabei unter anderem Tische des Infostands umgeworfen und der Zugang zum Stand blockiert. Die Einsatzkräfte mussten mehr als 100 Mal eingreifen. Bei dem Einsatz wurden zwei Polizeikräfte verletzt. Ein Beamter wurde laut Mitteilung mutmaßlich mit einer PET-Flasche angegriffen und ist derzeit nicht dienstfähig. Eine weitere Beamtin berichtet nach dem Einsatz einer Trillerpfeife aus nächster Nähe über Ohrenschmerzen. Die Polizei leitete insgesamt 7 Ermittlungsverfahren ein. Wegen Körperverletzung, eines Angriffs auf Einsatzkräfte, eines Verstoßes gegen das Versammlungsgesetz und Beleidigung. Festnahmen gab es nicht. Die Ermittlungen dauern weiter an. Matthias Rheinländer von der Satirepartei Die Partei wird im September nicht auf dem Stimmzettel für die Oberbürgermeisterwahl in Göttingen stehen. Der Gemeindewahlausschuss der Stadt hat die eingereichten Wahlvorschläge für die Kommunalwahl kürzlich zugelassen und Rheinländer ist nicht dabei. Nach Informationen des Göttinger Tageblatts liegt der Grund in einer nicht eingehaltenen Frist. Bis zum Ablauf der Einreichungsfrist am 6. Juli habe der Stadt kein gültiger Wahlvorschlag für die Direktwahl vorgelegen. Damit treten bei der Oberbürgermeisterwahl im Herbst 4 KandidatInnen an. Esan Kangarani von der CDU, Onyeka Oshionwu von den Grünen, Florian Dinger von der SPD und Thomas Göß von den Linken. Mehr Unterstützung für soziokulturelle Vereine und Projekte. Die möchte das Land Niedersachsen auch im zweiten Halbjahr gewährleisten. In diesem Rahmen erhalten 2 Vereine aus dem Landkreis Göttingen eine Strukturförderung. Das gab das Niedersächsische Ministerium für Wissenschaft und Kultur bekannt. So erhält der Freie Altenarbeit Göttingen e.V. rund 5.000 Euro, um die Öffentlichkeitsarbeit strategisch weiterzuentwickeln. Eine ähnliche Summe geht an den Kulturverein Rittmarshausen e.V., damit dieser reorganisiert werden kann. Die Strukturförderung soll solchen Einrichtungen zukommen, die das gesellschaftliche Miteinander vor Ort aktiv gestalten. So sollen ehrenamtliche Strukturen gestärkt und die Vereinsarbeit gesichert werden. Insgesamt 39.000 Euro vergibt das Land für die Strukturförderung an 5 ausgewählte Vereine. Mit weiteren 105.000 Euro werden 14 konkrete Projekte unterstützt.
1: Das war Annika Quentin mit den aktuellen Lokalnachrichten. Als nächstes folgen noch die wichtigsten Infos zu Wetter und Verkehr. Wir beginnen mit einem Blick auf das Thermometer. In Göttingen werden momentan 16 Grad gemessen, Dassel kommt ebenfalls auf 16 Grad und Herzberg am Harz vermeldet 15 Grad. Nachdem es heute Morgen sehr regnerisch war, soll es im weiteren Verlauf des Tages trocken bleiben. Derzeit lockert auch die Bewölkung ziemlich auf und die Sonne soll auch noch vorbeischauen. Den Rest des Tages erwartet uns dann hauptsächlich ein Mix aus Sonne und Wolken. Die heutigen Höchsttemperaturen liegen im Bereich von etwa 23 Grad. Morgen am Dienstag geht es dann auch größtenteils weiter mit einem Mix aus Sonne und Wolken. Regen wird hingegen nicht erwartet. Außerdem sollen auch die Temperaturen ein wenig höher ausfallen. Morgen liegen die Höchsttemperaturen bei ca. 27 Grad. Weiter geht's. Schauen wir mal, was auf den Straßen so los ist. Angefangen mit 2 tagesaktuellen Meldungen. Zum einen auf der A7 von Kassel Richtung Hannover. Zwischen Nörten-Hardenberg und Nordheim-West gab es einen Unfall. Daher ist die Fahrbahn auf 2 Fahrstreifen verengt. Derzeit findet noch die Unfallaufnahme statt. Und zum anderen, auch auf der A7 zwischen Göttingen-Nord und Nordheim-West herrscht Aquaplaning-Gefahr in beide Richtungen. Fahren Sie bitte ganz besonders vorsichtig, wenn Sie hier unterwegs sind. Weiter geht's. Die Tiestraße in Edesheim bei Nordheim ist aufgrund von Bauarbeiten voll gesperrt. Die Arbeiten sollen noch bis zum 31. Juli gehen. Eine Umleitung erfolgt währenddessen über die Straße am Tee. Und zum Abschluss noch eine Meldung aus dem Stadtgebiet Göttingen. Aufgrund einer privaten Baumaßnahme zum Neubau von Hausanschlüssen ist die Dransfelder Straße voraussichtlich bis zum 31. Juli halbseitig gesperrt. Die Sperrung befindet sich im Bereich zwischen der Hausnummer 6 und der Einbindung zur Sankt-Martini-Straße. Während der Arbeiten wird der Verkehr im Bereich der halbseitigen Sperrung über eine Ampel geregelt. Und zum Abschluss die Blitzer. Im Landkreis Göttingen stehen heute mobile Blitzer in Hahnmünden, Bad Sachsa, Bad Lauterberg, Osterode und dem Flecken Bofenen. Im Landkreis Northeim wird geblitzt im Raum Northeim-Katlenburg-Lindau. Außerdem steht im Raum Northeim derzeit auch die semi-stationäre Messanlage Alice, voraussichtlich bis kommenden Montag. Allen, die gerade unterwegs sind, wünsche ich eine gute und vor allem sichere Fahrt. Fahren Sie bitte stets vorsichtig und nehmen Sie immer Rücksicht aufeinander. Die nächste Ausgabe unserer Lokalnachrichten folgt um 9 Uhr und um 8.30 Uhr übernehmen dann die Kolleginnen vom Deutschlandfunk mit den neuesten überregionalen und internationalen Meldungen.
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Moin Moin, das hier ist die 107,1 und Sie hören gerade mittendrin das Morgenmagazin. Heute früh moderiert von mir, Kiran Kulz. Dass wir Menschen auf so einen reichen Schatz an Wissen zurückgreifen können, verdanken wir vor allem vorherigen Generationen. Aber natürlich ganz besonders auch der Tatsache, dass dieses Wissen immer von Generation zu Generation weitergegeben wird. Hierfür gibt es natürlich viele unterschiedliche Mittel und Wege, wie zum Beispiel Bücher, aber historisch betrachtet vor allem auch Geschichten, Lieder und Erzählungen. Und mit dieser Weitergabe von Wissen auf solchen Wege befasst sich aktuell eine Ausstellung im Forum Wissen. Mehr darüber weiß meine Kollegin Leonie Christine Flügel, die für uns vor Ort war. Ihren Beitrag über die aktuelle Ausstellung im Forum Wissen hören Sie hier dann in wenigen Minuten.

Wissen wurde schon immer von Generation zu Generation weitergegeben. Geschichten, Lieder und Erzählungen spielten dabei immer eine ganz besonders wichtige Rolle. In vielen Regionen Westafrikas sind sie die zentrale Form der Wissensvermittlung. Das gilt auch für viele Regionen in Burkina Faso. Wie genau die mündliche Weitergabe von Wissen dort funktioniert, ist Thema der neuen Sonderausstellung im Forum Wissen. Leonie Christine Flügel war für uns vor Ort.

Das waren Klänge aus Burkina Faso, einem Land in Westafrika. Zusammengestellt hat sie der Hamburger Musiker und Komponist Viktor Marek für die Sonderausstellung Hört, hört. Geschichten, Klänge und Wissen aus Burkina Faso. Thema der Ausstellung ist die mündliche Weitergabe von Wissen. Die ursprüngliche Ausstellung entstand in Ouagadougou, der Hauptstadt Burkina Fasos. Entwickelt wurde sie vom Goethe-Institut in Burkina Faso in Zusammenarbeit mit lokalen Projektpartnern. Die Idee dahinter? Aufmerksamkeit schaffen für die vielfältigen Formen der mündlichen Wissensweitergabe in dem Land. Die Räume für orale Kulturen in Burkina Faso werden nämlich immer enger. Ein zentraler

0: Sprache und wie vielfältig und wie kreativ der sein kann.
1: Als Kuratorin war Dübbel maßgeblich für die dramaturgische und inhaltliche Entwicklung der Ausstellung zuständig. Denn die Ausstellung im Forum Wissen orientiert sich zwar stark an der Urausstellung, 1:1 übernommen ist sie aber nicht. Geblieben ist die Idee des Rundgangs durch 7 Themenräume. Darunter sind Themen wie sozialer Zusammenhalt, Gender oder sprechende Instrumente. Die Herzstücke der Räume sind Videos zu verschiedenen Formen der oralen Kultur. In Ouagadougou wurden um die 50 Videos gezeigt. 10 bis 15 davon sind in der Göttinger Ausstellung zu sehen. Das liegt daran, dass die Ausstellung für das Göttinger Publikum neu gedacht wurde. Dübbel und ihr Team haben sich bewusst gegen eine große Anzahl von Videos entschieden. Stattdessen setzen sie auf eine Kontextualisierung der Inhalte.
0: Das Problem ist, dass in Göttingen wir davon ausgehen müssen, dass die meisten Besuchenden gar kein Vorwissen zu dem Thema haben. Und deswegen haben wir dann die Idee entwickelt, sehr viel stärker zu erklären, was eigentlich zu sehen ist in den Filmen.
1: Verschiedene Rhythmen, Klänge und Geschichten erwecken die Ausstellung zum Leben. Möglich wird dies durch ein immersives Soundsystem mit Kopfhörern. Verschiedene Tonspuren überschneiden sich und es entstehen dreidimensionale Klangwelten. Besuchende tauchen somit ein in die oralen Räume Burkina Fasos. Noch tiefer eintauchen können Besuchende an den interaktiven Stationen. Diese laden ein zum Musizieren, Mitgestalten und Reflektieren. Zu der Sonderausstellung Hört Hört gibt es außerdem ein festes Begleitprogramm. Das Kreativangebot Web Web findet alle 2 Wochen statt. Teilnehmende weben mit Hilfe eines Webrahmens und Wolle ihre ganz eigenen textilen Geheimbotschaften.
0: Das hat tatsächlich auch eine Anbindung an Kultur hier. Zum Beispiel wurden auch im Zweiten Weltkrieg in Strickstücke Muster eingewebt, um Informationen zu übertragen. Also eigentlich ist es ja eine Verschlüsselungstechnik, die man da lernen kann.
1: Geplant sind außerdem 2 Familienaktionstage.
2: Das war ein Beitrag von Leonie Christine Flügel. Der erste Familienaktionstag wird am 27. September stattfinden. Ein weiterer ist für Anfang nächsten Jahres geplant. Die Sonderausstellung Hört Hört – Geschichten, Klänge und Wissen aus Burkina Faso kann noch bis Ende Januar kommenden Jahres im Forum Wissen besucht werden. Und bevor es hier jetzt gleich mit dem nächsten Song weitergeht, habe ich noch eine wichtige Verkehrsmeldung. Eine wurde nämlich gerade aufgehoben und das betrifft die Meldung, dass auf der A7 von Kassel Richtung Hannover zwischen Nörten-Hahnberg und Northeim-West die Fahrbahn verengt ist. Die Unfallstelle ist mittlerweile geräumt und alles kann wieder seinen normalen Gang gehen. Jetzt ist es 8:15 Uhr.

Ritterburgen und Euroscheine haben mehr Gemeinsamkeiten, als man vielleicht denkt. Beide zeichnen sich aus durch Brücken, Tore und Fenster. Zumindest noch. Den Burgen werden die Tore erhalten bleiben, aber auf den Euroscheinen sollen schon bald neue Motive zu sehen sein. Welche genau, das steht noch nicht fest. Was feststeht, ist, dass die BürgerInnen der Eurozone ein Mitspracherecht bei der Auswahl haben. Dazu gibt es aktuell eine Umfrage der Europäischen Zentralbank. Zur Auswahl stehen 10 verschiedene Designs, zwischen denen die TeilnehmerInnen abstimmen können. Darauf zu sehen sind europäische Vögel, Flüsse und Institutionen oder auch berühmte EuropäerInnen und Kulturräume. Darunter zum Beispiel der Pianist Ludwig van Beethoven oder die Chemikerin Marie Curie. Die Umfrage finden Sie auf der Website der Europäischen Zentralbank. Über die Suchfunktion können Sie gezielt nach künftigen Banknoten suchen und gelangen so zur Umfrage. Das finale Design wird dann Ende des Jahres feststehen. Eingeführt werden die neuen Euroscheine, wenn die zahlreichen Sicherheitstests abgeschlossen sind. Soweit wird es vermutlich erst ab 2028/29 sein. Soviel zu diesem Thema. Jetzt ist es 8.23 Uhr und was international sonst noch so interessant ist, das erfahren Sie gleich um 9:30 vom Deutschlandfunk. Vorher laufen hier noch Creedence Clearwater Revival mit Looking Out My Back Door.

0: 8.30 Uhr die Nachrichten. Nach dem mutmaßlich islamistischen Anschlag in Berlin wird über das Vorgehen der Justiz im Vorfeld der Tat diskutiert. Im Mai war eine verhängte Jugendstrafe gegen den Tatverdächtigen zur Bewährung ausgesetzt worden, obwohl der 21-Jährige vorbestraft war und als islamistischer Gefährder galt. Bundesinnenminister Dobrindt sagte im ZDF, es werde Teil der Aufarbeitung sein, ob man hier mit Bewährungsstrafen arbeiten könne. Gefährder müssten unter Beobachtung und Kontrolle stehen. Der SPD-Innenpolitiker Fiedler sagte im Deutschlandfunk, die Bewährungsentscheidung des Gerichts sei eine der Schlüsselfragen. Der Grünen-Innenpolitiker von Notz sprach sich ebenfalls im Deutschlandfunk dafür aus, bei Strafen gegen Islamisten den Rechtsrahmen voll auszuschöpfen. Auch Vertreter der AfD äußerten Unverständnis für das Vorgehen der Behörden. Der mutmaßliche Täter soll am Rande des CSD ein Auto auf Menschen gesteuert und Passanten mit einer Machete angegriffen haben. Eine Frau starb, 29 Menschen wurden verletzt. Der Verdächtige wurde gestern bei einem Polizeieinsatz erschossen. Bundeskanzler und CDU-Chef Merz wird sich am Mittag zu den jüngsten Personalentscheidungen in Partei und Regierung äußern. Erwartet wird, dass er dabei auch die Nachfolge von Generalsekretär Linnemann bekannt gibt. Dieser soll das Amt des Bundesgesundheitsministers übernehmen. Dem Vernehmen nach soll CDU-Schatzmeisterin Hoppermann neue Generalsekretärin werden. Zuvor war Merz für die am vergangenen Freitag vorgestellte Kabinettsumbildung auch parteiintern kritisiert worden. Hauptkritikpunkt war die zunächst gescheiterte Ablösung von Bundesverkehrsminister Schnieder. Der CDU-Politiker hatte gestern selbst um seine Entlassung gebeten. Sein Nachfolger soll der bisherige parlamentarische Geschäftsführer der Unionsfraktion Bilger werden. In Frankreich bemühen sich Einsatzkräfte der Feuerwehr weiter um die Eindämmung des Waldbrandes nahe Bordeaux. Das Feuer, das in der Nähe der Atlantikküste ausgebrochen war, ist nur noch 15 Kilometer von der Großstadt entfernt. Nach Angaben der Behörden blieb die Lage in der Nacht insgesamt stabil. In der Region mussten bereits rund 250.000 Menschen ihre Häuser verlassen. 240 Gebäude wurden zerstört. Allein am Wochenende brannten 10.000 Hektar Land ab. Auch in anderen Teilen des Landes kämpfen Einsatzkräfte gegen Feuer. In Spanien, wo ebenfalls Brände wüten, gab das Innenministerium neue Evakuierungsaufrufe für die Provinz Toledo südwestlich von Madrid heraus. Auch in der Provinz Guadalajara, nordöstlich der Hauptstadt, brennt es noch immer. Einen Evakuierungsaufruf für rund 15.000 weitere Menschen gibt es wegen eines neuen Waldbrands in der Nähe von Valencia. Nach Angriffen der jemenitischen Houthi-Miliz auf saudische Ölanlagen ist der Schiffsverkehr im Roten Meer eingebrochen. Am gestrigen Sonntag durchquerten nur 11 Handelsschiffe die Meerenge Bab al-Mandab an der Küste des Jemen. Das ist der niedrigste Stand seit Monaten, wie aus offiziellen Daten des Analysehauses Kepler hervorging. Der Schiffsverkehr im Roten Meer wird seit vergangener Woche von den mit dem Iran verbündeten Houthi behindert. Sie wollen die saudischen Exporte blockieren und weiten damit den Konflikt zwischen den USA und dem Iran aus, der bereits die Öllieferungen durch die Straße von Hormus beeinträchtigt hat. Israel hat ein Pilotprojekt genehmigt, das eine Übergangsverwaltung in einer kleinen Region des Gazastreifens vorsieht. Das berichten mehrere israelische Medien, die sich auf einen Beschluss des Sicherheitskabinetts berufen. Das Gebiet in Rafah im Süden soll demnach das erste sein, das von zivilen Fachleuten ohne Verbindungen zur Terrororganisation Hamas verwaltet wird. Eine sogenannte Stabilisierungstruppe soll für Sicherheit sorgen. Weiter heißt es, das Pilotprojekt solle in den kommenden Wochen beginnen. Unklar scheint aber noch zu sein, aus welchen Ländern die Soldaten der sogenannten Stabilisierungstruppe in der ersten Phase kommen sollen und wie viele es sein werden. Israel kontrolliert weiterhin mehr als die Hälfte des abgeriegelten, durch den Krieg verwüsteten Palästinensergebiets. Das Wetter? Wechselnd bewölkt, im Nordwesten und Osten einzelne Schauer, sonst im Tagesverlauf zunehmend sonnig. Temperaturen 18 bis 29 Grad. Morgen im Norden und Nordosten bei 20 bis 27, etwas Wolken, örtlich etwas Regen. Sonst sonnig bei 26 bis 31, am Oberrhein bis 33 Grad. Die weiteren Aussichten? Am Mittwoch heiter bis sonnig, an den Alpen einzelne Quellwolken, Schauer und Gewitter möglich, 26 bis 38 Grad. Das waren die Nachrichten.
1: Ein Dankeschön geht raus an den Deutschlandfunk für die neuesten überregionalen und internationalen Meldungen. Jetzt wird's aber wieder ein wenig regionaler, und zwar mit dem Wetter im Sendegebiet. In Göttingen werden momentan 16 Grad gemessen, Dassel kommt ebenfalls auf 16 Grad und Herzberg am Harz vermeldet 15 Grad. Nach diesen überaus regnerischen Morgen hat es sich bei uns hier in Südniedersachsen mittlerweile beruhigt. Regen wird heute nicht mehr erwartet und im weiteren Verlauf des Tages soll es größtenteils so bleiben wie jetzt gerade, nämlich mal sonnig, mal bewölkt. Die heutigen Höchsttemperaturen liegen im Bereich von etwa 23 Grad. Morgen am Dienstag geht es dann ebenfalls weiter mit einem Wechsel aus Sonne und Wolken. Regen wird morgen nicht erwartet. Außerdem sollen die Temperaturen auch ein wenig höher ausfallen. Die Höchsttemperaturen morgen liegen im Bereich von etwa 27 Grad. Und mit diesen Aussichten geht es nun weiter mit mittendrin dem Morgenmagazin hier im Stadtradio Göttingen. Mein Name ist Kieran Kuhls und ich freue mich, dass ich Sie durch diesen Morgen begleiten darf. Für Jugendliche ist es mitunter sehr schwer, ihrer Stimme politisch Gehör zu verschaffen. Das mussten schon so einige feststellen. Allerdings gibt es hierfür natürlich auch durchaus Möglichkeiten, wie beispielsweise das sogenannte Jugendparlament. Allerdings ist es tatsächlich mitunter auch gar nicht so leicht, darauf überhaupt erst aufmerksam zu werden. Viel mehr über diese Materie als ich weiß Marcel Sitnik, der hier bei uns in Göttingen im Jugendparlament sitzt. Was er zu diesem Thema zu sagen hat, beziehungsweise generell zu dem Thema politisches Engagement von jungen Menschen, das erzählt er gleich im Gespräch mit Johanna Görlich. Das Interview hören Sie hier im Laufe der kommenden halben Stunde.

Das waren die Bengals mit dem Lied Manic Monday hier auf der 107,1. Den Song habe ich natürlich passend zum Wochentag ausgesucht. Weiter geht es hier jetzt gleich mit dem Sänger Alex Clare und seinem Song Too Close. Das Interview mit Marcel Sitnik vom Jugendparlament Göttingen folgt dann kurz darauf.

0: Das waren Supertramp mit It's Rain Again. Passt vom Titel her natürlich sehr gut zu dem Wetter heute Morgen. Ich für meinen Teil bin jedenfalls klatschnass geworden, aber zum Glück hat sich das mittlerweile ja wieder beruhigt. So, kommen wir dann nun zum nächsten Beitrag. Der heutigen Jugend werden oft fehlendes Interesse an Politik und Antriebslosigkeit vorgeworfen. Doch immer mehr junge Menschen engagieren sich politisch und setzen sich aktiv für die Demokratie ein. Darüber spricht Johanna Görlich mit Marcel Sitnik, Mitglied des Jugendparlaments Göttingen. Er will junge Menschen dazu ermutigen, sich in politische Prozesse einzubringen. Auch auf seinem Instagram-Account @MarcelSitnik motiviert er Jugendliche, ihre Stimme zu nutzen. Sein Ziel ist es, später selbst in die Politik zu gehen und schon heute einen Beitrag zu einer starken demokratischen Gesellschaft zu leisten.
1: Marcel, du bist Teil des neu gewählten Jugendparlaments in Göttingen. Was hat dich persönlich dazu motiviert, politisch aktiv zu werden?
2: Ich glaube, politisch motiviert hat mich die ganze Arbeit, mein ganzes Engagement schon davor. Also ich habe Vielfarbig letztes Jahr gegründet. Das ist ein Verein in Göttingen, der ein Safe Space für Jugendliche unter 27 sein soll. Und in der Schule engagiere ich mich auch schon lange. Ich bin im Schulvorstand, ich bin in der Schülervertretung und habe auch eine Quicks-Gruppe, also eine queere Gruppe an der neuen IGS. Und durch dieses ganze politische Engagement, glaube ich, ist das auch zustande gekommen, dass ich mich dann auch endlich mal beworben habe.
1: Viele Jugendliche interessieren sich für gesellschaftliche und politische Themen, engagieren sich aber nicht unbedingt aktiv. Was könnte deiner Meinung nach dazu beitragen, dass sich mehr junge Menschen einbringen und ihre Möglichkeiten zur Mitgestaltung nutzen?
2: Ich glaube, viele Jugendliche merken erstmal nicht, dass sie überhaupt groß mitsprechen können, weil ich glaube, die ganzen Erwachsenen, die es gibt, die meinen halt, ja, Jugendliche, die können noch nicht so viel mitentscheiden, die sollten noch nicht so viel Verantwortung übernehmen. Und ich glaube, deswegen fühlen sich da viele Jugendliche einfach nicht gehört und wissen vielleicht auch selbst gar nicht, dass sie sich aktiv auch irgendwo engagieren können. Zum Beispiel halt auch das Jugendparlament, da war es ja dieses Jahr auch so, dass es bei der Phase, wo sich junge Menschen bewerben konnten, dass dort in vielen Schulen teilweise auch gar nicht wirklich aktiv gesagt wurde, ja, ihr könnt euch bewerben, sondern dass es auch von der Schule abhängig war, wie viele Menschen sich jetzt beworben haben oder nicht. Also an meiner Schule war es zum Beispiel so, dass eigentlich nur in der Schülervertretung gefragt wurde, wer sich engagieren möchte, wer sich im Jugendparlament bewerben möchte und alle anderen halt nicht. Und es kann ja nicht sein, dass es nur davon abhängt, wie viel man sich schon engagiert, dass man sich überhaupt erstmal engagiert.
1: Wenn du auf die aktuelle politische Lage schaust, welche Themen beschäftigen dich und andere Jugendliche in Göttingen momentan besonders?
2: Ich glaube, das Erste, was mir auf jeden Fall einfällt, ist die Debatte um die Wehrpflicht. Ich glaube, das ist echt ein großes Thema, vor allem auch in Göttingen. Das sehen wir ja schon bei den ganzen Demonstrationen, die es gab. Ansonsten war es ja jetzt gerade auch so, um diese Zeit, wo es so ganz warm war, war das auch ein Thema bei uns im Jugendparlament, dass wir mehr Hitzemaßnahmen treffen. Vor allem auch, weil sich das Jugendparlament ja auch vor kurzem erst konstituiert hat, war es bei uns auch ein echt großes Thema.
1: Du engagierst dich ganz stark für Diversität und Zusammenhalt unter jungen Menschen. Glaubst du, dass die politische Entwicklung, insbesondere nach rechts, in Göttingen das Ausleben queerer Identitäten und die Vielfalt unter Jugendlichen beeinflusst?
2: Doch, das glaube ich schon. Also das ist ja jetzt vor allem in der letzten Zeit ziemlich stark geworden, dass vor allem Rechtsextremismus in Göttingen echt eine große Sache ist. Und ich glaube schon, dass die queere Community, aber auch queere Jugendliche und generell Jugendliche da schon ziemlich unterdrückt werden. Und da müssen wir auf jeden Fall entgegentreten.
1: Was wünschst du dir für die Zukunft junger Menschen in Göttingen?
2: Für die jungen Menschen in Göttingen wünsche ich mir vor allem auf jeden Fall mehr Beteiligung, dass die Jugendlichen wissen, dass sie sich in Göttingen sehr gut engagieren können. Gleichzeitig sehe ich natürlich auch, dass es immer weiter nach oben geht. Also es kann immer besser sein mit der Beteiligung. Da habe ich auf jeden Fall auch Themen, die wir auch im Jugendparlament versuchen umzusetzen.
0: Das war ein Interview von Johanna Görlich mit Marcel Sitnik, Mitglied des neuen Jugendparlaments in Göttingen. Inhaltlich ging es in dem Beitrag um das politische Mitwirken junger Menschen. Jetzt gleich ist es 8.53 Uhr und um 9 Uhr folgen hier die Lokalnachrichten.

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1: Es ist jetzt 9 Uhr und nun die Lokalnachrichten mit Amy Dix.
2: 11 neue Sirenen wurden im Stadtgebiet installiert. Eine flächendeckende Installation hebe das technische Niveau, so die Stadt in einer Pressemitteilung. Das Besondere in diesem Fall sind zwei vollkommen autark betriebene Sirenen, welche selbst bei großflächigen Stromausfällen einsatzbereit sind. Die autarken Sirenen sind durch Solarenergie betrieben. Die Stadt hat mit dieser Wahl eine Vorreiterrolle für nachhaltige als auch sichere Alarmierungstechnik getroffen. Die beiden autarken Sirenen befinden sich auf dem Hagen- und im Gartetal-Bahnhof. Ohne Stromzufuhr können die Anlagen innerhalb von 48 Stunden mindestens 20 Mal Alarm schlagen, als auch wichtige Sprachdurchsagen wiedergeben. Bei einem Protest gegen einen AfD-Stand auf dem Göttinger Marktplatz ist es am Samstag zu mehreren Zwischenfällen gekommen. Rund 150 Menschen hatten gegen den Infostand zum Thema Naturschutz protestiert. Nach Angaben der Polizei wurden dabei unter anderem Tische des Infostands umgeworfen und der Zugang zum Stand blockiert. Die Einsatzkräfte mussten mehr als 100 Mal eingreifen. Bei dem Einsatz wurden zwei Polizeikräfte verletzt. Ein Beamter wurde laut Mitteilung mutmaßlich mit einer PET-Flasche angegriffen und ist derzeit nicht dienstfähig. Eine weitere Beamtin berichtet nach dem Einsatz einer Trillerpfeife aus nächster Nähe über Ohrenschmerzen. Die Polizei leitet insgesamt 7 Ermittlungsverfahren ein. Wegen Körperverletzung, eines Angriffs auf Einsatzkräfte, eines Verstoßes gegen das Versammlungsgesetz und Beleidigung. Festnahmen gab es nicht. Die Ermittlungen dauern weiter an. Matthias Rheinländer von der Satirepartei Die Partei wird im September nicht auf dem Stimmzettel für die Oberbürgermeisterwahl in Göttingen stehen. Der Gemeindewahlausschuss der Stadt hat die eingereichten Wahlvorschläge für die Kommunenwahl kürzlich zugelassen und Rheinländer ist nicht dabei. Nach Informationen des Göttinger Tageblatts liegt der Grund in einer nicht eingehaltenen Frist. Bis zum Ablauf der Einreichungsfrist am 6. Juli habe der Stadt kein gültiger Wahlvorschlag für die Direktwahl vorgelegen. Damit treten bei der Oberbürgermeisterwahl im Herbst 4 KandidatInnen an. Essan Kangarani von der CDU, Onyeka Osionwu von den Grünen, Florian Dinger von der SPD und Thomas Goes von der Linken. Mehr Unterstützung für sozialkulturelle Vereine und Projekte. Die möchte das Land Niedersachsen auch im zweiten Halbjahr gewährleisten. In diesem Rahmen erhalten 2 Vereine aus dem Landkreis Göttingen eine Strukturförderung. Das gab das Niedersächsische Ministerium für Wissenschaft und Kultur bekannt. So erhält der Freie Altenarbeit Göttingen e.V. rund 5.000 Euro, um die Öffentlichkeitsarbeit strategisch weiterzuentwickeln. Eine ähnliche Summe geht an den Kulturverein Rittmarshausen e.V., damit dieser reorganisiert werden kann. Die Strukturförderung soll solchen Einrichtungen zukommen, die das gesellschaftliche Miteinander vor Ort aktiv gestalten. So sollen ehrenamtliche Strukturen gestärkt und die Vereinsarbeit gesichert werden. Insgesamt 39.000 Euro vergibt das Land für die Strukturförderung an 5 ausgewählte Vereine. Mit weiteren 105.000 Euro werden 14 konkrete Projekte unterstützt.
1: Ein Dankeschön geht raus an Amy Dix für die aktuellen Lokalnachrichten. Als nächstes folgen noch der Wetterbericht und die wichtigsten Meldungen zum Verkehr. So, wie üblich starten wir mit den Temperaturen. In Göttingen werden nach wie vor 16 Grad gemessen, Dassel kommt ebenfalls auf 16 Grad und Herzberg am Harz vermeldet 15 Grad. Nachdem der Tag zunächst regnerisch begann, gibt es derzeit einen Mix aus Sonne und Wolken und so soll es auch im weiteren Verlauf des Tages bleiben. Regen wird heute nicht mehr erwartet. Die heutigen Höchsttemperaturen liegen im Bereich von etwa 23 Grad. Morgen am Dienstag wird es auch die meiste Zeit des Tages über einen Wechsel aus Sonne und Wolken geben. Niederschlag wird Stand jetzt nicht erwartet. Außerdem sollen morgen die Temperaturen ein wenig höher ausfallen und liegen im Bereich von etwa 27 Grad. Weiter geht's. Schauen wir mal, was auf den Straßen so los ist. Tagesaktuelle Meldungen liegen uns derzeit keine vor. Aber dafür gilt noch die folgende Meldung. Die T-Straße in Edesheim bei Northeim ist aufgrund von Bauarbeiten voll gesperrt. Die Arbeiten sollen noch bis zum 31. Juli gehen. Eine Umleitung erfolgt währenddessen über die Straße am T. Weiter geht's. Die obere Herrentalstraße und die untere Herrentalstraße in der Ortschaft Riefensbeek-Kamschlacken sind voraussichtlich bis zum 25. September voll gesperrt. Grund für die Sperrung ist die Erneuerung von Stromanschlüssen. Und zu guter Letzt riskieren wir noch einen kurzen Blick ins Stadtgebiet Göttingen, denn aufgrund einer privaten Baumaßnahme zum Neubau von Hausanschlüssen ist die Dransfelder Straße hier voraussichtlich bis zum 31. Juli halbseitig gesperrt. Die Sperrung befindet sich im Bereich zwischen der Hausnummer 6 und der Einmündung zur St. Martini-Straße. Die Verkehrsführung wird im Bereich der halbseitigen Sperrung über eine Ampel geregelt. Und was natürlich nicht fehlen darf, sind die heutigen Blitzer. Im Landkreis Göttingen stehen welche in Hahnmünden, Bad Sachsa, Bad Lauterberg, Osterode und dem Flecken Bofenen. Im Landkreis Northeim wiederum wird heute geblitzt im Raum Northeim-Katlenburg-Lindau. Außerdem befindet sich auch die semi-stationäre Messerlage Alice diese Woche im Raum Northeim, also voraussichtlich bis kommenden Montag. Das waren die Stadtradio Göttingen Lokalnachrichten. Allen, die gerade unterwegs sind, wünsche ich eine gute und vor allem sichere Fahrt. Die nächste und letzte Ausgabe unserer Lokalnachrichten folgt um 10 Uhr und um 9.30 Uhr geht es dann weiter mit den neuesten überregionalen und internationalen Meldungen.
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Schönen guten Morgen, das hier ist die 107,1. Mein Name ist Kieran Kuhls und Sie hören mittendrin das Morgenmagazin. In unserem nächsten Beitrag hier geht es um das Thema psychische Erkrankungen. Für Menschen, die davon betroffen sind, stellt das natürlich in vielerlei Hinsicht eine enorme Herausforderung dar. Mitunter ist es zum Beispiel auch schon sehr schwer, es überhaupt anderen Menschen anzuvertrauen, weil psychische Erkrankungen heutzutage auch immer noch mit vielen Vorurteilen und Unverständnis verknüpft sind. Mit anderen Worten, so etwas gegenüber anderen zu thematisieren, erfordert viel Mut. Passend dazu gibt es derzeit eine Aktion mit dem Namen Mut-Tour, die das Thema psychische Erkrankungen aufgreift. Die Mut-Tour hat zuletzt auch in Göttingen Halt gemacht und mein Kollege Felix Heibke hatte die Gelegenheit, mit den TeilnehmerInnen zu sprechen. Seinen Beitrag hören Sie hier dann in wenigen Minuten.

0: Psychische Erkrankungen betreffen deutschlandweit Millionen Erwachsene. Trotzdem fühlen sich die Betroffenen häufig nicht verstanden und alleingelassen. Die Mut-Tour möchte auf genau dieses Thema aufmerksam machen. Dazu nutzen sie einen ziemlich außergewöhnlichen Weg. Felix Halbke weiß mehr.
1: Gemeinsam irremutig ist das Motto der Mut-Tour 2026. Das Ziel ist es, mehr Austausch und Zusammenhalt zwischen Menschen mit psychischen Erkrankungen zu schaffen. Außerdem soll Betroffenen Mut gemacht werden, darüber zu sprechen und das Thema mehr in der Gesellschaft zu verankern. Teilnehmer Wolfgang Will über das Projekt.
2: Ja, die Mut-Tour ist ein Projekt des Vereins Mut Fördern e.V., der sitzt in Bremen. Und wir sind mit 3 Tandems, 6 Personen unterwegs, quer durch Deutschland, insgesamt 4000 Kilometer in diesem Jahr, von Ende Mai bis Mitte September. Und die Etappen gehen immer so 6 bis 8 Tage. Und wir fahren gerade eine 8-Tages-Etappe von Minden nach Jena, so roundabout 430 Kilometer.
1: Auf diesem Weg hielten die 6 Radfahrer am Sonntagmorgen auch vor dem alten Rathaus in Göttingen.

0: und eine Wanderetappe zusammen. Das Konzept ist dabei außergewöhnlich, wie Prüß sagt.
1: Zum Konzept gehört dazu, dass wir keine Übernachtungsmöglichkeiten immer geplant haben, sondern auch da Vorbild sind, indem wir um Hilfe bitten und die dann auch kriegen. Und das ist sehr faszinierend. Immer wieder bin ich darüber begeistert, wie viel Hilfe wir auch von der Bevölkerung kommen, wie viel wir auch darüber reden können über das Thema. Wenn wir anfangen, darüber zu reden, dann ist es oft so, dass die Leute sich dann auch öffnen. Wir öffnen uns und die anderen Leute öffnen sich auch.
0: Durch ihre Zelte seien sie dabei relativ autark unterwegs und benötigen oft lediglich eine Wiese zum Übernachten. Besonders ist auch, dass sich das Team erst kurz vorher untereinander kennenlernt und vorab nur eine kleine Probefahrt macht. Will über die verschiedenen Teilnehmer.
2: Also es sind tatsächlich Menschen von 18 bis auch teilweise über 70 dabei. Es kann jeder mitfahren. In der Regel sind Menschen dabei, die in irgendeiner Art und Weise Berührung zu Depressionen und psychischen Krankheiten haben.
0: Auf dem Weg seien dabei besonders die Tandems ein Blickfang und sorgen schnell für Aufmerksamkeit in den Städten. Die unterschiedlichen Teams der MUTUR freuen sich dabei immer wieder über Gespräche mit den verschiedensten Menschen aus der Bevölkerung. Die Sechsergruppe rund um Will und Prüß hält noch in Erfurt, bevor sie ihr Ziel in Jena erreichen.
3: Das war ein Beitrag von Felix Heibke über die MUTUR 2026, die zuletzt auch in Göttingen Halt gemacht hat. Jetzt ist es 9.15 Uhr.

Das waren Depeche Mode mit Everything Counts. Jetzt gerade ist es 9.22 Uhr, gleich um halb folgen dann die neuesten überregionalen und internationalen Meldungen vom Deutschlandfunk. Aber bevor es soweit ist, möchte ich meiner Kollegin Amy aus der Redaktion noch ein wenig den Tag versüßen und deswegen geht es hier zunächst einmal weiter mit den Buggles und dem Lied Video Killed the Radio Star.

0: 9.30 Uhr die Nachrichten. Bundeskanzler und CDU-Chef Merz wird sich am Mittag zu den jüngsten Personalentscheidungen in Partei und Regierung äußern. Erwartet wird, dass er dabei auch die Nachfolge von Generalsekretär Linnemann bekannt gibt. Dieser soll das Amt des Bundesgesundheitsministers übernehmen. Dem Vernehmen nach soll CDU-Schatzmeisterin Hoppermann neue Generalsekretärin werden. Zuvor war Merz für die am vergangenen Freitag vorgestellte Kabinettsumbildung auch parteiintern kritisiert worden. Hauptkritikpunkt war die zunächst gescheiterte Ablösung von Bundesverkehrsminister Schnieder. Der CDU-Politiker hatte gestern selbst um seine Entlassung gebeten. Sein Nachfolger soll der bisherige parlamentarische Geschäftsführer der Unionsfraktion Bilger werden. Nach dem mutmaßlich islamistischen Anschlag am Rande des Christopher Street Days in Berlin hat die Neuköllner Integrationsbeauftragte Balci zu einem anderen Umgang mit Islamismus und Queerfeindlichkeit aufgerufen. Balci sagte im Deutschlandfunk, in ihrem Berliner Bezirk gebe es seit Jahren ein massives Problem mit homophoben Übergriffen. Die Anfeindungen kämen bereits von Kindern und Jugendlichen aus streng religiös geprägten muslimischen Milieus. Balci betonte, in manchen reaktionären Gemeinden werde Homophobie offen gepredigt. Sie forderte, der Staat müsse deutlich konsequenter dagegen vorgehen. Gleichzeitig warnte die Integrationsbeauftragte davor, Muslime unter Generalverdacht zu stellen. Viele Menschen mit muslimischem Hintergrund hätten nach einer solchen Tat Sorge, pauschal mit Islamisten gleichgesetzt zu werden. In Frankreich bemühen sich Einsatzkräfte der Feuerwehr weiter um die Eindämmung des Waldbrandes nahe Bordeaux. Das Feuer, das in der Nähe der Atlantikküste ausgebrochen war, ist nur noch 15 Kilometer von der Großstadt entfernt. Nach Angaben der Behörden blieb die Lage in der Nacht insgesamt stabil. In der Region mussten bereits rund 250.000 Menschen ihre Häuser verlassen. 240 Gebäude wurden zerstört. Allein am Wochenende brannten 10.000 Hektar Land ab. Auch in anderen Teilen des Landes kämpfen Einsatzkräfte gegen Feuer. Bei der Bekämpfung der verheerenden Waldbrände in der Nähe von Madrid zeichnen sich erste Fortschritte ab. Heute sollen die ersten Evakuierten zurückkehren können, wie ein Regierungsvertreter der Region Madrid sagte. Das Feuer ist aber nach wie vor nicht unter Kontrolle. Wegen der Brände in der Umgebung der Hauptstadt sowie nahe der Stadt Valencia im Osten des Landes mussten insgesamt 75.000 Menschen in Sicherheit gebracht werden. Bei ihrer Abwehr der russischen Invasion hat die Ukraine das Hinterland des Gegners erneut mit hunderten Kampfdrohnen angegriffen. Dabei kamen in der südrussischen Hafenstadt Rostov am Don zwei Zivilisten ums Leben, als eine Drohne in ein Hochhaus einschlug, wie die Behörden mitteilten. Weitere 5 Menschen seien verletzt worden. Der Angriff galt vermutlich dem nahegelegenen Hafen der Stadt, über dem nach Augenzeugenberichten eine Rauchwolke aufstieg. Wegen ukrainischer Angriffe mussten mehrere russische Flughäfen den Betrieb zeitweise einschränken. Verletzte nach Drohneneinschlägen wurden auch aus der russischen Großstadt Bjelgorod dicht an der Grenze zur Ukraine gemeldet. Nach Kiewer Angaben griff die russische Armee die Ukraine ebenfalls mit zahlreichen Kampfdrohnen an, von denen die meisten unschädlich gemacht worden seien. Es habe Einschläge an 10 Orten im Land gegeben, teilte die Luftwaffe mit. Nach abfälligen Äußerungen des argentinischen Präsidenten Milei über Brasiliens Staatschef Lula da Silva ist zwischen beiden Ländern eine diplomatische Krise ausgebrochen. Die brasilianische Regierung rief ihren Botschafter aus Buenos Aires zurück und bestellte den argentinischen Botschafter ins Außenministerium in Brasilia ein. Milei hatte an einer Parteiveranstaltung in Sao Paulo teilgenommen, auf der der rechtsgerichtete Flavio Bolsonaro, der Sohn des früheren Präsidenten Jair Bolsonaro, als Präsidentschaftskandidat nominiert wurde. Dabei bezeichnete Milei Lula indirekt als Dieb und Verurteilten. Zudem beschimpfte er einen Richter am obersten Gericht. Das Wetter? Wechselnd bewölkt, im Nordwesten und Osten einzelne Schauer, sonst im Tagesverlauf zunehmend sonnig. Temperaturen 18 bis 29 Grad. Morgen im Norden und Nordosten bei 20 bis 27 Grad etwas Wolken, örtlich etwas Regen. Sonst sonnig bei 26 bis 31, am Oberrhein bis 33 Grad. Die weiteren Aussichten? Am Mittwoch heiter bis sonnig, an den Alpen einzelne Quellwolken, Schauer und Gewitter möglich. 26 bis 38 Grad. Das waren die Nachrichten.
1: Ich bedanke mich vielmals beim Deutschlandfunk für die neuesten überregionalen und internationalen Meldungen. Als nächstes wird es jetzt wieder ein wenig lokaler mit dem Wetter im Sendegebiet. Und da schauen wir als erstes mal auf die Temperaturen. In Göttingen werden derzeit 17 Grad gemessen, in Dassel sind es 16 Grad und Herzberg am Harz kommt auf 15 Grad. Nachdem es zunächst regnerisch losging, hat sich mittlerweile die Sonne von ihrer besten Seite gezeigt und so wie jetzt gerade soll es auch im weiteren Verlauf des Tages bleiben. Viel Sonnenschein, aber auch noch einige Wolken am Himmel. Regen wird hingegen heute nicht mehr erwartet. Die heutigen Höchsttemperaturen liegen bei etwa 23 Grad. Morgen am Dienstag geht es dann weiter wie gehabt, sprich ein Wechsel aus Sonne und Wolken. Regen wird morgen nicht erwartet und voraussichtlich fallen die Temperaturen noch ein wenig höher aus als heute. Die morgigen Höchsttemperaturen liegen bei etwa 27 Grad. Und mit diesen Aussichten starten wir nun in die letzte halbe Stunde von mittendrin dem Morgenmagazin hier im Stadtradio Göttingen. Ihr Moderator an diesem Montagmorgen, Kiran Kulz. Und meine Aufgabe besteht nun darin, mal nachzuschauen, was uns hier noch so Schönes erwartet. Neben ein wenig guter Musik geht es in der letzten halben Stunde noch weiter mit dem Veranstaltungskalender und einem Programmausblick. Aber zunächst einmal starten wir mit der gerade erwähnten Musik. Los geht's mit Foreigner und dem Lied Jukebox Hero.

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1: Plätscherndes Wasser, laue Sommerluft, Musik und eine Tanzfläche. Was gibt es Schöneres an einem Montagabend? Beim Draußentanzen auf dem Dr. Werder kommen alle BesucherInnen auf ihre Kosten. Für alle Tanzbegeisterten geht es heute schwerpunktmäßig um den langsamen Walzer. Aber auch wer nicht tanzen mag, ist natürlich herzlich willkommen. Die Veranstaltung Draußentanzen startet heute um 18 Uhr auf dem Dr. Werder in Neumünster. Insekten lehren uns, dass die kleinsten Wesen die größten Werke vollbringen. Ein Zitat von Leonardo da Vinci. Es verdeutlicht, wie wichtig Insekten für unsere Ökosysteme und unser aller Überleben sind. In seinem neuen Film greift der Regisseur Nepomuk Pfaff diesen Satz auf und nimmt die ZuschauerInnen mit in die faszinierende Welt der Krabbeltiere. Die Dokumentation Insekten, Helden im Verborgenen läuft heute um 19.30 Uhr. Im Kino Méliès. Gute Musik und gute Gesellschaft erwarten Sie heute Abend im Nörgelbuff. Wer Lust hat, selber auf der Bühne zu stehen, kann sich ganz unkompliziert vor Ort anmelden. Zu einem Auftritt gezwungen wird aber natürlich niemand. Alle ZuhörerInnen sind herzlich willkommen. Die Open Stage Unplugged beginnt heute um 21 Uhr mit einem musikalischen Set von Jan Sperrhake und zwar im Nörgelbuff. Das war der heutige Stadtradio Göttingen Veranstaltungskalender. Zusammengestellt wurde der von Leonie Christine Flügel. Dafür vielen lieben Dank. Jetzt ist es 9.42 Uhr und weiter geht's mit der Human League und dem Lied Tell Me When.

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1: So, ein Blick auf die Uhr verrät uns, dass es jetzt 9.51 Uhr ist. Was bedeutet, in wenigen Minuten, genauer gesagt um 10 Uhr, wird es hier noch einmal informativ mit den Lokalnachrichten. Danach ist diese Ausgabe von mittendrin dem Morgenmagazin vorbei und es geht musikalisch weiter mit unserer Musikbox. Die hören Sie hier auf der 107,1 dann die nächsten Stunden. Ein besonderer Fokus liegt dabei in dem Zeitraum 11 bis 12 Uhr auf Folk und Weltmusik. Ansonsten erwartet Sie eine bunte Abwechslung von allerlei Songs, allerlei Genres. Die Musikbox hören Sie hier bis 14.30 Uhr. Danach wird's wieder informativ mit der Deutschlandfunksendung Campus und Karriere. Die läuft wie üblich eine halbe Stunde bis 15 Uhr. Danach geht's allerdings musikalisch weiter mit einem klaren lokalen Fokus und zwar bei unseren regionalen Sounds. Die laufen hier im Stadtradio Göttingen eine Stunde bis 16 Uhr und ab da erwartet Sie mittendrin das Nachmittagsmagazin. Ihre Moderatorin heute Nachmittag ist dann meine Kollegin Caroline Zarske.

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1: Es ist jetzt 10 Uhr und nun die Lokalnachrichten mit Amy Dix.
2: 11 neue Sirenen wurden im Stadtgebiet installiert. Eine flächendeckende Installation hebe das technische Niveau, so die Stadt in einer Pressemitteilung. Das Besondere in diesem Fall sind zwei vollkommen autark betriebene Sirenen, welche selbst bei großflächigen Stromausfällen einsatzbereit sind. Die autarken Sirenen sind durch Solarenergie betrieben. Die Stadt hat mit dieser Wahl eine Vorreiterrolle für nachhaltige als auch sichere Alarmierungstechnik getroffen. Die beiden autarken Sirenen befinden sich auf dem Hagen- und im Gartetal-Bahnhof. Ohne Stromzufuhr können die Anlagen innerhalb von 48 Stunden mindestens 20 Mal Alarm schlagen, als auch wichtige Sprachdurchsagen wiedergeben. Bei einem Protest gegen einen AfD-Stand auf dem Göttinger Marktplatz ist es am Samstag zu mehreren Zwischenfällen gekommen. Rund 150 Menschen hatten gegen den Infostand zum Thema Naturschutz protestiert. Nach Angaben der Polizei wurden dabei unter anderem Tische des Infostands umgeworfen und der Zugang zum Stand blockiert. Die Einsatzkräfte mussten mehr als 100 Mal eingreifen. Bei dem Einsatz wurden zwei Polizeikräfte verletzt. Ein Beamter wurde laut Mitteilung mutmaßlich mit einer PET-Flasche angegriffen und ist derzeit nicht dienstfähig. Eine weitere Beamtin berichtet nach dem Einsatz einer Trillerpfeife aus nächster Nähe über Ohrenschmerzen. Die Polizei leitet insgesamt 7 Ermittlungsverfahren ein. Wegen Körperverletzung, eines Angriffs auf Einsatzkräfte, eines Verstoßes gegen das Versammlungsgesetz und Beleidigung. Festnahmen gab es nicht. Die Ermittlungen dauern weiter an. Matthias Rheinländer von der Satirepartei Die Partei wird im September nicht auf dem Stimmzettel für die Oberbürgermeisterwahl in Göttingen stehen. Der Gemeindewahlausschuss der Stadt hat die eingereichten Wahlvorschläge für die Kommunenwahl kürzlich zugelassen und Rheinländer ist nicht dabei. Nach Informationen des Göttinger Tageblatts liegt der Grund in einer nicht eingehaltenen Frist. Bis zum Ablauf der Einreichungsfrist am 6. Juli habe der Stadt kein gültiger Wahlvorschlag für die Direktwahl vorgelegen. Damit treten bei der Oberbürgermeisterwahl im Herbst 4 KandidatInnen an. Essan Kangarani von der CDU, Onyeka Osionwu von den Grünen, Florian Dinger von der SPD und Thomas Goes von der Linken. Mehr Unterstützung für sozialkulturelle Vereine und Projekte. Die möchte das Land Niedersachsen auch im zweiten Halbjahr gewährleisten. In diesem Rahmen erhalten 2 Vereine aus dem Landkreis Göttingen eine Strukturförderung. Das gab das Niedersächsische Ministerium für Wissenschaft und Kultur bekannt. So erhält der Freie Altenarbeit Göttingen e.V. rund 5.000 Euro, um die Öffentlichkeitsarbeit strategisch weiterzuentwickeln. Eine ähnliche Summe geht an den Kulturverein Rittmarshausen e.V., damit dieser reorganisiert werden kann. Die Strukturförderung soll solchen Einrichtungen zukommen, die das gesellschaftliche Miteinander vor Ort aktiv gestalten. So sollen ehrenamtliche Strukturen gestärkt und die Vereinsarbeit gesichert werden. Insgesamt 39.000 Euro vergibt das Land für die Strukturförderung an 5 ausgewählte Vereine. Mit weiteren 105.000 Euro werden 14 konkrete Projekte unterstützt.
1: Ich bedanke mich bei Amy Dix für die aktuellen Lokalnachrichten. Zum Abschluss folgen dann noch einmal die wichtigsten Infos zu Wetter und Verkehr. Wir beginnen wie üblich mit einem kurzen Blick auf das Thermometer. In Göttingen werden momentan 18 Grad gemessen, Dassel vermeldet ebenfalls 18 Grad und Herzberg am Harz kommt auf 16 Grad. Bei uns hier in Südniedersachsen ist auch im weiteren Verlauf des Tages mit einem Wechsel aus Sonne und Wolken zu rechnen. Regen wird heute nicht mehr erwartet und die heutigen Höchsttemperaturen liegen bei etwa 23 Grad. Morgen am Dienstag geht es dann ähnlich weiter wie wie heute die meiste Zeit des Tages über erwartet uns ein Mix aus Sonne und Wolken. Dafür soll es morgen voraussichtlich trocken bleiben. Außerdem fallen die Temperaturen ein wenig höher aus. Die morgigen Höchsttemperaturen liegen bei etwa 27 Grad. Als nächstes schauen wir mal, was auf den Straßen im Sendegebiet so los ist. Tagesaktuelle Meldungen liegen uns keine mehr vor. Dafür gilt noch die folgende Meldung. Die Tiestraße in Edesheim bei Northeim ist aufgrund von Bauarbeiten voll gesperrt. Die Arbeiten sollen noch bis zum 31. Juli gehen. Währenddessen erfolgt eine Umleitung über die Straße am Tie. Weiter geht's. Die obere Herrentalstraße und die untere Herrentalstraße in der Ortschaft Riefensbeek-Kamschlacken sind voraussichtlich bis zum 25. September voll gesperrt. Grund hierfür ist die Erneuerung von Stromanschlüssen. Und zum Abschluss riskieren wir noch einen kurzen Blick ins Stadtgebiet Göttingen, denn aufgrund einer privaten Baumaßnahme zum Neubau von Hausanschlüssen ist hier die Dransfelder Straße halbseitig gesperrt, voraussichtlich bis zum 31. Juli. Die Sperrung befindet sich im Bereich zwischen der Hausnummer 6 und der Einmündung zur St. Martini-Straße. Die Verkehrsführung wird im Bereich der halbseitigen Sperrung über eine Ampel geregelt. Und zum Abschluss die heutigen Blitzer. Im Landkreis Göttingen stehen in folgenden Gebieten heute Blitzer, nämlich in Hahnmünden, Bad Sachsa, Bad Lauterberg, Osterode und dem Flecken Bofenen. Im Landkreis Northeim wird geblitzt, im Raum Northeim-Katlenburg-Lindau. Außerdem steht im Raum Northeim derzeit auch die semi-stationäre Messanlage Alice, aller Voraussicht nach bis kommenden Montag. Das waren die Stadtradio Göttingen Lokalnachrichten. Allen unterwegs wünsche ich eine gute und vor allem sichere Fahrt. Und damit endet auch diese Ausgabe von Mittendrin, dem Morgenmagazin. Weiter geht es hier auf der 107,1 nun mit der Musikbox. Mein Name ist Kieran Kuhls und mir bleibt an dieser Stelle nur noch zu sagen, haben Sie alle einen schönen Tag, bleiben Sie gesund und halten Sie die Ohren steif.
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Herzlich willkommen zu der Sendung Folk und Weltmusik im Stadtradio Göttingen. Mein Name ist Thomas Janischowski. Das größte Folk- und Weltmusikfestival, das Rudolstadt-Festival, fand dieses Jahr vom 2. bis zum 5. Juli statt, mit über 100 teilnehmenden Musikgruppen, einzelnen Musikerinnen und Musikern. Wir wollen uns in der heutigen Sendung und in einer weiteren Sendung eine kleine Auswahl aus dem Line-up des diesjährigen Festivals anhören. Wir hörten als erstes Katrin Tickell mit ihrer Band The Darkening. Wir hörten den Titel Celestis. 1967 geboren, gehört Katrin Tickell seit Jahrzehnten zu den herausragenden Persönlichkeiten der englischen Folkmusik. Ihr Instrument ist der Dudelsack. Ihre Musik ist stark geprägt von der Vergangenheit und Gegenwart ihrer Heimatregion Northumberland im Nordosten Englands gelegen. Wir wollen uns noch einen weiteren Titel von Katrin Tickell anhören –

Wir hörten Chose Rayom, eine Sängerin aus Massachusetts, inspiriert von Sängerinnen wie Etta James, Janis Joplin und Tracy Chapman, spielt und singt sie Blues, Soul und Rhythm and Blues. Wir hörten von ihr den Titel Grateful und wollen uns noch den Titel Mr. Rain anhören.

Wir hörten das syrisch-deutsche Duo Skoon. 2015 gegründet, verbindet das Duo traditionelle arabische Klänge mit modernen elektronischen Sounds. Wir wollen uns auch von diesem Duo noch einen weiteren Titel anhören: Tired Ways.

Wir hörten das siebenköpfige Ensemble Rastak, 1997 gegründet, heute in Istanbul lebend. Die Musikerinnen und Musiker stammen aus dem Iran und die musikalische Vielfalt dieses Landes stehen im Zentrum der Musik von Rastak. Einflüsse aus anderen Ländern der Region wie Afghanistan, Armenien und der Türkei kommen noch hinzu. Wir wollen uns auch von dem Ensemble Rastak im Folgenden noch einen weiteren Titel anhören.

Wir hörten die Sängerin Päivi Hirvonen aus Finnland, die als eine der wichtigsten Stimmen in der zeitgenössischen nordischen Folkmusik gepriesen wurde. Sie verbindet Traditionelles mit modernen Pop-Elementen. Auch von Päivi Hirvonen wollen wir uns noch einen zweiten Titel anhören.

Von Finnland geht es zum Abschluss der Sendung noch nach Irland. Wir hörten die noch junge Geigerin und Sängerin Claire Sands aus der Stadt Cork, die 2022 ihr Debüt vorgelegt hat, für das sie viel Lob erhalten hat. Wir hören auch die Geigerin und Sängerin Claire Sands bis zum Ende der Sendung noch einmal mit einem weiteren Titel. Zuvor möchte ich mich verabschieden. Mein Name ist Thomas Janischowski. Diese Sendung wird am Montag, den 27. Juli um 11 Uhr noch einmal wiederholt. Eine neue Sendung gibt es am Sonntag, den 16. August um 15 Uhr. In dieser Sendung geht es dann weiter mit weiteren Bands vom diesjährigen Rudolstadt Festival.

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0: in einer Erklärung mit, wo Menschen aufgrund ihrer Identität oder ihrer Lebensweise zur Zielscheibe von Gewalt würden, würden die Grundwerte des Zusammenlebens angegriffen. Sollte es sich tatsächlich um eine islamistische Tat handeln, dann sei Religion für Hass und Gewalt missbraucht worden. Der Zentralrat stellte klar, Gewalt gegen Unschuldige finde im Islam keine Rechtfertigung. Die Organisation sprach sich für gesellschaftlichen Zusammenhalt und gegen Gewalt aus. Auch der Rat der Islamischen Gemeinschaften Hamburg verurteilte die Tat. Die CSU-Landesgruppe im Bundestag spricht sich dafür aus, dass in Deutschland eine weltweit erste Fusionsreaktor entstehen soll. Das geht aus einem Beschlussentwurf der Sommerklausur im fränkischen Kloster Banz zu den Themen Forschung, Innovation und Technologie hervor, aus dem mehrere Nachrichtenagenturen übereinstimmend berichten. Außerdem sollen bis 2030 über Förderprogramme 1 Million neue Roboter in Betrieb gebracht werden. Diese sollen nach dem Willen der Christsozialen aber keine Jobs verdrängen, sondern Lücken schließen und Arbeitgeber sowie Beschäftigte entlasten. Gefordert werden auch die Entwicklung europäischer KI-Modelle und der Ausbau von Mikrochip-Fertigung innerhalb Europas. In der Klausur beraten die Bundestagsabgeordneten der CSU noch bis morgen über zahlreiche Themen. An den Beratungen nimmt auch Parteichef Söder teil. Die Bundesbank sieht in Deutschland Reformbedarf zur Stärkung der internationalen Wettbewerbsfähigkeit. So sei die jüngste Exportschwäche nicht allein auf Preisfaktoren oder konjunkturellen Gegenwind zurückzuführen, heißt es im Monatsbericht der Deutschen Zentralbank. Vielmehr spielten auch strukturelle Faktoren eine Rolle. So müssten die Standortbedingungen verbessert und die Produktivität, Innovationsfähigkeit sowie Anpassungsfähigkeit der deutschen Exportwirtschaft gestärkt werden. Dazu zählten etwa verlässliche Rahmenbedingungen für private Investitionen und bessere Voraussetzungen für junge, innovative Unternehmen. Darüber hinaus empfiehlt die Bundesbank der deutschen Politik eine beschleunigte Digitalisierung und geringere Bürokratiekosten. Der Wirtschaftsstandort leide bereits seit Jahren unter einem Verlust an Wettbewerbsfähigkeit. In Berlin ist das europäische Hauptquartier des sogenannten World Liberty Congress eröffnet worden. Berlin sei die Stadt der Freiheit und der Hoffnung für alle Menschen, die nicht in Freiheit lebten, erklärte der regierende Bürgermeister Wegner. Der World Liberty Congress ist eigenen Angaben zufolge die größte Allianz von Demokratieaktivisten und Freiheitsbewegungen aus autoritär regierten Staaten. Ihr gehören mehr als 200 Dissidenten aus mehr als 60 autokratisch regierten Staaten an. Das Wetter wechselnd bewölkt, im Nordwesten und Osten einzelne Schauer, sonst sonnig, Temperaturen 18 bis 29 Grad. Morgen im Norden und Nordosten bei 20 bis 27 Grad etwas Wolken, örtlich etwas Regen, sonst sonnig bei 26 bis 31, am Oberrhein bis 33 Grad. Und die weiteren Aussichten am Mittwoch heiter bis sonnig, an den Alpen einzelne Quellwolkenschauer und Gewitter möglich, dann 26 bis 38 Grad. Das waren die Nachrichten.
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2: Das Leben von Kindern und Jugendlichen spielt sich zu einem guten Teil in der digitalen Welt ab. Sie nutzen die sogenannten sozialen Medien, streamen Musik, chatten, teilen Bilder oder zocken Videospiele. Oft völlig sorglos und ungeschützt, vor allem wenn es darum geht, wie sie vor sexuellen Übergriffen und Missbrauch geschützt werden können. Dabei ist die Gefahr groß, dass Minderjährige davon betroffen sind. Welche Rolle bei der Prävention Schulen, Lehrkräfte, aber auch die Eltern spielen sollten, das ist heute unser Thema bei Campus und Karriere. Mein Name ist Martin Schütz. Herzlich willkommen.

0: 2025 gab es erneut einen Anstieg bei Fällen von sexuellem Missbrauch. Das hat das Bundeskriminalamt bekannt gegeben. Mehr als 17.000 Fälle registrierte die Polizei im vergangenen Jahr. Die Dunkelziffer ist möglicherweise viel größer. Gut die Hälfte der Tatverdächtigen war selbst minderjährig. Neben polizeilichen Maßnahmen wie die Verfolgung von Tätern spielt im Kampf gegen Missbrauch auch Prävention und Aufklärung eine große Rolle. Hier kommt dem Schulunterricht eine besondere Bedeutung zu. Knapp 80% der Jugendlichen im Alter von 14 bis 17 Jahren gaben nämlich an, Wissen über Sexualität und Verhütung in der Schule erhalten zu haben. Wie moderne Sexualbildung aussehen sollte, das hat der Verband Biologie, Biowissenschaft und Biomedizin in einem Bericht präzisiert.
1: Sexualerziehung ist so viel mehr als Wissen nur über Sex und Verhütung. Das sagt Sonja Schaal, stellvertretende Leiterin des Instituts für Biologie an der Pädagogischen Hochschule Ludwigsburg. Sie ist maßgebliche Autorin des jetzt veröffentlichten Fachpapiers.
2: Sexualbildung in der Schule hat mit Sicherheit einen wichtigen Präventionsaspekt vor sexualisierter Gewalt. Informierte und aufgeklärte Kinder und Jugendliche sind eher geschützte Kinder und Jugendliche. Aber das ist eben ein Aspekt der Sexualbildung. Das andere ist eben auch tatsächlich die fundierte Kenntnisse über Sexualität, den eigenen Körper zu haben, um auch selbstbestimmte Entscheidungen hinsichtlich der eigenen Sexualität treffen zu können.
1: Früher habe sich der Biologieunterricht eben traditionell auf die zwei Säulen Sexualaufklärung und Sexualerziehung fokussiert, also etwa auf die Vermittlung von Wissen über Fortpflanzungsorgane, über Verhütung und über den Schutz vor sexuell übertragbaren Krankheiten. Heute sollte an den Schulen aber deutlich mehr vermittelt werden, sagt Moritz Krell, Vorsitzender der Fachsektion Didaktik des Biologieverbands.
3: Moderner Biologieunterricht erweitert das eben um diese dritte Säule der Sexualbildung, wo es auch darum geht, Schülerinnen und Schüler zu stärken, zur Selbstbestimmung zu stärken und zu befähigen, selbstbestimmt reflektierte Entscheidungen in Bezug auf ihre Sexualität und Geschlechtsidentität zu treffen. Das würde ich sagen, macht modernen Biologieunterricht im Kontext Sexualbildung aus.
1: Sexualbildung soll alters- und entwicklungsangemessen vermittelt werden, aber auch umfassend und differenziert. Dabei sollen auch die verschiedenen Formen der sexuellen Orientierung angesprochen werden, heißt es. Sexualbildung soll so zu einem respektvollen Umgang mit Diversität beitragen. Die Umsetzung eines modernen Sexualunterrichts ist in der Praxis nicht immer einfach. Dort gibt es einige Herausforderungen, insbesondere für Lehrkräfte. Sonja Schaal.
2: Lehrkräfte haben manchmal die Befürchtung, dass Eltern quasi nicht einverstanden sind mit dem Unterricht. Und wir haben die Situation, wir zielen ab auf eine wertschätzende Zusammenarbeit mit Eltern. Die klappt in den meisten Fällen, würde ich sagen, auch sehr gut. Manchmal sind es aber eben doch Vorurteile oder Befindlichkeiten, dass Eltern nicht möchten, dass ihr Kind am Sexualunterricht teilnimmt. Und hier geht es darum, auch die Lehrkräfte zu stärken, mit Eltern gemeinsam gut ins Gespräch zu kommen. Das ist mit Sicherheit im Moment noch eine Hürde, aber ich denke, eine bewältigbare.
1: Doch nicht nur manche Eltern sehen modernen Sexualunterricht in der Schule kritisch. Die AfD etwa warnt vor angeblicher Frühsexualisierung. Die Partei kritisiert die offene und zeitgemäße Vermittlung von Sexualbildung in Kitas und Schulen. Moritz Krell vom Biologieverband sieht in dieser modernen Sexualbildung vor allem Vorteile.
3: Ich denke, eine Gefahr von einer vielleicht eher traditionellen Verständnis von Sexualität und auch Geschlechtsidentität ist, ja, dass die faktische Diversität, die wir haben in unserer Gesellschaft, nicht gesehen, nicht anerkannt und auch nicht akzeptiert wird. Und das kann dazu führen, dass Personen, die eben einem vielleicht heteronormativen Ideal nicht entsprechen, sich selbst als abweichend von der Norm verstehen und identifizieren, was zu mentalen, psychologischen Problemen dieser Menschen führen kann.
1: Damit moderne Sexualbildung im Schulunterricht auch umgesetzt werden kann, wünscht sich der Fachverband vor allem eine verlässliche Ausbildung für Lehrkräfte. Denn aktuell hänge die Sexualbildung noch maßgeblich vom Engagement der Lehrkräfte ab.
0: Sylvain von Liebe hat berichtet und gleich befassen wir uns mit der Schule als Ort, an dem Kinder und Jugendliche mit sexuellen Übergriffen und Gewalt konfrontiert sind.

0: Guter Sexualkundeunterricht soll Kinder und Jugendliche auch davor schützen, dass sie Opfer von sexualisierter Gewalt werden. Ein Blick in die Realität zeigt aber, dass das nicht immer funktioniert. Das Bundeskriminalamt hat für 2025 einen Anstieg bei Fällen von sexuellem Missbrauch von Kindern und Jugendlichen registriert. Bundesinnenminister Alexander Dobrindt nennt die Zahlen erschreckend hoch. Aber warum ist das so? Darüber spreche ich mit Professor Thomas Gabriel Rüdiger. Er ist Leiter des Instituts für Cyberkriminologie an der Hochschule der Polizei des Landes Brandenburg. Hallo, Herr Professor Rüdiger.
1: Ja, schönen guten Tag. Freut mich total, heute hier sein zu dürfen.
0: Ist die Konfrontation mit sexuellem Missbrauch und Gewalt Alltag für Kinder und Jugendliche in Deutschland?
1: Das würde ich tatsächlich so auch sagen. Vor allem der digitale Raum hat hierzu beigetragen, dass das nochmal angestiegen ist. Weil heutzutage müssen Sie mit rechnen, selbst wenn Sie sie auf analoge Delikte vorbereitet haben, dass schon das Smartphone in dem Moment reichen kann, dass es mit Sexualdelikten in Kontakt kommt. Und das kommen die auch.
0: Wie schwerwiegend ist denn das, was da passiert? Womit werden Kinder und Jugendliche konfrontiert?
1: Also man muss sagen, das ist ein riesiges Feld und das ist genauso wenig eine Deliktsform, wie man vielleicht sagen kann, im Analogen gibt es nur das, sondern das hat ganz viele verschiedene Perspektiven. Das reicht, dass Sexualtäter über das Netz an die Kinder herankommen wollen, in einem Online-Spiel mit dem Kind spielen, um die Handynummer zu bekommen, um dann Nacktbilder auszutauschen. Das kann aber auch bedeuten, dass sie in einem zum Beispiel Klassenchat sind und dort mit pornografischen Inhalten konfrontiert werden. Es kann aber auch dahin reichen, dass sie selber von sich Nacktbilder machen und die versenden. Also es ist eine große Bandbreite hier an Sexualdelikten. Und was aktuell noch mit dazu kommt, ist, dass auch noch KI, mit der eventuell Kinder kommunizieren, teilweise auch noch sexuelle Inhalte beinhalten kann.
0: Wir sprechen hier wirklich über schwerwiegende strafrechtliche Dinge, die dort passieren.
1: Absolut, auf der einen Seite ja, auf der anderen muss man leider sagen, dass die Hälfte der Tatverdächtigen bei digitalen Sexualdelikten selber Kinder und Jugendliche sind. Und da kann es zum Beispiel auch dazugehören, dass die mit 13 Nacktbilder von sich machen. Und diese Nacktbilder können kinderpornografische Inhalte sein, selbst wenn die freiwillig einem anderen 13-Jährigen das senden. Und das zählt auch in diese Statistiken rein, das muss man also sagen. Aber was man klar sagen muss, ist, dass zum Beispiel so etwa jeder dritte bis vierte Minderjährige mit Sexualtätern im Netz, im sogenannten Cybergrooming, in Kontakt tritt bzw. davon berichten kann. Ich halte die Quote sogar noch für höher, weil nämlich viele Kinder das eventuell gar nicht verstehen, was da passiert.
0: Cybergrooming, das bezieht sich darauf, dass es ein gezieltes Ansprechen von Kindern durch eben entsprechende Sexualstraftäter gibt.
1: Cybergrooming bedeutet, dass online-basierte Einwirken auf ein Kind mit dem Ziel eines sexuellen Missbrauchs zu ermöglichen. Das kann bedeuten, dass man im Online-Spiel mit einem Kind zusammenspielt, der Täter über soziale Medien rangeht, dort Bilder ausgetauscht werden, man zusammenspielt, interagiert. Aber alles passiert nur in der Vorstellung, durch dieses Interagieren erreiche ich, dass das ein Kind mir zum Beispiel eine Handynummer gibt oder das Kind sich mit dem Täter trifft, wo es dann zu dem Missbrauch zum Beispiel auch kommen kann, wenn er sich mit dem Kind trifft. Aber auch online ist es dann Missbrauch.
0: Sie haben gerade ein Beispiel gegeben, bei dem es sich um eine Chatfunktion bei einem Spiel handelt, was dann eben die Option gibt, dass Straftäter über dieses Grooming eben an Kinder und Jugendliche herantreten. Welche Bedeutung hat denn der Ort Schule beim Thema sexueller Missbrauch beziehungsweise Austausch auch solcher strafrechtlich relevanter Inhalte?
1: Ja, also das ist immer eine Situation, die man klar benennen muss in diesen Statistiken. Bei digitalen Sexualdelikten ist im Prinzip die Hälfte der Tatverdächtigen sind Kinder und Jugendliche. Das bedeutet, bei Kinder- und Jugendpornografie sind es teilweise sogar mehr als die Hälfte der Tatverdächtigen selber Kinder und Jugendliche. Und Klassenchat kann eine Rolle spielen. Immer wieder zeigen uns Studien, dass auch in Klassenchats Kinder mit belastenden Inhalten, vor allem auch pornografischer Natur, konfrontiert werden. Und ja, dann kann es auch sein, dass sexuelle Übergriffe im schulischen Kontext auch mit dem Smartphone stattfinden. Ich halte also die Schule für ein sehr relevantes Feld in diesem Zusammenhang, vor allem bei Minderjährigen als Tatverdächtige und als Opfer von Gleichaltrigen.
0: Das heißt, es ist gar kein geschützter Raum Schule, sondern eher ein Tatort?
1: Es ist ja so, dass heutzutage Kinder und Jugendliche alle am Ende ein Smartphone haben, teilweise schon ab der ersten Klasse. Und mit jedem Smartphone bekommt man Zugang in einen unkontrollierten digitalen Raum, wo Kinder weitestgehend nicht geschützt sind. Und gleichzeitig mangelt es aus meiner Sicht an der Aufklärung darüber, wie sie überhaupt damit umgehen können. Dann haben Kinder auch Jugendliche ein Smartphone, haben eine Kamera da dran, können zum Beispiel Fotos, Filme in problematischen Situationen von Mitschülerinnen machen, was auch passiert. Sie können mit jedem Bild, was sie zum Beispiel Profilbild in einem Messenger sehen, können sie mit KI Nacktbilder von denjenigen generieren. Und ja, das passiert stark auch an den Schulen und hier fehlt es mir an einer einheitlichen, bundesweiten Form der Aufklärung, der Sensibilisierung. Im Prinzip ist es heutzutage reiner Zufall oder Glück, ob ein Kind überhaupt eine Art digitale Bildung oder Vorbereitung, Sensibilisierung auf solche Themen in der Schule erhält, ob es im richtigen Bundesland auf die richtige Schule mit der richtigen Lehrkraft trifft. Aber in vielen Schulen ist es dann nicht der Fall.
0: Schule, haben wir jetzt schon angesprochen, ist ein Raum, der wenig Schutz bietet. Bietet der aus Ihrer Sicht auch wenig Schutz, weil wenig Wissen vorhanden ist oder wenig Wissen vermittelt wird, was sowohl den Lehrkräften die Möglichkeit gibt, einen geschützten Raum aufzubauen, aber auch den Schülerinnen und Schülern die Möglichkeit gibt, sich selbst zu schützen?
1: Aus meiner Sicht haben Sie es fast besser ausgedrückt, als ich es jetzt ausdrücken könnte. So ist das aus meiner Sicht. Es ist ja so, man braucht digitale Bildung. Man braucht Bildung auch über strafrechtliche Komponenten, um überhaupt darüber aufklären zu können. Und nun ist es nun mal so, dass halt in Schulen in Deutschland im Jahr 2026 man noch immer nicht garantieren kann, dass zum Beispiel Kinder über digitale Risiken, über Sexualdelikte aufgeklärt werden. Sondern es hängt, wie gesagt, nur vom Zufall ab, wo sie ihr Kind an die Schule bringen, ob da überhaupt was passiert und ob man Lehrkräfte hat, die engagiert sind. Da sehen Sie schon das nächste Thema. Aus meiner Erfahrung sind viele Lehrkräfte gar nicht auf diese Herausforderungen vorbereitet. Wenn dann ein KI-generiertes Nacktbild auf einmal kursiert, wenn selber auch die Lehrer mitgefilmt werden, was auch verboten ist. All da fehlt aus meiner Sicht eine strukturelle Vermittlung. Man muss verstehen, dass die digitalen Komponenten, wozu auch digitale Sexualdelikte gehören, heutzutage Grundlage jeder Gesellschaft sind. Das ist nicht mehr nur, ach, es ist nicht so wichtig, die Kinder müssen nicht ins Internet und so, sondern man muss es grundlegend vermitteln.
0: Schulen und Lehrkräfte stehen vor großen Herausforderungen, wenn sie Kindern und Jugendlichen eine umfassende Medienkompetenz vermitteln wollen, damit sie sich geschützt im digitalen Raum bewegen können. Aber das gelingt nur in seltenen Fällen, sagt Thomas Gabriel Rüdiger, Leiter des Instituts für Cyberkriminologie an der Hochschule der Polizei des Landes Brandenburg. Und mit ihm spreche ich gleich über die Aufgabe, die Eltern dabei übernehmen müssen.

0: Wie können sich Minderjährige geschützt im digitalen Raum bewegen? Wie kann es gelingen, dass sie nicht Opfer von sexueller Belästigung oder Übergriffen werden? Damit befassen wir uns heute bei Campus und Karriere. Und darüber rede ich mit Professor Thomas Gabriel Rüdiger. Er ist der Leiter des Instituts für Cyberkriminologie an der Hochschule der Polizei des Landes Brandenburg. Herr Professor Rüdiger, Sportvereine, Fördervereine oder Schulen posten immer wieder Bilder, veröffentlichen Fotos auf der eigenen Homepage von Kindern und von Jugendlichen. Ist das nicht fahrlässig?
1: Das halte ich für absolut wichtig und bin Ihnen dankbar, dass Sie dieses Thema auch ansprechen. Die Polizeibehörden, das BKA zum Beispiel, alle waren davor, Kinderbilder öffentlich und identifizierbar im Netz zu posten, weil die Risiken so immens sind, dass man das nicht machen sollte. Und dann wundert mich, wie gleichzeitig staatliche Institutionen, Behörden, Einrichtungen, Schulen gleich die Kinderbilder öffentlich raushauen, auch Sportvereine zum Beispiel. Und hier fehlt mir die Sensibilität. Wir sollten eigentlich dafür sorgen, dass die Kinder nicht identifizierbar im Netz zu finden sind, weil heutzutage reicht mit KI, mit Gesichtserkennung, kann man alles mitmachen, ein Bild kann reichen. Auch die Stimmen müssen jetzt geschützt werden. Deswegen ist mein Wunsch, dass auch tatsächlich diese Behörden und staatlichen Einrichtungen sich selbst verpflichtend auflegen, keine Kinderbilder öffentlich im Netz so identifizierbar zu posten.
0: Das heißt, der eigentliche Schutz ist quasi Nicht-Existenz im digitalen Raum.
1: Bei Kindern würde ich das sagen, bis zum gewissen Alter tatsächlich. Ja, also ein Bild kann heutzutage reichen, um eine Person identifizierbar zu machen. Ein Bild kann reichen, um daraus ja auch Nacktbilder zu generieren. Und da unterscheidet dann nicht zwischen Kind oder nicht. Und Kinder haben ja nicht die Möglichkeit, jetzt für sich selber zu entscheiden, was sie später vielleicht, wie sie dargestellt werden wollen. Wenn das vorgenommen wird und man stets identifizierbar ist, ist das ein Problem. Nicht umsonst waren die Sicherheitsbehörden davor, das zu machen. Und deswegen kann ich das auch niemandem raten. Dazu gehören übrigens auch Statusgeschichten und Messenger-Profilbilder zum Beispiel.
0: Dann beziehen Sie das aber auf Eltern?
1: Absolut. Das wäre jetzt auf Eltern bezogen, aber wenn eine Schule zum Beispiel einen WhatsApp-Channel hat, dann wird es auch darauf bezogen sein.
0: Mhm. Aber weil wir jetzt schon mal bei den Eltern sind, man kann natürlich vieles auf die Schule auch schieben und sagen, da müssen die sich drum kümmern, aber die eigentliche Bildungsarbeit beginnt ja in der Familie, also mit einer gewissen Vorbildfunktion, auch einer gewissen Aufmerksamkeit bei bestimmten Themen zu agieren. Sehen Sie, dass die Eltern da ihrer Verpflichtung nachkommen?
1: Es gibt die Eltern, es gibt die Eltern. Aber wenn Sie mich fragen, ob man sagen könnte, dass alle Eltern in Deutschland dazu in der Lage sind und das machen, nee, so ist das nicht. Meiner Erfahrung nach, und auch die Studienlage zeigt uns das immer wieder, sind viele Eltern einfach überfordert. Die sind überfordert mit den technischen Entwicklungen, die wir haben. Teilweise geben sie dann auch im Prinzip den Widerstand auf, wenn die Kinder sagen, sie wollen ein Handy, alle haben ein Handy, ich möchte ins Internet, alle haben eine Spielekonsole. Und dann sagen sie, ey, komm, hier hast du, dass ich meine Ruhe habe, wird schon nicht schlimm sein. Und die sehen manchmal auch den Staat, also zum Beispiel die Sicherheitsbehörden, wieder in der Herausforderung, die Kinder in diesem Netz zu schützen. Man kann ja auch sagen, wieso ist das so schlimm da? Wo sind da die ganzen Polizeibehörden und die ganzen Sicherheitsbehörden? Auch das ist ein Thema. Aber das Problem, was man eigentlich auch hat, ist, wenn wir sagen, Eltern müssen die Kinder darauf vorbereiten, heißt das, die Eltern müssten selber diese Fähigkeiten haben. Im Straßenverkehr können wir uns immer darauf verlassen, dass Eltern den Kindern die Verkehrsregeln beibringen können, weil sie damit aufgewachsen sind, teilweise auch alle noch einen Führerschein gemacht haben. Im Netz aber fehlt das. Und deswegen müssen wir bei der digitalen Bildung eigentlich bei den Eltern ansetzen. Und übrigens, Eltern sind auch Lehrer und Lehrkräfte. Die sind ja nicht irgendwie was anderes. Das heißt, wenn wir an die Eltern ansetzen, würden wir eigentlich es schaffen, alle zu erreichen, aber natürlich nur in einer gewissen Zeitphase und nicht unmittelbar.
0: Weil ich muss ja auch als Eltern diesen Spagat hinbekommen zwischen einerseits dem Schutz, auf der anderen Seite aber auch der Teilhabe an solchen technischen Plattformen, damit Kinder einen guten Umgang damit lernen können.
1: Meiner Erfahrung nach ist es so, dass gerade die Eltern, die sich wenig mit den digitalen Risiken auseinandersetzen und digitale Bildung haben, ihre Kinder sehr früh in dieses Netz hineinlassen. Und ich weiß, es ist manchmal ein bisschen abgehalfter zu dieses Beispiel, aber wir lassen Kinder halt auch nicht mit 13 ein Auto fahren. Und trotzdem bringen wir ihnen aber die Regeln bei. Und so etwa würde ich das auch sehen. Es muss irgendwo eine Stufe geben, weil halt ein 8- oder 9-jähriges Kind ist in keiner Form ein Sexualtäter im Netz gewachsen und sollte damit auch nicht konfrontiert werden und mit den Mechanismen. Und wenn Eltern als Erwachsene schon sagen, sie sind überfordert mit diesen Risiken und mit diesen Themen, wie kann man denn dann erwarten, dass sehr junge Kinder damit sich auseinandersetzen? Und das ist, glaube ich, so ein grundlegendes Problem. Jetzt kann man natürlich als Gesellschaft diskutieren, sollten die dann trotzdem ein Smartphone haben, sollten die Messenger haben, was sollte man nicht machen? Ich denke, es gibt so einen Mittelweg, aber einen freien Zugang ins freie öffentliche Internet, das kann ich keinem empfehlen.
0: Eltern müssen sich intensiv damit befassen, wann ihre Kinder ein Smartphone bekommen, wie sie es nutzen und mit wem sie Kontakt haben. Dann haben ihre Kinder die Chance, dass sie sich sicher in der digitalen Welt bewegen können. Über das Thema habe ich mit Thomas Gabriel Rüdiger gesprochen, dem Leiter des Instituts für Cyberkriminologie an der Hochschule der Polizei des Landes Brandenburg. Vielen Dank für das Gespräch.

0: Vor einigen Tagen hatten wir schon nach Indien geschaut und über die Proteste der sogenannten Kakerlakenbewegung berichtet. Wochenlang hat die Bewegung gegen Missstände im Bildungssystem protestiert. Es kam zu Auseinandersetzungen mit Sicherheitskräften. Am Wochenende hat die Kakerlakenbewegung ihren Protest vorerst eingestellt. Sie hat nämlich eines ihrer Ziele erreicht, den Rücktritt des indischen Bildungsministers.
1: Die Regierung habe alle Forderungen der Bewegung akzeptiert, erklärte ein Sprecher nach einem Treffen mit Regierungsvertretern. Alle Demonstrierenden sollten jetzt friedlich nach Hause gehen. Im Gegenzug habe die Regierung zugesagt, keine Maßnahmen gegen die Protestierenden zu ergreifen. Kurz zuvor hatte Indiens Bildungsminister Dharmendra Pradhan nach wochenlangen Protesten seinen Rücktritt verkündet. Die sogenannte Kakerlakenbewegung, die die landesweiten Proteste anführte, hatte mit diesem Schritt ihre wichtigste Forderung durchgesetzt. Aus ihrer Sicht sollte der Minister die politische Verantwortung für einen Skandal um durchgesickerte Prüfungsfragen bei einem der wichtigsten Aufnahmetests des Landes übernehmen. Mehr als 2 Millionen junge Menschen mussten die Prüfung daraufhin wiederholen. Dies hatte zu einer Reihe von Suiziden geführt. Die Nachricht über den Rücktritt löste unter den tausenden Demonstrierenden im Protestcamp mitten in Neu-Delhi Jubel aus. Viele fielen sich in die Arme und schwenkten die indische Flagge, wie auf Videos zu sehen ist. Bildungsminister Dharmendra Pradhan teilte über den Online-Dienst X mit, er habe Premierminister Narendra Modi sein Rücktrittsschreiben übermittelt, damit antinationale Kräfte diese Situation nicht ausnutzten, hieß es. Die Jugendbewegung entstand vor 2 Monaten als Reaktion auf eine umstrittene Äußerung des Vorsitzenden Richters am obersten Gerichtshof, der arbeitslose junge Menschen mit Kakerlaken und Parasiten verglichen hatte. Die Proteste entwickelten sich zunehmend zu einem Ausdruck der wachsenden Unzufriedenheit vieler junger Menschen in Indien über den Mangel an Arbeitsplätzen und die unsicheren Zukunftsperspektiven. Die Lage hatte sich Anfang der Woche zugespitzt, nachdem die Polizei mit Schlagstöcken und Tränengas Dutzende Demonstranten verletzt hatte. Sie hatten versucht, zum Parlament zu marschieren. Die Proteste gelten als eine der größten innenpolitischen Herausforderungen für die Regierung von Premierminister Modi.
0: Die Ereignisse in Indien hat Franziska Amler zusammengefasst.

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1: Uhr die Nachrichten. Nach dem Anschlag am Rande des Christopher Street Day in Berlin rücken mögliche rechtliche Konsequenzen verstärkt in den Fokus. Bundeskanzler Merz forderte Veränderungen im Umgang mit islamistischen Gefährdern. Der CDU-Vorsitzende sagte, man müsse die Bewegungsfreiheit solcher potenzieller Straftäter so weit wie möglich eingrenzen. Er habe Bundesinnenminister Dobrindt gebeten, eine Stellungnahme zu erarbeiten. CSU-Chef Söder sprach sich dafür aus, zu prüfen, ob bei Gefährdern nicht grundsätzlich früher das Erwachsenenstrafrecht angewendet werden müsse. Der SPD-Innenpolitiker Fiedler sagte im Deutschlandfunk, das Gericht in ihren Entscheidungen unabhängig sein, jedoch sollte der Strafrahmen vollständig ausgeschöpft werden können. Der Grünen-Innenpolitiker von Notz sagte ebenfalls im Deutschlandfunk, im Kern der Aufarbeitung müsse der Umgang mit islamistischer Ideologie stehen. Vertreter der AfD äußerten Unverständnis für das Vorgehen der Behörden. Der mutmaßliche Täter des CSD-Anschlags war gestern bei einem Polizeieinsatz in Berlin-Spandau tödlich verletzt worden. Er wurde der islamistischen Szene zugerechnet. Bundeskanzler und CDU-Chef Merkel.
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2: Hoch die Gläser, Anne. Sind ja schon wieder.

0: So, mit den letzten beiden Stücken sagen wir nun endgültig Tschüss und gute Nacht. War toll mit euch heute. Kommt gut nach Hause.
1: Wolf Halberstadt.

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1: Es ist jetzt 16 Uhr und die aktuellen Meldungen gibt's mit Benita Heukamp.
2: Die Bürgerinitiative BürgerInnen beobachten Polizei und Justiz kritisiert den Polizeieinsatz am Göttinger Marktplatz am vergangenen Wochenende. Während des Gegenprotestes gegen einen AfD-Stand mussten die Einsatzkräfte um die 120 Mal einschreiten. Die Initiative wirft nun der Beweis- und Festnahmeeinheit aus Braunschweig ein unverhältnismäßig repressives und aggressives Vorgehen vor. So sollen Identifikationsfeststellungen aus augenscheinlich nichtigen Gründen und unter Anwendung von Zwang durchgeführt worden sein. Auch sei von den Einsatzkräften Gewalt angewendet worden, um Personen, Transparente und Megafone zu entreißen. Dabei sei auch eine Pressevertreterin aktiv in ihrer Arbeit behindert worden. Die Polizeiinspektion Göttingen hat die Vorwürfe zur Kenntnis genommen und eine Prüfung angekündigt. Erste erforderliche Schritte seien bereits eingeleitet worden. Die fachliche Prüfung liegt nun bei der Polizeidirektion Göttingen, die der Polizeiinspektion vorgesetzt ist. Eine eventuelle strafrechtlich relevante Würdigung des Sachverhalts wird die Polizeiinspektion Hildesheim bearbeiten. Auf dem Weg zu einem Einsatz ist ein Wagen der Göttinger Autobahnpolizei auf der A7 schwer verunfallt. Die beiden Fahrzeuginsassen wurden leicht verletzt und mussten in einem Krankenhaus behandelt werden. An dem Wagen ist ein wirtschaftlicher Totalschaden entstanden. Der Unfall hat sich heute am frühen Morgen ereignet. Gegen 5.40 Uhr ist der Wagen zwischen den Anschlussstellen Nörten-Hardenberg und Nordheim-West bei leichtem Regen in einer leichten Rechtskurve nach rechts von der Fahrbahn abgekommen. Nach mehrfachem Überschlagen ist er auf dem Dach im Straßengraben zum Stehen gekommen. Die Ermittlungen zur Unfallursache dauern an. 11 neue Sirenen wurden im Stadtgebiet installiert. Eine flächendeckende Installation hebe das technische Niveau, so die Stadt in einer Pressemitteilung. Das Besondere in diesem Fall sind zwei vollkommen autark betriebene Sirenen, welche selbst bei großflächigen Stromausfällen einsatzbereit sind. Die autarken Sirenen sind durch Solarenergie betrieben. Die Stadt hat mit dieser Wahl eine Vorreiterrolle für nachhaltige sowie auch sichere Alarmierungstechnik gelegt. Die beiden autarken Sirenen befinden sich auf dem Hagen- und im Gartetal-Bahnhof. Ohne Stromzufuhr können die Anlagen innerhalb von 48 Stunden mindestens 20 Mal Alarm schlagen, sowie auch wichtige Sprachdurchsagen wiedergeben.
3: Vielen lieben Dank an Benita Heukamp für die aktuellen Lokalnachrichten. Ich ergänze jetzt noch einmal mit dem Wetter und dem Verkehr hier bei uns im Sendegebiet. Wir messen aktuell 22 Grad hier bei uns in Göttingen. 22 Grad sind es auch in Osterode und in Dassel ist es mit 21 Grad nur etwas kühler. Uns erwartet den restlichen Tag noch ein Mix aus Sonne und Wolken und ein ziemlich frischer Wind. Heute Nachmittag und in der Nacht kann es stellenweise dann auch noch Regen geben. Die Höchsttemperaturen haben wir mit 22 Grad heute auch schon erreicht. In der Nacht gehen die Temperaturen dann auf 16 Grad zu. Zurück. Morgen steigen die Temperaturen dann nochmal deutlich an. Wir erwarten Höchsttemperaturen von bis zu 27 Grad. Vormittag soll es dabei auch noch etwas bewölkt sein. Am Nachmittag kommt dann aber die Sonne durch. Regnen soll es morgen dann nicht. Dann ein Blick auf die Straßen. In Einbeck ist die Pastorenstraße zwischen Marktstraße und auf dem Steinwege voll gesperrt. Grund dafür sind Bauarbeiten. In einem nächsten Schritt sind zudem weitere Sanierungsarbeiten im Breil sowie in der Göttingengasse vorgesehen. Die Heutenser Landstraße hier in Göttingen ist zwischen dem Kreuzungsbereich Lindenweg und unter der Pfalz voll gesperrt. Grund ist der Fernwärmeausbau am Hagenberg. Die Geschäfte am Hagenberg bleiben trotz der Vollsperrung aber weiterhin erreichbar. Und ebenfalls in Göttingen ist aufgrund von Kanalbauarbeiten die Martin-Luther-Straße im Bereich zwischen der Kreuzung Martin-Luther-Straße-Hasenweg und Martin-Luther-Straße-Industriestraße voll gesperrt. Die Umleitung erfolgt über die Otto-Brenner-Straße und die Kasseler Landstraße sowie über den Greitweg und den Königsstieg. Dann zum Schluss noch ein Blick auf die Blitzer. Im Landkreis Göttingen wird heute geblitzt in Hahnmünden, Bad Sachsa, Bad Lauterberg, Osterode und im Flecken Bofenden. Und auch im Landkreis Nordheim sollten Sie auf Blitzer achten, hier im Raum Nordheim und Katlenburg-Lindau. Und auch die semistationäre Messanlage Alice, die kommt noch bis kommenden Montag im Raum Nordheim zum Einsatz. Allen unterwegs wünsche ich natürlich eine gute und vor allem sichere Fahrt. Kommen Sie gut. gut an ihr Ziel. Das waren die Stadtradio Göttingen Lokalnachrichten. Die nächste Ausgabe davon gibt's dann wieder zur vollen Stunde um 17 Uhr. Und um halb schalten wir wie immer einmal kurz rüber nach Köln zu unseren Kollegen vom Deutschlandfunk.
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Und damit begrüße ich Sie ganz herzlich zum Mittendrin, Ihrem Nachmittagsmagazin hier auf der 107,1 im Stadtradio Göttingen. Ich bin Caroline Zarske, schön, dass Sie heute Nachmittag dabei sind. Und bei uns, da geht's gleich um das Jugendparlament hier in Göttingen. Johanna Görlich hatte nämlich die Möglichkeit, mit einem Mitglied zu sprechen. Sie haben unter anderem darüber gesprochen, wie sich immer mehr Jugendliche politisch engagieren, obwohl der Jugend ja immer mal wieder ein fehlendes politisches Interesse vorgeworfen wird. Das Interview hören Sie dann in wenigen Minuten. Jetzt starten wir in diesen Nachmittag, aber erstmal mit Musik von ABBA. Das ist Does Your Mother Know. Schön, dass Sie mit dabei sind.

0: Der heutigen Jugend werden oft ein fehlendes Interesse an Politik und Antriebslosigkeit vorgeworfen. Doch immer mehr junge Menschen engagieren sich politisch und setzen sich aktiv für Demokratie ein. Darüber spricht Johanna Görlich mit Marcel Sittnick, Mitglied des Jugendparlaments Göttingen, im Interview. Er will junge Menschen dazu ermutigen, sich in politische Prozesse einzubringen. Auch auf seinem Instagram-Account motiviert er Jugendliche, ihre Stimme zu nutzen. Sein Ziel ist es, später selbst in die Politik zu gehen und schon heute einen Beitrag zu einer starken demokratischen Gesellschaft zu leisten.
1: Marcel, du bist Teil des neu gewählten Jugendparlaments in Göttingen. Was hat dich persönlich dazu motiviert, politisch aktiv zu werden?
2: Ich glaube, politisch motiviert hat mich die ganze Arbeit, mein ganzes Engagement schon davor. Also ich habe Vielfarbig letztes Jahr gegründet. Das ist ein Verein in Göttingen, der ein Safe Space für Jugendliche unter 27 sein soll. Und in der Schule engagiere ich mich auch schon lange. Ich bin im Schulvorstand, ich bin in der Schülervertretung und habe auch eine Quicks-Gruppe, also eine queere Gruppe an der neuen IGS. Und durch dieses ganze politische Engagement, glaube ich, ist das auch zustande gekommen, dass ich mich dann auch endlich mal beworben habe.
1: Viele Jugendliche interessieren sich für gesellschaftliche und politische Themen, engagieren sich aber nicht unbedingt aktiv. Was könnte deiner Meinung nach dazu beitragen, dass sich mehr junge Menschen einbringen und ihre Möglichkeiten zur Mitgestaltung nutzen?
2: Ich glaube, viele Jugendliche merken erstmal nicht, dass sie überhaupt groß mitsprechen können, weil ich glaube, die ganzen Erwachsenen, die es gibt, die meinen halt, ja, Jugendliche, die können noch nicht so viel mitentscheiden, die sollten noch nicht so viel Verantwortung übernehmen. Und ich glaube, deswegen fühlen sich da viele Jugendliche einfach nicht gehört und wissen vielleicht auch selbst gar nicht, dass sie sich aktiv auch irgendwo engagieren können. Zum Beispiel halt auch das Jugendparlament, da war es ja dieses Jahr auch so, dass es bei der Phase, wo sich junge Menschen bewerben konnten, dass dort in vielen Schulen teilweise auch gar nicht wirklich aktiv gesagt wurde, ja, ihr könnt euch bewerben, sondern dass es auch von der Schule abhängig war, wie viele Menschen sich jetzt beworben haben oder nicht. Also an meiner Schule war es zum Beispiel so, dass eigentlich nur in der Schülervertretung gefragt wurde, wer sich engagieren möchte, wer sich im Jugendparlament bewerben möchte und alle anderen halt nicht. Und es kann ja nicht sein, dass es nur davon abhängt, wie viel man sich schon engagiert, dass man sich überhaupt erstmal engagiert.
1: Wenn du auf die aktuelle politische Lage schaust, welche Themen beschäftigen dich und andere Jugendliche in Göttingen momentan besonders?
2: Ich glaube, das Erste, was mir auf jeden Fall einfällt, ist die Debatte um die Wehrpflicht. Ich glaube, das ist echt ein großes Thema, vor allem auch in Göttingen. Das sehen wir ja schon bei den ganzen Demonstrationen, die es gab. Ansonsten war es ja jetzt gerade auch so, um diese Zeit, wo es so ganz warm war, war das auch ein Thema bei uns im Jugendparlament, dass wir mehr Hitzemaßnahmen treffen. Vor allem auch, weil sich das Jugendparlament ja auch vor kurzem erst konstituiert hat, war es bei uns auch ein echt großes Thema.
1: Du engagierst dich ganz stark für Diversität und Zusammenhalt unter jungen Menschen. Glaubst du, dass die politische Entwicklung, insbesondere nach rechts, in Göttingen das Ausleben queerer Identitäten und die Vielfalt unter Jugendlichen beeinflusst?
2: Doch, das glaube ich schon. Also das ist ja jetzt vor allem in der letzten Zeit ziemlich stark geworden, dass vor allem Rechtsextremismus in Göttingen echt eine große Sache ist. Und ich glaube schon, dass die queere Community, aber auch queere Jugendliche und generell Jugendliche da schon ziemlich unterdrückt werden. Und da müssen wir auf jeden Fall entgegentreten.
1: Was wünschst du dir für die Zukunft junger Menschen in Göttingen?
2: Für die jungen Menschen in Göttingen wünsche ich mir vor allem auf jeden Fall mehr Beteiligung, dass die Jugendlichen wissen, dass sie sich in Göttingen sehr gut engagieren können. Gleichzeitig sehe ich natürlich auch, dass es immer weiter nach oben geht, also es kann immer besser sein mit der Beteiligung. Da habe ich auf jeden Fall auch Themen, die wir auch im Jugendparlament versuchen umzusetzen.
0: Das war ein Interview von Johanna Görlich mit Marcel Sittnick, Mitglied des neuen Jugendparlaments Göttingen, über das politische Mitwirken junger Menschen.

16.20 Uhr haben wir es ganz genau. Sie hören mittendrin das Nachmittagsmagazin hier auf der 107,1. Und mich hat gerade ein Musikwunsch aus Marburg erreicht, dem ich natürlich sehr gerne nachkomme. Ich finde es ja auch immer schön zu sehen, dass das Stadtradio auch Menschen außerhalb unseres Sendegebiets erreicht. Deswegen geht's an dieser Stelle jetzt weiter mit dem Song Bronze, Silber und Gold von Wolfgang Petri, bevor wir dann in wenigen Minuten einmal kurz zum Deutschlandfunk rüberschalten.

0: 16.30 Uhr, die Nachrichten. Der ukrainische Präsident Zelensky ist in Großbritannien zu einem Treffen mit dem neuen britischen Premierminister Burnham eingetroffen. Nach seiner Landung sprach er von besonders starken Beziehungen, die beide Länder aufgebaut hätten. Burnham betonte, Großbritannien stehe Schulter an Schulter mit der Ukraine und diese Unterstützung bleibe unerschütterlich. Gemeinsam wollten beide einen Marinestützpunkt besuchen und Militärangehörige treffen, die an der Ausbildung ukrainischer Streitkräfte beteiligt sind. Seit Beginn des russischen Angriffskriegs hat Großbritannien Kiew nach Regierungsangaben Hilfen in Höhe von umgerechnet 29 Milliarden Euro zukommen lassen. Davon waren rund 19 Milliarden Euro direkte Militärhilfe. Anschließend will Zelensky in die USA weiterfliegen, wo er morgen in Washington von Präsident Trump empfangen wird. Nach dem Anschlag auf den Christopher Street Day in Berlin ist es nach Auffassung des Bundesjustizministeriums noch zu früh für mögliche Konsequenzen im Jugendstrafrecht. Ein Sprecher von Justizministerin Hubig, SPD, verwies auf eine vom Ministerium ausgeschriebene Studie. Wie von der Koalition aus Union und SPD vereinbart, solle sich die Studie systematisch mit Änderungsbedarf im Jugendstrafrecht beschäftigen. Erste Ergebnisse sollen dem Sprecher zufolge Ende 2027 vorliegen. Nach dem mutmaßlich islamistisch motivierten Angriff am Rande des CSD waren von Seiten der Union erneut Forderungen laut geworden, das Jugendstrafrecht zu verschärfen. Die Integrationsbeauftragte der Bundesregierung, Pawlik, hält hingegen Präventionsarbeit für die wirksamste Antwort auf Extremismus und Radikalisierung. Die SPD-Politikerin forderte in der Rheinischen Post, man müsse insbesondere im Internet mit Prävention bereits bei Kindern beginnen. Die CSU-Landesgruppe im Bundestag spricht sich dafür aus, dass in Deutschland der weltweit erste Fusionsreaktor entstehen soll. Das geht aus einem Beschlussentwurf der Sommerklausur im fränkischen Kloster Banz zu den Themen Forschung, Innovation und Technologie hervor, aus dem mehrere Nachrichtenagenturen übereinstimmend berichten. Außerdem sollen bis 2030 über Förderprogramme 1 Million neue Roboter in Betrieb gebracht werden. Diese sollen nach dem Willen der Christsozialen aber keine Jobs verdrängen, sondern Lücken schließen und Arbeitgeber sowie Beschäftigte entlasten. Gefordert werden auch die Entwicklung europäischer KI-Modelle und der Ausbau von Mikrochip-Fertigung innerhalb Europas. In der Klausur beraten die Bundestagsabgeordneten der CSU noch bis morgen über zahlreiche Themen. An den Beratungen nimmt auch Parteichef Söder teil. Die Bundesbank sieht in Deutschland Reformbedarf zur Stärkung der internationalen Wettbewerbsfähigkeit. So sei die jüngste Exportschwäche nicht allein auf Preisfaktoren oder konjunkturellen Gegenwind zurückzuführen, heißt es im Monatsbericht der Deutschen Zentralbank. Vielmehr spielten auch strukturelle Faktoren eine Rolle. So müssten die Standortbedingungen verbessert und die Produktivität, Innovationsfähigkeit sowie Anpassungsfähigkeit der deutschen Exportwirtschaft gestärkt werden. Dazu zählten etwa verlässliche Rahmenbedingungen für private Investitionen und bessere Voraussetzungen für junge, innovative Unternehmen. Darüber hinaus empfiehlt die Bundesbank der deutschen Politik eine beschleunigte Digitalisierung und geringere Bürokratiekosten. Der Wirtschaftsstandort leide bereits seit Jahren unter einem Verlust an Wettbewerbsfähigkeit. Der Autobauer Porsche will in den kommenden Jahren rund 5.000 weitere Stellen abbauen. Die Beschäftigten sollten über Fluktuation, Altersteilzeit und Aufhebungsverträge sozialverträglich ausscheiden, teilten das Unternehmen und der Betriebsrat nach einer Betriebsversammlung im Stammwerk Stuttgart mit. Zusammen mit dem im vergangenen Jahr beschlossenen Wegfall müssten damit rund 8.900 Mitarbeiter den Konzern verlassen. Die geltende Standortsicherung verlängerte Porsche bis 2035. Der Autobauer steckt in der Krise, weil unter anderem das Geschäft in China eingebrochen ist und US-Zölle das Unternehmen belasten. Das Wetter? Wechselnd bewölkt. Im Nordwesten und Osten einzelne Schauer, sonst sonnig. Temperaturen 18 bis 29 Grad. Morgen im Norden und Nordosten bei 20 bis 27 Grad einige Wolken, örtlich etwas Regen. Sonst sonnig bei 26 bis 31, am Oberrhein bis 33 Grad. Die weiteren Aussichten: am Mittwoch heiter bis sonnig, an den Alpen einzelne Quellwolken, Schauer und Gewitter möglich, 26 bis 38 Grad. Das waren die Nachrichten.
1: Vielen lieben Dank an unsere Kollegen vom Deutschlandfunk für die internationalen und überregionalen Meldungen. Ich ergänze jetzt noch einmal mit dem regionalen Wetter. Hier bei uns in Göttingen messen wir aktuell 22 Grad und in Osterode und auch in Dassel sind es 21 Grad. Uns erwartet den restlichen Tag über noch ein Mix aus Sonne und Wolken und ein ziemlich frischer Wind. Heute Nachmittag und in der Nacht kann es stellenweise dann auch Regen geben. Die Höchsttemperaturen haben wir mit 22 Grad heute auch schon erreicht. In der Nacht gehen die Temperaturen dann auf 16 Grad zurück. Morgen steigen die Temperaturen dann nochmal deutlich an. Wir erwarten Höchsttemperaturen von bis zu 27 Grad. Vormittag soll es noch etwas bewölkt sein, am Nachmittag kommt dann aber die Sonne durch. Regnen soll es morgen nicht. Und damit willkommen zurück hier auf der 107,1 im Stadtradio Göttingen. Sie hören mittendrin das Nachmittagsmagazin, heute moderiert von mir, Caroline Zarske. Und bei uns geht's gleich um die sogenannte Mut-Tour. Was genau dahinter steckt, erfahren Sie in wenigen Minuten von meinem Kollegen Felix Heibke. Und kurz darauf habe ich dann auch noch ein paar Veranstaltungstipps für Sie im Petto.

0: Psychische Erkrankungen betreffen deutschlandweit Millionen Erwachsene. Trotzdem fühlen sich viele nicht verstanden und alleingelassen. Die Mut-Tour möchte auf das Thema aufmerksam machen. Dazu nutzen sie einen besonderen Weg. Felix Heibke berichtet.
1: Gemeinsam irremutig ist das Motto der Mut-Tour 2026. Das Ziel ist es, mehr Austausch und Zusammenhalt zwischen Menschen mit psychischen Erkrankungen zu schaffen. Außerdem soll Betroffenen Mut gemacht werden, darüber zu sprechen und das Thema mehr in der Gesellschaft zu verankern. Teilnehmer Wolfgang Will über das Projekt.
2: Ja, die Mut-Tour ist ein Projekt des Vereins Mut Fördern e.V., der sitzt in Bremen. Und wir sind mit 3 Tandems, 6 Personen unterwegs, quer durch Deutschland, insgesamt 4000 Kilometer in diesem Jahr, von Ende Mai bis Mitte September. Und die Etappen gehen immer so 6 bis 8 Tage. Und wir fahren gerade eine 8-Tages-Etappe von Minden nach Jena, so roundabout 430 Kilometer.
1: Auf diesem Weg hielten die 6 Radfahrer am Sonntagmorgen auch vor dem Alten Rathaus in Göttingen. Dort machten sie mit ihren Tandems auf sich aufmerksam und kamen mit den Menschen ins Gespräch. Die Nachfrage nach dem Thema der psychischen Gesundheit ist dabei sehr groß. Dazu Marlies Prüß.
3: Wir haben sehr viele Pressetermine, die fleißige Leute im Büro vorbereitet haben, unsere lange Tour. Und darüber hinaus haben wir neben diesen geplanten Terminen auch sehr viel spontane Dinge, also spontane Dinge hier auf dem Marktplatz, spontane Dinge an der roten Ampel, dass uns wirklich Leute ansprechen. Es ist unglaublich, wunderbar.
1: Die Tour über Göttingen ist dabei nur eine von 13 Etappen. So finden sich bei der Mut-Tour 2026 insgesamt 12 Tandem-Teams und eine Wanderetappe zusammen. Das Konzept ist dabei außergewöhnlich, wie Prüß sagt.
3: Zum Konzept gehört dazu, dass wir keine Übernachtungsmöglichkeiten immer geplant haben, sondern auch da Vorbild sind, indem wir um Hilfe bitten und die dann auch kriegen. Und das ist sehr faszinierend. Immer wieder bin ich darüber begeistert, wie viel Hilfe wir auch von der Bevölkerung kommen, wie viel wir auch darüber reden können über das Thema. Wenn wir anfangen, darüber zu reden, dann ist es oft so, dass die Leute sich dann auch öffnen. Wir öffnen uns und die anderen Leute öffnen sich auch.
1: Durch ihre Zelte seien sie dabei relativ autark unterwegs und benötigen oft lediglich eine Wiese zum Übernachten. Besonders ist auch, dass sich das Team erst kurz vorher untereinander kennenlernt und vorab nur eine kleine Probefahrt macht. Will über die verschiedenen Teilnehmer.
2: Also es sind tatsächlich Menschen von 18 bis auch teilweise über 70 dabei. Es kann jeder mitfahren. In der Regel sind Menschen dabei, die in irgendeiner Art und Weise Berührung zu Depressionen und psychischen Krankheiten haben.
1: Auf dem Weg seien dabei besonders die Tandems ein Blickfang und sorgen schnell für Aufmerksamkeit in den Städten. Die unterschiedlichen Teams der Mut-Tour freuen sich dabei immer wieder über Gespräche mit den verschiedensten Menschen aus der Bevölkerung. Die Sechsergruppe rund um Will und Prüß hält noch in Erfurt, bevor sie ihr Ziel in Jena erreichen.
0: Das war Felix Heibke über die Mut-Tour 2026, die einen Zwischenstopp in Göttingen gemacht hat.

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1: Plätscherndes Wasser, Musik und eine Tanzfläche. Was gibt es Schöneres an einem Montagabend? Beim Draußentanzen auf dem Dr. Werder kommen alle Besuchende auf ihre Kosten. Für alle Tanzbegeisterten geht es heute schwerpunktmäßig um den langsamen Walzer. Aber auch wer nicht tanzen mag, ist natürlich herzlich eingeladen. Die Veranstaltung startet um 18 Uhr auf dem Dr. Werder in Neumünden. Insekten lehren uns, dass die kleinsten Wesen die größten Werke vollbringen. Das ist ein Zitat von Leonardo da Vinci. Es verdeutlicht, wie wichtig Insekten für unsere Ökosysteme und unser aller Überleben sind. In seinem neuen Film greift der Regisseur Nepomuk Pfaff diesen Satz auf und nimmt Zuschauende mit in die faszinierende Welt der Krabbeltiere. Die Dokumentation Insekten, Helden im Verborgenen läuft heute um 19.30 Uhr im Kino Méliès. Musik und gute Gesellschaft erwartet Sie heute Abend im Nörgelbuff. Wer Lust hat, selber auf der Bühne zu stehen, meldet sich einfach ganz unkompliziert vor Ort an. Zu einem Auftritt gezwungen wird selbstverständlich niemand. Auch Zuhörende sind herzlich willkommen. Die Open Stage Unplugged beginnt um 21 Uhr mit einem musikalischen Set von Jan Sperrhake im Nörgelbuff. Und das war er, unser Stadtradio Göttingen Veranstaltungskalender für heute Montag, den 27. Juli, zusammengestellt von Leonie Christine Flügel. Dafür vielen lieben Dank.

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1: Es ist jetzt 17 Uhr und die aktuellen Meldungen gibt's von Benita Heukamp. Die Bürgerinitiative Bürgerinnen beobachten Polizei und Justiz kritisiert den Polizeieinsatz am Göttinger Marktplatz am vergangenen Wochenende. Während des Gegenprotestes gegen einen AfD-Stand mussten die Einsatzkräfte um die 120 Mal einschreiten. Die Initiative wirft nun der Beweis- und Festnahmeeinheit aus Braunschweig ein unverhältnismäßig repressives und aggressives Vorgehen vor. So sollen Identifikationsfeststellungen aus augenscheinlich nichtigen Gründen und unter Anwendung von Zwang durchgeführt worden sein. Auch sei von den Einsatzkräften Gewalt angewendet worden, um Personen, Transparente und Megafone zu entreißen. Dabei sei auch eine Pressevertreterin aktiv in ihrer Arbeit behindert worden. Die Polizeiinspektion Göttingen hat die Vorwürfe zur Kenntnis genommen und eine Prüfung angekündigt. Erste erforderliche Schritte seien bereits eingeleitet worden. Die fachliche Prüfung liegt nun bei der Polizeidirektion Göttingen, die der Polizeiinspektion vorgesetzt ist. Eine eventuelle strafrechtlich relevante Würdigung des Sachverhalts wird die Polizeiinspektion Hildesheim bearbeiten. Auf dem Weg zu einem Einsatz ist ein Wagen der Göttinger Autobahnpolizei auf der A7 schwer verunfallt. Die beiden Fahrzeuginsassen wurden leicht verletzt und mussten in einem Krankenhaus behandelt werden. An dem Wagen ist ein wirtschaftlicher Totalschaden entstanden. Der Unfall hat sich heute am frühen Morgen ereignet. Gegen 5.40 Uhr ist der Wagen zwischen den Anschlussstellen Nörten-Hardenberg und Nordheim-West bei leichtem Regen in einer leichten Rechtskurve nach rechts von der Fahrbahn abgekommen. Nach mehrfachem Überschlagen ist er auf dem Dach im Straßengraben zum Stehen gekommen. Die Ermittlungen zur Unfallursache dauern an. 11 neue Sirenen wurden im Stadtgebiet installiert. Eine flächendeckende Installation hebe das technische Niveau, so die Stadt in einer Pressemitteilung. Das Besondere in diesem Fall sind zwei vollkommen autark betriebene Sirenen, welche selbst bei großflächigen Stromausfällen einsatzbereit sind. Die autarken Sirenen sind durch Solarenergie betrieben. Die Stadt hat mit dieser Wahl eine Vorreiterrolle für nachhaltige sowie auch sichere Alarmierungstechnik gelegt. Die beiden autarken Sirenen befinden sich auf dem Hagen- und im Gartetal-Bahnhof. Ohne Stromzufuhr können die Anlagen innerhalb von 48 Stunden mindestens 20 Mal Alarm schlagen, sowie auch wichtige Sprachdurchsagen wiedergeben.
2: Vielen lieben Dank an Benita Heukamp für die aktuellen Lokalnachrichten. Ich ergänze noch einmal mit Wetter und Verkehr hier bei uns im Sendegebiet. Da messen wir aktuell 21 Grad in Göttingen, 21 Grad sind es auch in Osterode und in Dassel ist es mit 19 Grad schon etwas kühler. Uns erwartet den restlichen Tag über noch ein Mix aus Sonne und Wolken und ein ziemlich frischer Wind. Und so langsam zieht es sich auch richtig zu, sodass ich mir hier im Studio schon das Licht anmachen musste. Und es soll auch gleich anfangen zu regnen. Und das nicht nur hier in Göttingen, sondern auch im gesamten Sendegebiet. Die Höchsttemperaturen haben wir mit 22 Grad heute auch schon erreicht. In der Nacht gehen die Temperaturen dann auf 16 Grad zurück. Morgen steigen die Temperaturen dann nochmal deutlich an. Wir erwarten Höchsttemperaturen von bis zu 27 Grad. Vormittag soll es noch etwas bewölkt sein. Am Nachmittag kommt dann aber die Sonne durch und regnen soll es morgen auch nicht. Dann noch ein Blick auf die Straßen. In Einbeck ist die Pastorenstraße zwischen Marktstraße und auf dem Steinwege voll gesperrt. Grund dafür sind Bauarbeiten. In einem nächsten Schritt sind zudem weitere Sanierungsarbeiten im Breil sowie in der Göttgengasse vorgesehen. Und die Heutenser Landstraße hier in Göttingen ist zwischen dem Kreuzungsbereich Lindenweg und unter der Pfalz voll gesperrt. Grund ist der Fernwärmeausbau am Hagenberg. Die Geschäfte am Hagenberg bleiben trotz der Vollsperrung aber weiterhin erreichbar. Und auch in Göttingen aufgrund von Kanalbauarbeiten ist die Martin-Luther-Straße im Bereich zwischen der Kreuzung Martin-Luther-Straße-Hasenweg und Martin-Luther-Straße-Industriestraße voll gesperrt. Die Umleitung erfolgt über die Otto-Brenner-Straße und die Kasseler Landstraße sowie über den Greitweg und den Königsstieg. Dann noch ein Blick auf die Blitzer. Im Landkreis Göttingen wird heute geblitzt in Hahnmünden, Bad Sachsa, Bad Lauterberg, Osterode und im Flecken Bofenden. Und auch im Landkreis Northeim sollten Sie auf Blitzer achten, hier im Raum Northeim und Katnenburg-Lindau. Und die semistationäre Messanlage Alice, die kommt auch noch bis kommenden Montag im Raum Northeim zum Einsatz. Allen unterwegs wünsche ich eine gute und vor allem sichere Fahrt. Das waren die Stadtradio Göttingen Lokalnachrichten. Die nächste Ausgabe davon gibt es dann nochmal zum Abschluss der Sendung um 18 Uhr. Und um halb schalten wir einmal kurz rüber zu unseren Kollegen nach Köln vom Deutschlandfunk.
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17.05 Uhr haben wir es jetzt ganz genau und damit begrüße ich Sie ganz herzlich zu Mittendrin, Ihrem Nachmittagsmagazin hier auf der 107,1. Ich bin Caroline Zarske, schön, dass Sie eingeschaltet haben. Und falls Sie schon mal drüber nachgedacht haben, selbst Radio zu machen, sollten Sie auf jeden Fall dranbleiben, denn wir als Bürgerfunksender geben Ihnen die Möglichkeit dazu. Wie genau, das erfahren Sie gleich von unserem Chefredakteur Nico Marder und unserem Medienpädagogen Sascha Prinz. Jetzt aber starten wir in diese Stunde erstmal mit Musik von Bon Jovi.

0: Bei uns kann jeder auch selbst Radio machen, nämlich im Bürgerfunk. Dort verantwortet man dann beispielsweise eine Sendestunde selbst, führt also, wenn man will, Interviews, lädt Gäste ein oder spricht über Themen, die einen interessieren. Damit das alles gelingt, unterstützen wir Sie als Stadtradio mit der Bürgerfunkschulung. Die macht unser Medienpädagoge Sascha Prinz. Nico Mader aus der Redaktion hat mit ihm den Ablauf einer Schulung besprochen.
1: Hallo Sascha, die Bürgerfunkschulung findet ja immer am Wochenende statt, damit auch die teilnehmen können, die unter der Woche arbeiten. Gib mir mal bitte einen Überblick. Wie genau läuft so eine Schulung denn ab?
2: Also, am ersten Tag, am Samstag, geht es so um den theoretischen Teil. Am Sonntag geht es ums praktische Selbermachen. Am Samstag schauen wir erstmal, was ist überhaupt ein Bürgerfunksender wie das Stadtradio Göttingen? Was kann ich hier machen? Welche Spielregeln gibt es? Und dann schauen wir auf das Medium Radio beziehungsweise auf Audioproduktionen im Allgemeinen. Wie kann ich mich mitteilen, so dass die Leute verstehen, was ich mitteilen möchte?
1: Du hast die Spielregeln erwähnt. Kannst du mir da mal ein, zwei Beispiele nennen, unter welchen Bedingungen man denn hier funken darf?
2: Also ganz wichtig dafür ist zu wissen, dass jeder, der im Bürgerfunk aktiv ist, auch verantwortlich für seinen Inhalt ist. Und da geht es darum, dass die Leute sich an Spielregeln halten, wie zum Beispiel das Werbeverbot, was für die Bürgerfunksender gilt. Da schauen wir sehr genau drauf, was ist eigentlich Werbung. Und wir schauen auch auf medienrelevante Themen wie Persönlichkeitsrechte, Zitationsweisen und Ähnliches.
1: Und du hast auch die Praxis am Sonntag angesprochen. Um was geht's denn da?
2: Am Sonntag zeigen wir zum einen, wie der digitale Audioschnitt funktioniert, wie man mit Mikrofonen, Aufnahmegeräten umgeht. Da haben wir unterschiedliche Lösungen und es gibt eine erste Einführung in unser Hörfunkstudio. Das heißt, wo muss ich am Mischpult auf welchen Regler drücken, damit Ton ankommt, was ist der Unterschied zwischen live und vorproduziert. All das probieren wir dann einmal aus, so dass man entweder hier im Stadtradio vor Ort produzieren kann oder auch von zu Hause.
1: Dann lass uns doch nochmal genauer auf die Inhalte eingehen. So, um einen Beitrag zu machen oder um eine Sendung zu fahren, was gehört inhaltlich denn da dazu?
2: Dazu gehört erstmal ein Verständnis für Audiomedien. Das heißt, man kann die Bürgerfunkschulung auch gut machen, wenn man zum Beispiel einen eigenen Podcast erstellen möchte. Denn wir haben ja nur die Stimme, um uns mitzuteilen. Und da müssen wir bedenken, dass unsere HörerInnen immer nur wenige Informationen verarbeiten können und nicht mit zu vielen Infos überladen werden dürfen. Das heißt, ein ganz wichtiger Teil ist das Schreiben für das Radio. Weil ich spreche gerade zwar frei, du hast dir deine Fragen aber zum Beispiel aufgeschrieben und deine Moderation. Und das ist auch ganz gut so, dass man das macht. Und da schauen wir dann mal, was gibt es denn da für Regeln, welche Tipps und Tricks gibt es? Denn das Schreiben für den Hörfunk unterscheidet sich sehr stark von dem Schreiben, was wir im Alltag sonst so nutzen.
1: Das Ziel der Bürgerfunkschulung ist es ja, Menschen zu ermöglichen, selbst Radio zu machen. Wenn man also bei uns im Programm auftauchen möchte, wie ist dann nach der Bürgerfunkschulung der Ablauf, dass das auch klappt?
2: Also das klappt auf jeden Fall. Dafür reicht man dann hier ein Konzeptpapier ein. Das heißt, da soll dann drinstehen, was ist denn der Inhalt der Sendung. Und wichtig ist es dabei zu wissen, dass wir nicht inhaltlich drauf schauen. Das heißt, inhaltlich kann man hier machen, was man möchte, solange es nicht gegen irgendwelche Gesetze verstößt. Und dann ist das so, dass wir uns die Sendung einmal gemeinsam anhören. Das heißt, man produziert eine Probesendung, die dann auch gesendet werden kann. Und da schauen wir dann eigentlich nur noch drauf, gibt es zum Beispiel Sendelöcher, also ist irgendwie mal eine Minute Pause zwischendurch und wie ist das mit der Lautstärke? Ist alles ungefähr gleich laut? Denn so ein beliebter AnfängerInnen-Fehler ist zum Beispiel, dass die Musik sehr laut und

dann am letzten Wochenende im August statt. Mehr Infos dazu finden Sie auch auf unserer Homepage, auf der Startseite oder unter der Rubrik Medienpädagogik.

17.22 Uhr haben wir es und an dieser Stelle geht's jetzt weiter mit einem Song von Gianna Nannini, der letztes Jahr auf meinem Italien-Roadtrip niemals fehlen durfte. Und vielleicht bringe ich damit an diesem verregneten Nachmittag ja auch ein bisschen italienischen Sommer zu Ihnen. Das ist Bello Impossibile und kurz darauf schalten wir dann gleich einmal kurz rüber zu unseren Kollegen vom Deutschlandfunk für die überregionalen und internationalen Meldungen.

0: 17.30 Uhr, die Nachrichten. Nach dem Anschlag am Rande des Christopher Street Day in Berlin rücken mögliche rechtliche Konsequenzen verstärkt in den Fokus. Bundeskanzler Merz forderte Veränderungen im Umgang mit islamistischen Gefährdern. Der CDU-Vorsitzende sagte, man müsse die Bewegungsfreiheit solcher potenzieller Straftäter so weit wie möglich eingrenzen. Er habe Bundesinnenminister Dobrindt gebeten, eine Stellungnahme zu erarbeiten. Merz fügte hinzu, zwar könne man keinen Gefährdern etwa die deutsche Staatsbürgerschaft entziehen, wenn sie, wie der mutmaßliche Attentäter, nur diese eine hätten. Aber für Doppelstaatler sei dies seiner Meinung nach auch ohne Änderung des Grundgesetzes durchaus möglich. Ähnlich äußerte sich CSU-Chef Söder. Er sprach sich zudem dafür aus, zu prüfen, ob bei Gefährdern nicht grundsätzlich früher das Erwachsenenstrafrecht angewendet werden müsse. Nach Auffassung des SPD-geführten Bundesjustizministeriums indes ist es noch zu früh für derartige Konsequenzen. Ein Sprecher von Ressortchefin Hubich verwies auf eine vom Ministerium ausgeschriebene Studie. Wie von der Koalition aus Union und SPD vereinbart, solle sich die Studie systematisch mit Änderungsbedarf beim Jugendstrafrecht beschäftigen. Erste Ergebnisse sollen dem Sprecher zufolge Ende 2027 vorliegen. Der ukrainische Präsident Selenskyj ist in Großbritannien zu einem Treffen mit dem neuen britischen Premierminister Burnham eingetroffen. Nach seiner Landung sprach er von besonders starken Beziehungen, die beide Länder aufgebaut hätten. Burnham betonte, Großbritannien stehe Schulter an Schulter mit der Ukraine und diese Unterstützung bleibe unerschütterlich. Gemeinsam wollten beide einen Marinestützpunkt besuchen und Militärangehörige treffen, die an der Ausbildung ukrainischer Streitkräfte beteiligt sind. Seit Beginn des russischen Angriffskriegs hat Großbritannien Kiew nach Regierungsangaben Hilfen in Höhe von umgerechnet 29 Milliarden Euro zukommen lassen. Davon waren rund 19 Milliarden Euro direkte Militärhilfe. Anschließend will Selenskyj in die USA weiterfliegen, wo er morgen in Washington von Präsident Trump empfangen wird. Die jemenitische Houthi-Miliz hat nach eigener Darstellung Drohnenangriffe auf die saudi-arabische Ölinfrastruktur ausgeführt. Dabei seien sensible Knotenpunkte attackiert worden, sagte ein Sprecher. Es habe sich um eine Reaktion auf das Eindringen von saudi-arabischen Drohnen in den jemenitischen Luftraum gehandelt, hieß es weiter. Das saudi-arabische Verteidigungsministerium äußerte sich nicht zu der Erklärung, verwies aber darauf, dass mehrere Drohnen aus dem Irak abgefangen worden seien. Diese hätten sich gegen Ziele in der Hauptstadt Riad und gegen Ölanlagen gerichtet. In Südeuropa bemühen sich die Einsatzkräfte weiterhin um die Eindämmung verheerender Waldbrände. In Frankreich sprach Innenminister Nunez nach einer Krisensitzung der Regierung zwar davon, dass sich die Situation um Bordeaux stabilisiert habe, das Feuer sei jedoch nicht unter Kontrolle. Bislang mussten wegen der Brände bereits mehr als 250.000 Menschen ihre Häuser verlassen. Deutschland schickte zur Unterstützung zwei Transporthubschrauber und Feuerlöschmaterial in den Südwesten Frankreichs. In Spanien rückten die Waldbrände westlich der Hauptstadt Madrid laut den Behörden langsamer vor, Entwarnung gab es jedoch auch dort nicht. Dort mussten insgesamt rund 75.000 Menschen in Sicherheit gebracht werden. In beiden Ländern wird in den kommenden Tagen eine erneute Verschärfung der Situation angesichts einer weiteren Hitzewelle befürchtet. Der Leichenpräparator Gunther von Hagens ist tot. Das teilten die Familie und das Institut für Plastination in Heidelberg mit. Der Wissenschaftler und Unternehmer starb im Alter von 81 Jahren. Er litt seit längerem an einer Parkinson-Erkrankung. Von Hagens gründete die seit 1995 bestehende Wanderausstellung Körperwelten. Darin werden plastinierte, überwiegend menschliche Körper gezeigt. Von Hagens sorgte mit seinem Verfahren weltweit für Aufsehen und kontroverse Debatten. Das Wetter. Am Abend und in der Nacht im Norden und Osten teils noch wolkig und örtlich noch einige Tropfen. Sonst gering bewölkt oder klar und niederschlagsfrei. Tiefstwerte 15 bis 8 Grad. Morgen im Norden und Nordosten bei 20 bis 27 Grad einige Wolken, örtlich etwas Regen. Sonst sonnig bei 26 bis 31, am Oberrhein bis 33 Grad. Die weiteren Aussichten, am Mittwoch heiter bis sonnig, an den Alpen einzelne Quellwolken, Schauer und Gewitter möglich, 26 bis 38 Grad. Das waren die Nachrichten.
1: Vielen lieben Dank an unsere Kollegen vom Deutschlandfunk für die internationalen und überregionalen Meldungen. Ich ergänze jetzt noch einmal mit dem regionalen Wetter. Da messen wir in Göttingen aktuell 21 Grad. 21 Grad sind es auch in Osterode und in Dassel ist es mit 19 Grad schon etwas kühler. Uns erwartet den restlichen Tag über noch ein Mix aus Sonne und Wolken. Die Wolken überwiegen so langsam aber. Und dazu gibt es noch einen ziemlich frischen Wind. Heute Abend und in der Nacht kann es stellenweise dann auch Regen geben. Die Höchsttemperaturen haben wir mit 21 Grad heute auch schon erreicht. In der Nacht gehen die Temperaturen dann auf 16 Grad zurück. Morgen steigen die Temperaturen dann nochmal deutlich an. Wir erwarten Höchsttemperaturen von bis zu 27 Grad. Vormittags soll es noch etwas bewölkt sein. Am Nachmittag kommt dann aber die Sonne durch und regnen soll es morgen auch nicht. Und damit willkommen zurück hier auf der 107,1. Ich bin Caroline Zarske. Sie hören mittendrin das Nachmittagsmagazin hier im Stadtradio. Und da haben wir auch schon wieder die letzte halbe Stunde von mittendrin am Nachmittag erreicht. In dieser fasse ich Ihnen nochmal die wichtigsten Ereignisse des Tages zusammen. Und wir schauen noch einmal zusammen nach, was hier nach der Sendung noch alles so Schönes zu hören ist.

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1: Bei einem Protest gegen einen AfD-Stand auf dem Göttinger Marktplatz ist es am Samstag zu mehreren Zwischenfällen gekommen, bei denen die Polizei einschreiten musste. Die Bürgerinitiative BürgerInnen beobachten Polizei und Justiz erhebt nun Kritik gegen das Vorgehen der Polizei. Als Vorwurf steht unter anderem ein Zitat: unverhältnismäßig repressives und aggressives Vorgehen, Zitat Ende, gegenüber den Demonstranten im Raum. Matthias Rheinländer von der Satirepartei Die Partei wird im September nicht auf dem Stimmzettel für die Oberbürgermeisterwahl in Göttingen stehen. Der Gemeindewahlausschuss der Stadt hat die eingereichten Wahlvorschläge für die Kommunalwahl kürzlich zugelassen und Rheinländer ist nicht dabei. Grund soll eine nicht eingehaltene Frist sein. Mehr Unterstützung für soziokulturelle Vereine und Projekte. Die möchte das Land Niedersachsen auch im zweiten Halbjahr gewährleisten. In diesem Rahmen erhalten zwei Vereine aus dem Landkreis Göttingen eine Strukturförderung. Neue Sirenen wurden im Göttinger Stadtgebiet installiert. Eine flächendeckende Installation hebe das technische Niveau, so die Stadt in einer Pressemitteilung. Das Besondere in diesem Fall sind zwei vollkommen autark betriebene Sirenen, welche selbst bei großflächigen Stromausfällen einsatzbereit sind. Und auf dem Weg zu einem Einsatz ist ein Wagen der Göttinger Autobahnpolizei auf der A7 schwer verunfallt. Die beiden Fahrzeuginsassen wurden leicht verletzt und mussten in einem Krankenhaus behandelt werden. An dem Wagen ist ein wirtschaftlicher Totalschaden entstanden. Der Wagen ist von der Fahrbahn abgekommen und hat sich mehrfach überschlagen. Das war eher unser Tag im Überblick für heute Montag, den 27. Juli, zusammengestellt von meiner Kollegin Benita Heukamp. Dafür vielen lieben Dank.

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1: Ja, 17:53 haben wir es jetzt und das bedeutet, dass sich mittendrin das Nachmittagsmagazin hier auf der 107,1 so langsam, aber sicher auch schon wieder dem Ende entgegenneigt. Gleich nach den Lokalnachrichten um 18 Uhr übernimmt hier erstmal unsere Musikbox. Die läuft bis 20 Uhr, danach hören Sie unsere Bürgerfunksendung Sound Vibrations für eine Stunde. Hier wird ein Porträt eines Künstlers oder einer Künstlerin vorgestellt und ergänzt wird das Ganze durch spannende Fakten und die ein oder andere kuriose Geschichte. Ab 21 Uhr übernimmt dann unsere Musikbox die Nachtschicht, um Mitternacht dann auch mit dem Schwerpunkt Oldies. Um 6 Uhr hören Sie die Informationen am Morgen vom Deutschlandfunk und um 7 Uhr begrüßt Sie an dieser Stelle dann meine Kollegin Sophie Bross zu mittendrin ihrem Morgenmagazin.

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1: Es ist 18 Uhr und die aktuellen Meldungen gibt's mit Benita Heukamp.
2: Für das Wintersemester 2026/2027 müssen Göttinger Studierende einen Betrag von 484,18 € als Semesterbeitrag aufbringen. Seit 2014 ist dies eine Rekordsumme an der Universität. Die Leuphana-Universität Lüneburg ist die teuerste staatliche Universität in Deutschland. Dabei unterscheiden sich die beiden niedersächsischen Universitäten nur noch um rund 6 Cent. Auffällig ist, dass Studierende im Süden Deutschlands oft deutlich weniger Semestergebühren zahlen als im Norden. Dass die Semesterbeiträge teils stark variieren, hängt in vielen Fällen davon ab, ob ein Deutschlandticket inkludiert ist. Die Bürgerinitiative BürgerInnen beobachten Polizei und Justiz kritisiert den Polizeieinsatz am Göttinger Marktplatz am vergangenen Wochenende. Während des Gegenprotestes gegen einen AfD-Stand mussten die Einsatzkräfte um die 120 Mal einschreiten. Die Initiative wirft nun der Beweis- und Festnahmeeinheit aus Braunschweig ein unverhältnismäßig repressives und aggressives Vorgehen vor. So sollen Identifikationsfeststellungen aus augenscheinlich nichtigen Gründen und unter Anwendung von Zwang durchgeführt worden sein. Auch sei von den Einsatzkräften Gewalt angewendet worden, um Personen, Transparente und Megafone zu entreißen. Dabei sei auch eine Pressevertreterin aktiv in ihrer Arbeit behindert worden. Die Polizeiinspektion Göttingen hat die Vorwürfe zur Kenntnis genommen und eine Prüfung angekündigt. Erste erforderliche Schritte seien bereits eingeleitet worden. Die fachliche Prüfung liegt nun bei der Polizeidirektion Göttingen, die der Polizeiinspektion vorgesetzt ist. Eine eventuelle strafrechtlich relevante Würdigung des Sachverhalts wird die Polizeiinspektion Hildesheim bearbeiten. Auf dem Weg zu einem Einsatz ist ein Wagen der Göttinger Autobahnpolizei auf der A7 schwer verunfallt. Die beiden Fahrzeuginsassen wurden leicht verletzt und mussten in einem Krankenhaus behandelt werden. An dem Wagen ist ein wirtschaftlicher Totalschaden entstanden. Der Unfall hat sich heute am frühen Morgen ereignet. Gegen 5.40 Uhr ist der Wagen zwischen den Anschlussstellen Nörten-Hardenberg und Nordheim-West bei leichtem Regen in einer leichten Rechtskurve nach rechts von der Fahrbahn abgekommen. Nach mehrfachem Überschlagen ist er auf dem Dach im Straßengraben zum Stehen gekommen. Die Ermittlungen zur Unfallursache dauern an.
1: Vielen lieben Dank an Benita Heukamp für die aktuellen Lokalnachrichten. Und ich ergänze jetzt zum Abschluss noch einmal mit Wetter und Verkehr. In Göttingen messen wir aktuell 20 Grad, in Dassel sind es 19 Grad und in Osterode ist es mit 18 Grad noch etwas kühler. Uns erwartet den restlichen Tag über noch ein Mix aus Sonne und Wolken, bei dem die Wolken aber überwiegen und ein ziemlich frischer Wind dazu. Heute Abend und in der Nacht kann es dann stellenweise auch Regen geben. Morgen steigen die Temperaturen dann nochmal deutlich an. Wir erwarten Höchsttemperaturen von bis zu 26 Grad. Vormittags soll es noch etwas bewölkt sein, am Nachmittag kommt dann aber die Sonne durch, Regen wird morgen dann nicht erwartet. Dann noch ein Blick auf die Straßen. In Einbeck ist die Pastorenstraße zwischen Marktstraße und auf dem Steinwege voll gesperrt. Grund dafür sind Bauarbeiten. In einem nächsten Schritt sind zudem weitere Sanierungsarbeiten im Breil sowie in der Göttgengasse vorgesehen. Außerdem die Holtenser Landstraße hier in Göttingen ist zwischen dem Kreuzungsbereich Lindenweg und unter der Pfalz voll gesperrt. Grund ist der Fernwärmeausbau am Hagenberg. Die Geschäfte am Hagenberg bleiben trotz der Vollsperrung aber weiterhin erreichbar. Und dann noch, aufgrund von Kanalbauarbeiten ist die Martin-Luther-Straße im Bereich zwischen der Kreuzung Martin-Luther-Straße-Hasenweg und Martin-Luther-Straße-Industriestraße hier in Göttingen auch noch voll gesperrt. Und dann noch zu guter Letzt ein Blick auf die Blitzer. Im Landkreis Göttingen wird heute geblitzt in Hannmünden, Bad Sachsa, Bad Lauterberg, Osterode und im Flecken Bofenden. Und auch im Landkreis Northeim sollten Sie auf Blitze achten, hier im Raum Northeim und Katlenburg-Lindau. Und im Raum Northeim kommt auch noch bis kommenden Montag die semistationäre Messanlage Alice zum Einsatz. Allen unterwegs wünsche ich natürlich wie immer eine gute und vor allem sichere Fahrt. Kommen Sie gut an Ihr Ziel. Das waren die Stadtradio Göttingen Lokalnachrichten. Die nächste Ausgabe davon gibt es dann wieder morgen früh um 7 Uhr. Und kurz darauf begrüßt Sie dann meine Kollegin Sophie Brost zu Mittendrin, Ihrem Morgen. Morgenmagazin. Ich bin Caroline Zarske, ich habe mich sehr gefreut, dass Sie heute Nachmittag eingeschaltet haben. Ich wünsche Ihnen jetzt noch einen schönen Abend, machen Sie es gut und bis bald mal wieder.
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Also öffnet die Lauschlappen, dreht den Volumenregler hoch, lehnt euch entspannt und erwartungsvoll zurück, denn jetzt gibt's was an die Ohren. Am 10.01.2023 verstarb einer der besten, virtuosesten und markantesten Rockgitarristen der Welt. Eine Legende in seiner eigenen Zeit. In einem Atemzug zu nennen mit Gitarrengiganten wie Jimi Hendrix, Jimmy Page, Eric Clapton etc. Ein echter Handarbeiter in Sachen Blues, Rock, Jazzrock, Jazz, Bluesrock. Aber immer mit seinem eigenen, unverkennbaren Stil. Die Rede ist von Geoffrey Arnold Beck, besser bekannt als Jeff Beck. Begonnen hatte alles bei ihm in den frühen 60er Jahren als Sessionmusiker diverser Bands. Von dort ging Jeff 1965 zu den Yardbirds für Eric Clapton, der zu John Mayall wechselte. Jeff spielte 2 Jahre lang dort und bildete gemeinsam mit Jimmy Page eine Zeit lang ein legendäres Leadgitarrenduo. 1967 startete er dann eine eigene Karriere mit dieser Single-Veröffentlichung. Hi Ho Silver Lining.

Auf dieser Single, auf der Jeff Beck auch selbst die Stimme erhob, befand sich ebenfalls der nachfolgende Song, mit dem Jeff dann 1967 einen sehr großen Erfolg hatte. Nun gibt's Beck's Bolero. Man habe ein Ohr auf dem Schlagzeug.

Am infernalischen Schlagzeug sitzt hier kein geringerer als das Tier, Keith Moon von The Who. Danach zimmerte sich Jeff Beck seine eigene Band zusammen, die Jeff Beck Group, und nahm 1968 den Longplayer Truth auf. Am Gesang hier Rod Stewart. Ich spiele euch jetzt den Song I Ain't Superstitious.

Die weiteren Mitmusiker von Jeff Beck auf dem Album Truth sind am Bass Ron Wood, Mickey Waller an den Drums und Nicky Hopkins an den Keyboards. Ich spiele euch nun noch von dem Album Truth aus dem Jahre 1968 den Song Shapes of Things.

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1: In der Entstehungszeit des zweiten Albums Beckola wurden Pink Floyd auf Jeff Beck aufmerksam und hätten ihn gern bei sich in der Band gehabt. Dadurch kam es im Folgenden zu einigen Unstimmigkeiten innerhalb der Jeff Beck Group. Aus dem Album Beckola aus dem Jahre 1969 jetzt noch der Song Throw Down a Line.

Aufgrund dieser Spannungen innerhalb der Band verließen schließlich Ron Wood und Rod Stewart nach der Aufnahme des Albums Spekola die Band und gingen zu den Small Faces. Danach formierte sich die Jeff Beck Group für die folgenden zwei Alben mit neuen Musikern. Aus dem Album Rough and Ready aus dem Jahre 1971 nun der Song Short Business.

Mit von der Partie auf diesem Album waren neben Jeff Beck Bobby Tench am Gesang und an der Rhythmusgitarre, Max Middleton Piano und Keyboards, Clive Chairman Bass und Cozy Powell an den Drums. Ebenfalls aus dem Album Rough and Ready nun der Song I've Been Used.

Unverkennbar Cozy Powell an den Drums. Eine Exact-Timing-Demo zum Ende des Songs. Gut hörbar hier die Doppelschläge der Bassdrum. Jeff Beck hatte nie die großen Erfolge und Chartplatzierungen wie seine Gitarrenkollegen zu verzeichnen. Bei ihm war es eher die Stilrichtung, die er begründete, die ihm viel Anerkennung in der Musikwelt einbrachte. Das machte sich auch auf dem folgenden Album positiv bemerkbar. Aus dem Album Jeff Beck Group von der Jeff Beck Group aus dem Jahre 1972 nun der Song I Can't Give Back the Love I Feel For You.

Auch die Rolling Stones hätten nach dem Tode von Brian Jones Jeff Beck gerne in der Band gehabt. Aber inzwischen hatte sich Jeffs schwieriges, aufbrausendes Temperament und sein Hang zum Perfektionismus in der Musikszene herumgesprochen. Aus dem Album Jeff Beck Group nun noch der Song Gotta Have a Song.

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1: Nachdem sich die Jeff Beck Group nun endgültig aufgelöst hatte, begann für Jeff ein neues Kapitel zusammen mit den Musikern Carmine Appice und Tim Bogert von der Band Vanilla Fudge, die er in einem Session-Projekt kennengelernt hatte. Aber zunächst wurde seine Karriere jäh durch einen Autounfall unterbrochen, bei dem er sich eine Schädelfraktur zugezogen hatte. 1973 nahmen die drei dann das Album Beck, Bogert and Appice auf. Aus diesem Album nun der Song Lose Myself With You.

Das Album wurde vom Publikum leider nicht so gut angenommen und von Kritikern unterbewertet. Nur das Stevie Wonder Cover Superstition erhielt eine würdige Chartplatzierung. Es folgte aber trotzdem eine Live-Tournee, die die Protagonisten sogar in das ferne Japan führte. Aus dem Album Back Boogered and Eppies aus dem Jahre 1973 nun der Song Living Alone.

Durch unermüdliche Sessionarbeit in den nächsten Jahren rekrutierte sich Jeff Beck dann die Mitglieder seiner neuen Band, um mit ihnen das folgende Album Blow by Blow aufzunehmen. Dieses Album leitete eine neue Schaffensära bei Jeff Beck ein, die sehr stark von Jazzrock und Fusionmusik nach dem Vorbild des Mahavishnu-Orchesters beeinflusst wurde. Aus dem Album Blow by Blow aus dem Jahre 1975 nun der Song Constipated Duck.

Jeff Beck, ständig unzufrieden mit seinen Einspielungen, kam oft ins Studio und spielte neue Overdubs ein. Zuletzt sogar, als die Produktion beendet war und die Scheibe schon längst in den Shops lag. Ebenfalls aus dem Album Blow by Blow aus dem Jahre 1975 spiele ich euch nun den Song Scatterbrain.

Das war's dann auch schon wieder für heute mit Sound Vibrations im Stadtradio Göttingen. Es hat mir wieder sehr viel Spaß gemacht. Ich hoffe, euch auch. Für Anregungen und Kritik schickt bitte eine Mail an punk.rocker65@yahoo.de. Bis zur nächsten Sendung Sound Vibrations am 10. Juli 2026 um 21 Uhr wünsche ich euch allen eine besonders gute Zeit. Bis dahin alles Gute, wo immer ihr auch seid. Euer Gernot Lüdecke.

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